0: Gleichzeitig in die K.O.-Runde der WM ein. Die Amerikaner besiegten Australien mit 2:0. Für Australien ist das Weiterkommen nach dem Sieg gegen die Türkei noch möglich.
1: Das Wetter.
2: Wechselhaft. Stellenweise ein Gewitter möglich. So sieht's gerade aus. 22 bis 17 Grad in der Nacht und in den frühen Morgenstunden. Tagsüber heizt es sich dann wieder auf bis 35 Grad. Dazu erst heiter. Im Tagesverlauf können aber stellenweise auch Unwetter auftreten mit Schauern und Gewittern. Aber eben nicht überall. Und so sieht es auch am Sonntag aus. Hier dann bis 32 Grad.
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4: Hier die aktuelle Verkehrslage. A1 Münster-Dortmund zwischen Unna und Kreuz Dortmund-Unna, dichter Verkehr, 5 Minuten Zeitverlust. Weiterhin auf der A30 Osnabrück-Bad Oeynhausen zwischen Bad Oeynhausen-Ost und Kreuzbad Oeynhausen. 2 Kilometer stockender Verkehr. Zusätzlich auf der A31 Gronau-Oberhausen zwischen Legden-Ahaus und Gescher-Coesfeld. 1 Kilometer zähfließender Verkehr. Und darüber hinaus auf der A43 Recklinghausen-Wuppertal zwischen Kreuz-Recklinghausen und Recklinghausen-Hochlarmark. 1 Kilometer Stau. Wir wünschen allen unterwegs gute Fahrt.
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2: Leute, das ist einfach mit Abstand die krasseste und wichtigste Meldung der ganzen Woche. Jim Carrey kommt eventuell als Grinch zurück.
5: Was willst du hier?
6: Ich möchte Sie bitten, unser Feiertagsfestmeister zu sein. Werden Sie kommen?
5: Nein, ja.
6: Wirklich?
5: Nein.
2: Es soll eine Fortsetzung geben mit dem pelzigen grünen Grießkram, der Weihnachten verabscheut. Ein Drehbuch soll es auch schon geben. Ich liebe alles daran.
5: Ich hasse dich. Hush, hush, hush, hush, hush, hush. Doppelhush.

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0: Ja, also wenn wir nur nach dem WM-Auftakt unserer Jungs gehen, dann werden wir diesen Song hier vermutlich noch häufiger hören. Ha, so schön! Peter Schillings, Major Tom. Auch bei dieser WM ist der Song wieder die offizielle Torhymne der DFB-Nationalmannschaft. Läuft also bei jedem Tor. Und am Sonntag, da haben wir den Song ganze 7 Mal gehört am vergangenen Sonntag. Was das für Peter Schilling bedeutet, erzählt er euch jetzt.
1: Es ist natürlich schon toll, wenn ein Tor fällt der deutschen Nationalmannschaft und man weiß, jetzt kommt gleich die Torhymne Major Tom. Und ich gebe zu, daran kann und werde ich mich nie gewöhnen. Das bewegt mich jedes Mal immer wieder und das ist schon ein ganz, ganz toller Vorgang.
0: Ja, und ich spiele jetzt mal ein kleines Orakel. Ich bin mir sicher, auch heute werden wir Peter Schilling wieder zu hören bekommen bei den Toren. Aber er wird auch zu Gast sein in unserer Warm-Up-Sendung, unserer Warm-Up-WM-Sendung aus dem Deutschen Fußballmuseum. Da werden wir dann auch nochmal ausführlicher mit ihm über Major Tom sprechen. Also schaltet gerne ein heute vor dem nächsten WM-Spiel der deutschen Nationalmannschaft. Wir senden heute Vormittag von 10 bis 14 Uhr live aus dem Deutschen Fußballmuseum. Freut euch auf Peter Schilling und viele weitere Gäste wie Koch Nelson Müller oder Fußballexperte Timo Latsch. Das wird super cool, Leute.
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0: Das Wetter.
1: 22 bis 17 Grad aktuell. Das ist im Vergleich zu tagsüber noch echt angenehm. Dazu kann es jetzt in der Nacht ab und zu noch gewittern. Tagsüber heute dann erstmal heiter bis wolkig. Dann können auch hier Unwetter aufziehen mit Schauern und Gewittern. Aber nicht überall bei uns im Land, nur stellenweise. Bis 35 Grad, also wieder richtig heiß. Sonntag bis 32 Grad und auch hier örtlich Unwetter möglich.
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2: A1 Münster-Dortmund zwischen Carmen-Zentrum und Kreuz Dortmund-Unna. 2 Kilometer Stau, 36 Minuten Zeitverlust. Und A43 Recklinghausen-Wuppertal zwischen Kreuz Recklinghausen und Recklinghausen-Hochlamark. 1 Kilometer stockender Verkehr. Wir wünschen allen unterwegs gute Fahrt.
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1: Es ist noch ganz früh an diesem Samstag. Ich hoffe, ihr seid gut in dieses Wochenende gestartet. Wir begleiten euch auf jeden Fall durch die Nacht. Wir und Fastboy und Ruff mit Waveboy.

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0: Vergesst all die Kraken, Papageien, Trampeltiere. Das süßeste WM-Orakel haben wir, nämlich die vierjährige Carla. Sie tippt für uns, unterstützt von ihrem Papa, dem Kollegen Sascha Fassbender. Carla tippt für uns alle Deutschland-Spiele. Allerdings muss ich vorab zugeben, sie ist auch ein bisschen befangen. So, das Prinzip ist einfach, Carla hat einen Ball, vor ihr liegen zwei Teller. Jeder Teller steht für ein Team und das Team, dessen Teller sie trifft, das gewinnt. Dann schauen wir mal, ob Deutschland heute Abend gewinnt.
1: Jetzt geht das WM-Orakel in die nächste Runde und zwar die Elfenbeinküste gegen
2: Deutschland.
1: Und los geht's. Stellt sie jetzt wieder hin. Hast du schon Lust?
2: Ja.
1: Okay, lass uns gemeinsam runterzählen. Drei,
2: zwei, eins.
1: Und los. Oh, das ist ein klarer Sieg für die Elfenbeinküste. Das geht nicht. Wir müssen nochmal.
2: Okay, nochmal.
3: Ja, Deutschland!
1: Ja, okay, aber wir müssen so fair sein. Das erste Mal ging der Ball auf die Elfenbeinküste. Aber so ist es halt. Ein Orakel ist immer ehrlich.
2: Okay, ein schönes Wochenende und tschüss. Bis zum nächsten Mal.
0: Ja, bis zum nächsten Mal, liebe Carla, und danke dir. Und ich muss sagen, ich finde, das war ein völlig sauberes Orakel. Deutschland gewinnt. Ich habe da nichts zu beanstanden.
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1: Ich bin Ursula Winkler. Die Zivilbevölkerung soll besser vor Bedrohungen von außen geschützt werden. Darauf haben sich die Innenminister von Bund und Ländern auf ihrer Konferenz in Hamburg geeinigt. Sie reagieren damit auf den Ukraine-Krieg und die damit verbundene Bedrohung durch Russland. Bis 2029 soll Deutschland krisenfester werden.
2: Bei früheren Innenministertreffen stand die Migration ganz oben auf der Tagesordnung. Nun haben hybride Angriffe und unsichere Weltlage den Fokus verschoben. Es geht um zivile Verteidigungsfähigkeit. Und das erklärt auch den Gastauftritt von Verteidigungsminister Pistorius bei den Innenministern. Denn laut Bundesinnenminister Dobrindt sind Bevölkerungsschutz und Bundeswehr zwei Seiten einer Medaille. Von Dobrindt erwarten die Ressortchefs der Länder, dass er bald ein Schutzraumkonzept vorlegt. Dirk Zeitler, Berlin.
1: Bei einem Zusammenstoß zweier Züge nördlich von London ist ein Mensch ums Leben gekommen. Mehrere weitere Menschen wurden verletzt, wie die British Transport Police mitteilte. Rettungskräfte seien im Einsatz. Laut Bahnbetreiber Thameslink wurden alle Strecken zwischen Bedford und Luton gesperrt. Wie funktioniert Regieren? Beim Tag der offenen Tür der Bundesregierung haben Besucher dieses Wochenende wieder die Chance, Einblicke in den Arbeitsalltag von Politikern zu gewinnen. Das diesjährige Motto lautet: Das kann Deutschland.
3: Bundeskanzleramt und Ministerien, überall können die Besucher rein. Teils gibt es sogar Rundgänge mit Ministerbegleitung, zum Beispiel im Entwicklungs- oder Landwirtschaftsministerium. Einer der Höhepunkte auch die Gesprächsrunde mit Friedrich Merz morgen im Bundeskanzleramt. Viele Minister nutzen die Gelegenheit für Talkrunden oder Bürgerdialoge, wie zum Beispiel Finanzminister Klingbeil oder Bauministerin Huberts. Forschungsministerin Beer hat sich noch Gäste eingeladen, die Astronauten Alexander Gerst und Matthias Maurer und Ex-Profi Fußballer und Podcaster Felix Groß. Thomas Thonfeld, Berlin.
1: Zum Fußball. Bei der WM hat Marokko Schottland mit 1:0 besiegt und führt nun die Gruppe C an. Die Schotten sind Zweiter. Sie verpassten die Chance, den erstmaligen Einzug in die K.O.-Runde vorzeitig perfekt zu machen. Bereits sicher in der K.O.-Runde sind die Gastgeber USA. Die Amerikaner besiegten Australien mit 2:0.
4: Das Wetter.
5: In der Nacht ist es bewölkt und langsam lassen die Gewitter nach. Die Tiefstwerte liegen bei tropischen 22 bis 17 Grad. Am Tag wird es dann heiter und sonnig bei bis zu 34 Grad.
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6: Hier die aktuelle Verkehrslage. A1 Münster-Dortmund. Zwischen Carmen-Zentrum und Kreuz Dortmund-Unna. 2 Kilometer Stau, 40 Minuten Zeitverlust. Weiterhin auf der A42 Dortmund-Kamp-Lindfort. Zwischen Oberhausen-Zentrum und Oberhausen-Buschhausen 1 Kilometer stockender Verkehr und zusätzlich auf der A43 Recklinghausen-Wuppertal zwischen Kreuz Recklinghausen und Recklinghausen-Hochlamark. 1 Kilometer zähfließender Verkehr. Wir wünschen allen unterwegs gute Fahrt.
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7: Hallo, guten Morgen oder auch gute Nacht. Ich weiß nicht, in welchem Zustand ihr gerade seid. Ich bin Johanna Tänzer und ich halte euch wach.

0: Roses, Bon Jovi. Herzlich willkommen an diesem sehr frühen Samstag. Leute, jeder in meinem Freundeskreis hat gerade davon einen Ohrwurm.
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0: Ja, auch schon? So gut. Das ist die neue Single von Blumengarten, Kitsch Creek und Shireen David. Gut genug. Das Ding geht ja gerade komplett viral. Das kommt, ihr habt es im Internet auch schon gesehen, oder? Das Geile ist, es gibt jetzt irgendwie gefühlt 1000 neue Versionen davon im Netz. Zum Beispiel wie diese hier für alle, die im Homeoffice sitzen.
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0: Das Wetter.
1: Die Nacht ist bewölkt und die Gewitter ziehen langsam ab. Es ist schwül bei 22 bis 17 Grad. Und später am Tag wird es dann wieder sehr heiß und sonnig bei 34 Grad.
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2: Hier die aktuelle Verkehrslage. A1 Münster-Dortmund zwischen Kamener Kreuz und Kreuz Dortmund-Unna. 3 Kilometer Stau, 25 Minuten Zeitverlust. Weiterhin auf der A42 Dortmund-Kamp-Lindfort zwischen Oberhausen-Zentrum und Oberhausen-Buschhausen. 1 Kilometer stockender Verkehr und zusätzlich auf der A43 Recklinghausen-Wuppertal zwischen Kreuz-Recklinghausen und Recklinghausen-Hochlamark. 1 Kilometer zähfließender Verkehr. Wir wünschen allen unterwegs gute Fahrt.
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1: Hi zusammen, Johanna Tänzer ist hier. Wünsche euch eine schöne Nacht mit uns. Ich bin bei euch und ja, jetzt kann ich euch ja auch schon mal offiziell in diesem Wochenende begrüßen. Ihr seid die Ersten.

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0: Also irgendwie hat man das Gefühl, Alex Warren ist gerade überall. Der Mann ist nicht mehr aufzuhalten. Und er hat schon wieder neue Musik rausgebracht. Good for us. Ordinary ist ja sowieso nicht mehr aus unseren Köpfen zu kriegen. Dann gab's Eternity, jetzt vor ein paar Monaten Fever Dream. Direkt zum Hit geworden, spielen wir euch ja auch ganz viel hier. Aber da kommt noch mehr. Sein neuer Song heißt Passenger und der geht soundmäßig zwar wieder so in so eine gute Laune Richtung, ähnlich wie Fever Dream, aber inhaltlich geht's um eigentlich was nicht so Schönes. Es geht nämlich darum, so ein bisschen immer die zweite Wahl zu sein, beziehungsweise um den Songtitel aufzugreifen, immer Beifahrer im eigenen Leben zu sein. Alex lässt sich aber auf gar keinen Fall die Laune verderben. Der Typ ist irgendwie immer gut drauf. Der macht gerne Faxen, vor allen Dingen auch auf Social Media. Und ja, das ist einfach sein Style, hat er uns mal im Interview erzählt.
1: Ich bin einfach so. Es gibt in diesem Job so viele ernste und geheimnisvolle Künstler und das bin ich einfach nicht. Ich glaube, die Leute mögen authentische Menschen. Deswegen werde ich nicht so tun, als wäre ich jemand anders.
0: Ja, und das ist auch gut so. Macht ihn so sympathisch. Mit Passenger hat er auch einfach mal direkt sein neues Album angekündigt. Es heißt Wild Child, kommt am 28. August. Freuen wir uns natürlich drauf. Jetzt hören wir aber erstmal in die neue Single rein.
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1: Ich bin Ursula Winkler. Die Innenminister von Bund und Ländern wollen konsequenter gegen bandenmäßigen Sozialmissbrauch vorgehen. Zur Bekämpfung organisierter Täterstrukturen sei es von zentraler Bedeutung, effektive Maßnahmen zur Prävention, Aufdeckung und Strafverfolgung zu ergreifen, heißt es in einem Beschluss der Innenministerkonferenz.
2: Hintergrund sind vor allem Fälle, in denen Banden EU-Bürger aus Südosteuropa nach Deutschland geholt und in Scheinarbeitsverhältnisse gebracht hatten, damit sie als Aufstocker Anspruch auf Sozialleistungen erlangen. Zum Teil wurden diese Menschen in sogenannten Schrottimmobilien untergebracht. Polizei, Familienkassen, Jobcenter und Ausländerbehörden sollen enger zusammenarbeiten, um das zu verhindern. Die Innenminister wollen sich außerdem auf EU-Ebene dafür einsetzen, den Zugang von EU-Ausländern zu Sozialleistungen in Deutschland künftig an eine umfassende Beschäftigung zu knüpfen. Tine Klimach, Nachrichtenredaktion.
1: Bei einem Zusammenstoß zweier Züge nördlich von London ist ein Mensch ums Leben gekommen. Mehrere weitere Menschen wurden verletzt, wie die British Transport Police mitteilte. Rettungskräfte seien im Einsatz. Laut Bahnbetreiber Thameslink wurden alle Strecken zwischen Bedford und Luton gesperrt. Die Verbraucherschutzminister der Länder dringen beim Bund auf einen nationalen Aktionsplan zur leichteren Abschaltung von Fake-Shops. Gefälschte Online-Shops müssten schneller vom Netz genommen werden. Dafür brauche es effektivere Verfahren als bisher, hieß es.
3: Sie sehen aus wie echte Online-Shops, sind aber Fallen. Denn sie verkaufen Online-Waren, die sie nie verschicken, ob Handys, Sneaker oder Fahrräder. Angesichts der Fußball-WM warnen Verbraucherschützer auch vor betrügerischen Angeboten von Fanartikeln und Tickets. Mit Fake-Shops im Internet nehmen Betrüger mitunter Millionen ein. Doch wie kann man sich vor dem Betrug schützen? Verbraucherzentralen raten dazu, über einen Fake-Shop-Finder vor einer Bestellung zu prüfen, ob ein Anbieter seriös ist. Dirk Zeitler, Berlin.
1: Zum Fußball. Bei der WM hat Marokko Schottland mit 1:0 besiegt und führt nun die Gruppe C an. Die Schotten sind Zweiter. Sie verpassten die Chance, den erstmaligen Einzug in die K.O.-Runde vorzeitig perfekt zu machen. Bereits sicher in der K.O.-Runde sind die Gastgeber USA. Die Amerikaner besiegten Australien mit 2:0.
0: Das Wetter.
4: Das ist eine tropisch schwüle Nacht. Die Gewitter ziehen langsam ab. Die Tiefstwetter liegen so bei 22 bis 17 Grad. Und am Tag bleibt es dann heiter und sonnig bei 34 Grad.
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5: A1 Münster-Dortmund zwischen Kamener Kreuz und Kreuz Dortmund-Unna. 1 Kilometer Stau, 24 Minuten Zeitverlust. Und A43 Recklinghausen-Wuppertal zwischen Kreuz Recklinghausen und Recklinghausen-Hochlamark. 1 Kilometer stockender Verkehr. Wir wünschen allen unterwegs gute Fahrt.
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4: Hallo, kurz nach 4. So, wer ist alles hier? Johanna Tänzer ist hier. Und wo seid ihr? Oh mein Gott, wir sollten meine Reimkünste wieder nach Hause schicken.

0: Taylor Swift, I knew it, I knew you. Hallo, guten Morgen zusammen.
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3: 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Die Venga Boys sind schrill, laut und bunt, also könnten nicht besser zum Rainbow Festival passen. Wenn die 90er-Jahre-Legenden aus den Niederlanden auf dem Rainbow Festival performen, dann bleibt keiner still sitzen. Der Venga Bus ist nicht nur Songtext, sondern auch die Entstehungsgeschichte. 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Die Idee Venga Bus und Venga Boys war geboren. Bis heute verbreiten sie gute Laune pur. Natürlich immer in ikonischen Outfits. Cowboy, Kämpferin, Püppchen und Matrose. Nur Moderatorin Olivia Jones könnte ihnen am 27. 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Eins ist aber klar, die Stimmung wird grandios. 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
4: Boom, boom, boom. Da, da, da, da.
5: The Venga Bus is coming and everybody's jumping. New York is San Francisco and das weiß ich bis heute noch nicht.
0: Naja, sie können ja noch ein bisschen üben. Hier sind die Venga Boys mit Up and Down.
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0: Das Wetter.
1: In der Nacht ist es bewölkt und langsam lassen die Gewitter nach. Die Tiefstwerte liegen bei tropischen 22 bis 17 Grad. Am Tag wird es dann heiter und sonnig bei bis zu 34 Grad.
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2: Hier die aktuelle Verkehrslage. A1 Münster-Dortmund zwischen Kamener Kreuz und Kreuz Dortmund-Unna. 1 Kilometer Stau, 22 Minuten Zeitverlust. Weiterhin auf der A30 Osnabrück-Bad Oeynhausen zwischen Bad Oeynhausen-Ost und Kreuz Bad Oeynhausen. 2 Kilometer stockender Verkehr. Und zusätzlich auf der A43 Recklinghausen-Wuppertal zwischen Kreuz Recklinghausen und Recklinghausen-Hochlarmark. 1 Kilometer zähfließender Verkehr. Wir wünschen allen unterwegs gute Fahrt.
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1: Hallo, guten Morgen zusammen. Hallo an diesem sehr frühen Samstag. Johanna Tänzer ist hier. Grüße gehen raus an alle, die um die Uhrzeit eben schon wach sein müssen oder ja eben wach bleiben möchten. Wir halten euch auch gut wach und zwar mit der Neuauflage von Faithless Insomnia. Die kommt von Bebe Rexha. Das ist New Religion.

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0: David Guetta und Sia mit Beautiful People. Guten Morgen oder auch gute Nacht, je nachdem, wo ihr gerade so seid.
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1: Ich bin Ursula Winkler. Die Sparpläne der Bundesregierung treffen die Empfänger von Wohngeld besonders hart. Viele müssen mit Einbußen rechnen, einige könnten sogar leer ausgehen. Die Kürzungen beim Wohngeld würden leider alle bisherigen Empfänger betreffen, so Bauministerin Huberts in der Rheinischen Post.
2: In bestehende Bescheide soll nicht eingegriffen werden, aber Wohngeld wird in der Regel für 12 Monate bewilligt. Danach muss es neu beantragt werden. Ein Drittel der Empfänger werde dann nach den Worten von Huberts sogar komplett rausfallen. Bund und Länder müssten beim Wohngeld jeweils 1 Milliarde Euro einsparen. Die meisten Wohngeldbezieher sind Rentner und Familien. Anfang 2023 war mit dem Wohngeld-Plus-Gesetz der Kreis der Berechtigten noch deutlich ausgeweitet worden. Babit Büchner, Berlin.
1: Die Innenminister von Bund und Ländern wollen bis spätestens 2029 Maßnahmen umsetzen, um den Schutz der Zivilbevölkerung zu verbessern. Darauf haben sie sich bei ihrer Konferenz in Hamburg geeinigt. Unter anderem sollen demnach eine widerstandsfähige IT-Architektur und bessere Möglichkeiten für eine abgesicherte Kommunikation geschaffen werden. Die Selbstschutzkompetenz der Bevölkerung soll durch Zivilschutzkurse und die Vermittlung notwendiger Kenntnisse an Schulen verbessert werden. Das Abkommen zwischen den USA und dem Iran sieht vor, dass die Straße von Hormuz geöffnet wird. Soll die deutsche Marine dabei helfen, dass das dauerhaft so bleibt? Im ZDF-Politbarometer sind 57% der Befragten dafür.
3: Das Ergebnis ist schon ein bisschen überraschend, denn wir reden hier im schlimmsten Fall über eine handfeste militärische Konfrontation mit dem Iran, der die Kontrolle über die Meerenge hat. 38% wollen dieses Risiko nicht eingehen und finden, Deutschland soll sich da raushalten. Aktuell sind allerdings schon 2 Schiffe der deutschen Marine auf dem Weg in die Region. An Bord sind 140 Soldaten. Die könnten helfen, die Meerenge von Minen zu befreien. Ob die deutschen Kräfte wirklich zum Einsatz kommen, ist noch völlig offen. Wir sind jedenfalls ready, sagt Verteidigungsminister Pistorius. Uli Reitinger, Berlin.
1: Zum Fußball. Brasilien hat seinen ersten Sieg bei dieser WM gefeiert. Mit dem 3:0 gegen Außenseiter Haiti steuern die Brasilianer auf die K.O.-Runde zu. Für Haiti ist das Turnier nach der Gruppenphase vorbei. Zuvor hatte Marokko Schottland mit 1:0 besiegt und Gastgeber USA steht vorzeitig in der K.O.-Runde. Die Amerikaner besiegten Australien mit 2:0.
4: Das Wetter. Die Nacht ist bewölkt und die Gewitter ziehen langsam ab. Es ist schwül bei 22 bis 17 Grad. Und später am Tag wird es dann wieder sehr heiß und sonnig bei 34 Grad.
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5: Hier die aktuelle Verkehrslage. A1 Münster-Dortmund zwischen Carmen-Zentrum und Kreuz Dortmund-Unna. 2 Kilometer Stau, 10 Minuten Zeitverlust. Weiterhin auf der A30 Osnabrück-Bad Oeynhausen zwischen Bad Oeynhausen-Ost und Kreuz Bad Oeynhausen. 2 Kilometer stockender Verkehr. Und zusätzlich auf der A43 Recklinghausen-Wuppertal zwischen Kreuz Recklinghausen und Recklinghausen-Hochlamark. 1 Kilometer zähfließender Verkehr. Wir wünschen allen unterwegs gute Fahrt.
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6: Hallo, hi, guten Morgen zusammen. Johanna Tänzer ist hier. Herzlich willkommen in diesem wohlverdienten Wochenende. Das sind The Cure, Friday I'm in Love. Kommt gut.

0: Ja, ja, das sind mir hier die Liebsten, ne? Erst wenn unsere Mannschaft mal 7:1 gewinnt, dann startet der Run auf die Trikots. Atze hat sich nämlich auch pünktlich vom zweiten Spiel jetzt eins besorgt.
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3: Ja, nee, ist klar. So, was ist denn jetzt eigentlich mit WM-Fieber? Geht die Temperatur hoch oder nicht? Ich gebe es ja zu, am Anfang war ich auch ein bisschen zurückhaltend. Aber nachdem wir unseren Angstgegner Curaçao 7:1 geschlagen haben, ist doch jetzt alles drin. Ich würde sogar sagen, das Finale ist jetzt Pflicht. Und da sagt man immer, es gibt keine Großen mehr im Weltfußball. Stimmt, hier Brasilien 1:1 gegen Marokko. Niederlande 2:2 gegen Japan. Spanien, halt dich fest, Spanien verliert 0:0 gegen die Kapverden. Das ist ja nicht mal ein richtiges Land, das ist eine Inselgruppe. Die können surfen und angeln, aber doch kein Fußball spielen. Ja, jetzt habe ich große Fresse, ja. Wir sprechen uns wieder, wenn wir gegen die Kapverden im Finale ins Elfmeter schießen müssen. Ja, ihr seht's doch selber. Alles kann, nix muss bei dieser WM. Und deshalb muss jetzt vor dem zweiten Gruppenspiel bei uns die Euphorie ausbrechen. Ab jetzt wird alles von der WM mitgenommen. Da wird halt auch nachts um 3 Mal geguckt. Auch in der Woche. Dann ist man halt mal morgens müde. Ja und? Wenn euer Chef euch wirklich braucht, dann hat er dafür Verständnis. Und wenn nicht, ja, dann braucht er euch auch nicht. So hätten wir das auch geklärt.
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0: Das Wetter.
1: Das ist eine tropisch schwüle Nacht. Die Gewitter ziehen langsam ab. Die Tiefstwerte liegen so bei 22 bis 17 Grad. Und am Tag bleibt es dann heiter und sonnig bei 34 Grad.
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2: Hier die aktuelle Verkehrslage. A1 Münster-Dortmund. Zwischen Unna und Kreuz Dortmund. Unna 1 Kilometer Stau. 15 Minuten Zeitverlust. Weiterhin auf der A30 Osnabrück-Bad Oeynhausen zwischen Bad Oeynhausen-Ost und Kreuz-Bad Oeynhausen 2 Kilometer stockender Verkehr und zusätzlich auf der A43 Recklinghausen-Wuppertal zwischen Kreuz-Recklinghausen und Recklinghausen-Hochlamark. 1 Kilometer zäh fließender Verkehr. Wir wünschen allen unterwegs gute Fahrt.
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1: Hallo, guten Morgen. Johanna Tänzer hier für euch. Und wenn ich ein Musikstar wäre, dann würde ich gerne so einen Namen haben wie Holly Humberstone. Weil Holly Humberstone, es klingt einfach wie ein Fake-Name, finde ich. Aber die Frau heißt wirklich so. Und dieser Song ist auch wirklich ein Hit. Das ist To Love Somebody. Schönen Samstagmorgen euch. Kommt gut rein in den Tag.

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0: So, wer von euch hat ein Netflix-Abo?
1: Jo,
0: die meisten irgendwie, ne? Ja, dann ist euch sicherlich schon häufiger der Name Harlan Coben begegnet. Und wenn ihr Krimi-Fans seid, dann kennt ihr den sowieso, der ist Bestseller-Autor. Aber seit Coben einen Netflix-Deal in der Tasche hat, wird irgendwie so ziemlich alles von ihm verfilmt, was er geschrieben hat. Diese Woche gibt es die nächste neue Serie mit seinem Namen, bereits im Titel. Filmexperte und Serienexperte vor allen Dingen, Jörg Albrecht, ne?
2: Genau, natürlich auch wieder ein Bestseller, nämlich Harlan Cobens Nur für dein Leben. Noch recht frisch, erst vor 3 Jahren ist der Roman erschienen. Die Geschichte von David Burroughs, der eine lebenslange Haftstrafe verbüßt, weil er vor 5 Jahren seinen kleinen Sohn Matthew getötet haben soll.
3: Da ist was, das ich dir zeigen muss. Ich glaube, Matthew lebt noch.
2: Auf einem Foto, das seine Schwägerin ihm beim Besuch im Gefängnis präsentiert, ist ein Junge mit einem markanten Muttermal zu sehen. Genauso eins, wie es Matthew hatte.
4: Matthew ist da draußen. Ich finde ihn und bringe ihn nach Hause.
2: Ja, was schwierig werden dürfte, wenn man weggesperrt ist. Also wird David wohl aus dem Knast ausbrechen müssen. Und, na guck an, das macht er auch.
5: Wann genau hast du beschlossen, auszubrechen?
4: Das ist irgendwie passiert.
5: Irgendwie passiert?
0: Ne, klar, das kann ja mal passieren. Und in Krimis passieren oft die unglaublichsten Dinge. Hauptsache, sie sind irgendwie spannend. Sind sie das denn bei Nur für dein Leben?
2: Naja, man muss hier schon so einiges wegstecken und akzeptieren, was die Handlung betrifft. Aber wenn dir das gelingt, dann wirst du mit den 8 Folgen von Harlan Cobens Nur für dein Leben richtig gut unterhalten. In der Hauptrolle übrigens, da sehen wir Avatar-Star Sam Worthington.
0: Ah, sehr cool. Harlan Cobens Nur für dein Leben gibt's neu bei Netflix. Also, wenn ihr bei der Hitze nicht raus wollt an diesem Wochenende, einfach schön Serien bingen.
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1: Ich bin Katrin Müller. Zum Monatsende läuft der Tankrabatt aus. Laut einer YouGov-Umfrage halten 7 von 10 Deutschen weitere Erleichterungen, was die hohen Preise angeht, schon für nötig. Dabei würden sich die meisten dafür aussprechen, die Spritsteuersenkung einfach zu verlängern.
2: Zwar ist ein Großteil der Befragten dafür, den Tankrabatt über den 30. Juni hinaus zu verlängern, aber die Maßnahme ist umstritten. Studien zufolge reichen die Mineralölfirmen die Spritsteuersenkung nämlich nicht zu 100% an die Verbraucher weiter. Gleichzeitig finden nur die wenigsten, dass der Tankrabatt wirklich etwas gebracht hat. Besser kommen andere Entlastungen an. Einen Spritpreisdeckel halten 3/4 der Befragten für sinnvoll. 8 von 10 wären dafür, die Stromsteuer zu senken. Und sogar 9 von 10 halten geringere Mehrwertsteuern auf Lebensmittel für die größte Entlastung. Tanja Wagner, Nachrichtenredaktion.
1: Zu einem stärkeren Hochwasser könnte es bei einem Unwetter in Rheinland-Pfalz gekommen sein. Besonders betroffen war der Rhein-Lahn-Kreis. Hier stiegen die Pegel der Flüsse Dörsbach, Mühlbach und Ahr binnen kürzester Zeit stark an, wie eine Sprecherin des Kreises mitteilte. Erste Daten legen demnach ein 50-jähriges Hochwasser nahe. Bei einem Zusammenstoß von 2 Zügen nördlich von London ist ein Mensch ums Leben gekommen. Insgesamt 89 Menschen wurden verletzt, 33 davon schwer bis sehr schwer, wie die Rettungsdienste mitteilten. In München hat es in der Nacht auch ein Zugunglück gegeben. 2 Waggons eines Güterzugs stürzten von einer Brücke etwa 5 Meter in die Tiefe. Dabei wurde eine Person lebensgefährlich verletzt, hieß es von der Polizei. Zum Fußball. Die deutsche Nationalmannschaft bestreitet heute ihr 2. Gruppenspiel bei dieser WM. Gegner in Toronto ist die Elfenbeinküste. Anstoß ist um 22 Uhr unserer Zeit.
3: Mit einem Sieg kann Deutschland vorzeitig das Ticket lösen für die K.O.-Runde. Es wäre das erste Mal seit dem WM-Sieg 2014. Doch die Elfenbeinküste ist ein harter Brocken. Vor allem die Offensive um Leipzig-Superstar Jan Diomande dürfte die deutsche Abwehr vor Probleme stellen. Bundestrainer Nagelsmann dürfte dieselbe Startelf bringen wie gegen Curaçao. Es gäbe keinen Grund, etwas zu ändern. Aus Toronto, Thomas Bremser.
1: Und die USA sind nach Mexiko als 2. Gastgeber vorzeitig in die K.O.-Runde der WM eingezogen. Die Amerikaner besiegten Australien mit 2:0. Marokko hat 1:0 gegen Schottland gewonnen und Brasilien besiegte Außenseiter Haiti mit 3:0.
4: Das Wetter.
5: Ja, hopp, jetzt nochmal ganz schnell die Fenster aufmachen und durchlüften. Immerhin starten wir mit in Anführungszeichen nur 20 Grad in diesen Samstag. Die Temperaturen gehen dann aber auch sehr schnell wieder hoch auf bis zu 33 Grad. Ansonsten ganz, ganz viel Sonnenschein, wenig Wolken. Trotzdem ab und zu auch noch ein paar Regenschauer möglich.
4: NRW Verkehr.
5: Achtung auf der 57 Krefeld in Richtung Köln in Höhe Kreuz Meerbusch ist die Autobahn blockiert. Aktuell läuft die Unfallaufnahme. Der Verkehr wird da auch gerade abgeleitet. Und die A1 haben wir noch. Münster-Dortmund zwischen Kamener Kreuz und Kreuz Dortmund-Unna. Dichter Verkehr ungefähr 10 Minuten länger.
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5: Ja, ich muss ehrlich sagen, so langsam steigt die Spannung. Ne? Heute Abend, 22 Uhr, Deutschland gegen die Elfenbeinküste. Wir spielen mal wieder und ich hoffe mal sehr stark, wir gewinnen mal wieder. Ich bin Niklas Lünebach und ich bringe euch jetzt mal ordentlich in WM-Stimmung. Das ist Shakira mit dem offiziellen WM-Song Die Die.

0: So, wichtig, ja? Nicht vergessen, heute nicht Anstoß um 19 Uhr, sondern um 22 Uhr. Gegen die Elfenbeinküste geht's. Deutschland spielt wieder. Das heißt, alle kleben wieder vorm Bildschirm oder vorm Beamer oder in der Kneipe an der Theke beim Public Viewing, wo auch immer. Toi, toi, toi. Wir drücken natürlich allen die Daumen für die Nationalmannschaft. Aber ein anderes Auftaktspiel sozusagen gibt's heute noch im Dom in Münster. Und zwar um 14 Uhr ist Anstoß für den neuen Chef des Bistums.
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2: Das wird zweifellos ein Public Viewing der besonderen Art. Einlass um 12:30, Gesänge, Musik, Applaus um 2, festlicher Einzug, alles gelbrot beflaggt. Auch nach draußen wird übertragen.
3: Fußball? Also ich liebe grundsätzlich Sport, alles. Bin auch ein großer Fußballfan meines großartigen Fußballclubs. FC 27 Scharmen.
2: Der neue Teamchef übernimmt im mit knapp 1,6 Millionen Katholiken mitgliederstärksten deutschen Bistum. Dr. Heiner Wilmer, bislang Bischof von Hildesheim, jetzt Nachfolger von Felix Genn. Rückennummer 76. So viele Bischöfe hatte das Bistum Münster seit dem Gründer, dem heiligen Liutger. Auch auf dessen Spuren war Heiner Wilmer in dieser Woche durch sein neues Bistum unterwegs. Der Ordensmann der Herz-Jesu-Priester, Ex-Provinzial und Generalobere in Rom und der neue Vorsitzende der Deutschen Bischofskonferenz.
3: Ich habe schon einen riesen Respekt vor der Aufgabe. Zwei große, wuchtige Aufgaben. Es geht um eine gute Koordinierung.
2: Riesenapplaus gab es zum Abschied und so wird es beim Auftakt auch morgen klingen mit Gästen von überall auf dem Domplatz und dem Paulusdom. Und sein Patron steht für das Programm von Heiner Wilmer.
4: Der Glaube ist dann wirklich gut, die Verkündigung, wenn er das aufnimmt, was die Menschen jetzt bewegt. Denn, so Paulus, wir sind nicht Chefs eures Glaubens, sondern Dienerinnen und Diener, damit ihr alle in Freude leben könnt, aufatmet und die Welt als schön und großartig empfindet.
2: Mehr auf augenblickmalonline.de. Christoph Beckmann von der Katholischen Kirche für Augenblick mal.

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1: Es geht natürlich heiß weiter, bis zu 33 Grad heute. Immerhin nicht die 37 Grad von gestern, ist ja schon mal was. Aber dazu natürlich weiter viel, viel Sonnenschein, wenig Wolken. Trotzdem ab und zu auch mal ein bisschen Niederschlag möglich. Morgen sieht es ähnlich aus, dann mit mehr Wolken. Und dann auch bei um die 30 Grad, in Anführungszeichen, nur noch.
0: NRW Verkehr.
1: Mit einer Unfallstelle auf der A1 Dortmund-Köln zwischen Westhofener Kreuz und Hagen-Nord. Bitte ganz besonders vorsichtig da fahren. Und noch eine Meldung von der A57 Krefeld in Richtung Köln in Höhe Kreuz-Meerbusch. Da ist die Autobahn aktuell blockiert nach einem Unfall. Aktuell läuft da die Unfallaufnahme. Der Verkehr wird abgeleitet.
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1: Das ganze Rheinland kotzt ja aktuell im Strahl wegen der Bonner Nordbrücke. Jetzt kam gestern die Info, die wird nicht mehr geöffnet, die muss komplett neu gebaut werden. Super. Geil. Das heißt, alle stehen stundenlang im Stau, müssen riesige Umwege fahren. Und was sagt die Deutsche Bahn jetzt? Leute, das tut uns wirklich leid, deswegen haben wir was für euch. Bauarbeiten. Da unten an der Strecke. Es ist kein Scheiß. Es ist kein Scherz. Die Bahn arbeitet ab heute bis zum 10. Juli auf der linken Rheinseite zwischen Köln und Mainz an den Gleisen. Bedeutet wieder zugefallen aus, kommt zu spät und all das, was halt Bauarbeiten bei der Deutschen Bahn so bedeutet. Es ist wirklich ein absoluter Fiebertraum. Genau wie bei Alex Rowan jetzt hier für euch mit Fever Dream. Ich bin Niklas Lüdebach und ich frage mich,

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0: So, wenn ihr gerade am Schminktisch sitzt und euch fertig macht für den Tag, euch das Make-up draufklatscht, dann denkt dann, ja, heute die Wangen schwarz-rot-gold.
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0: Wobei, okay, das ist jetzt vielleicht noch ein bisschen früh, da müsst ihr den ganzen Tag mit der Schminke rumlaufen. Reicht auch erst heute Abend, ist ja um 22 Uhr erst Anstoß. Vielleicht guckt ihr ja auch mit eurem Hund oder mit eurer Katze oder sonst irgendwas. Tiere bei einer WM gehören ja immer dazu, egal als ob als Orakel zum Beispiel, ne? Paul der Krake, wir kennen ihn alle noch. Oder auch als Maskottchen vom Sommermärchen, zum Beispiel der Löwe Goleo. Und jetzt gibt's auch ein inoffizielles, aber sehr, sehr süßes Maskottchen bei dieser WM. Kollege Stefan Rejek, also der stellt euch das vor, der ist es nicht.
2: Sie ist klein, sie ist süß, sie kann niedlich watscheln und sie trägt nur ein Trikot und süße Söckchen. Bühne frei für Merlin die Ente.
3: Ente, Ente, Ente, Ente.
2: Wobei, sie ist ja streng genommen ein Erpel. Und der Name verrät schon, Merlin verzaubert im Moment die Straßen von Mexiko-Stadt. Dort läuft er nämlich im grünen Mexiko-Trikot an der Seite seines Besitzers rum und verbreitet einfach gute Laune. Wo Merlin ist, machen die Leute Bilder mit ihm, ungefähr so, als wäre er Cristiano Ronaldo, nur eben in süß. Eine Ente in Fußballtrikot, ohne Hose, aber mit Socken. So guck ich eigentlich auch immer Fußball. 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
1: Ich bin Katrin Müller. Bald endet der Tankrabatt. Danach sollte es neue Entlastungsmaßnahmen geben, finden rund 70% der Befragten in einer YouGov-Umfrage im Auftrag der Deutschen Presseagentur. Der seit Anfang Mai geltende Tankrabatt soll nach dem Willen der schwarz-roten Koalition im Juli nicht fortgesetzt werden. Mehr als 60% der Befragten wären aber für eine Verlängerung. Die Sparpläne der Bundesregierung treffen die Empfänger von Wohngeld besonders hart. Viele müssen mit Einbußen rechnen, einige könnten sogar leer ausgehen. Die Kürzungen beim Wohngeld würden leider alle bisherigen Empfänger betreffen, sagte Bauministerin Verena Huberts der Rheinischen Post.
2: In bestehende Bescheide soll nicht eingegriffen werden, aber Wohngeld wird in der Regel für 12 Monate bewilligt. Danach muss es neu beantragt werden. Ein Drittel der Empfänger werde dann nach den Worten von Hubert sogar komplett rausfallen. Bund und Länder müssten beim Wohngeld jeweils 1 Milliarde Euro einsparen. Die meisten Wohngeldbezieher sind Rentner und Familien. Anfang 2023 war mit dem Wohngeld-Plus-Gesetz der Kreis der Berechtigten noch deutlich ausgeweitet worden. Aus Berlin, Babette Büchner.
1: Bei einem Zusammenstoß von 2 Zügen nördlich von London ist ein Mensch ums Leben gekommen. Insgesamt 89 Menschen wurden verletzt, einige von ihnen schwer, wie die Rettungsdienste mitteilten. In München hat es in der Nacht auch ein Zugunglück gegeben. 2 Waggons eines Güterzugs stürzten von einer Brücke etwa 5 Meter in die Tiefe. Dabei wurde eine Person lebensgefährlich verletzt, hieß es von der Polizei. Zum Fußball. Die deutsche Mannschaft bestreitet heute ihr 2. Gruppenspiel bei der WM. Gegner in Toronto ist die Elfenbeinküste. Anstoß ist um 22 Uhr unserer Zeit. Und das Ziel der DFB-Auswahl ist natürlich ein klarer Sieg, sagt Bundestrainer Julian Nagelsmann.
3: Ja, Spiel zu gewinnen wäre sehr wichtig und würde uns sehr freuen. Klar, wir gehen auch so ein Spiel, dass wir es gewinnen wollen. Und ob wir jetzt was in der Startelf ändern, das habe ich ja schon oft gesagt, ich will jetzt nicht immer alles verraten. Aber es gibt jetzt keinen offensichtlichen Grund für uns, für mich, das zu tun.
1: Und bei der WM ziehen die USA nach Mexiko als 2. Gastgeber vorzeitig in die K.O.-Runde ein. Die Amerikaner besiegten Australien mit 2:0. Marokko hat 1:0 gegen Schottland gewonnen und Brasilien besiegte Außenseiter Haiti mit 3:0. Und das waren die Nachrichten mit Katrin Müller.
4: Das Wetter. Die Sonne ist da und sie bleibt, denn heute nur wenig Wolken, aber trotzdem ab und zu mal ein Regenschauer auch möglich. Dazu dann bis maximal 33 Grad. Morgen sieht es ähnlich aus, dann maximal 30 Grad. Dazu auch viel Sonnenschein, aber vor allem morgens auch mit einer dickeren Wolkendecke und den ganzen Tag über auch leicht Regenschauer möglich.
0: NRW Verkehr.
4: Weiterhin mit der Meldung von der 57 Krefeld Richtung Köln in Höhe Kreuz Meerbusch. Da ist die Autobahn blockiert nach einem Unfall. Aktuell läuft auch die Unfallaufnahme. Ansonsten alles frei, allen unterwegs. Eine gute Fahrt, kommt gut und vor allem sicher natürlich an euer Ziel.
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4: Kurz nach 7, Katy Perry jetzt für euch mit Roar. Heißt er übersetzt brüllen. Ich bin Niklas Lünebach. Ich werde so früh am Morgen auf gar keinen Fall brüllen. Das Einzige, was ihr von mir hört, ist ein Gähnen vielleicht.

So, und bei dem Song, da sehe ich euch ja vor meinem geistigen Auge im Bastenrock schön die Hüften schwingen irgendwo auf einer tropischen Insel, in der Karibik oder irgendwie sowas. Das ist Kaoma mit Lambada. Macht euch ein schönes Wochenende.

0: Alphaville ist mit dabei und Mia Julia sogar, okay. Die No Angels, Kazala. Ja, ich guck mal gerade so ein bisschen durch, wer denn alles mit dabei ist, ne, bei unserem Rainbow Festival am Fühlinger See in Köln, präsentiert von uns, von den NRW-Lokalradios. Und ein Künstler, der war auch schon letztes Jahr mit dabei, jetzt in diesem Jahr eben wieder. Er ist also ein Wiederholungstäter. Und Kollege Jonas Mikulajczak, der hat ihn quasi überführt.
1: 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Ein NRW-Kind durch und durch. 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
2: Leute, was geht ab? Ich bin Kamrad und ich habe mir gedacht, ich check mal wieder die besten Hate-Kommentare. Kamrad, einfach deutsche Beyoncé, aber in hässlich und als Mann. Digga, findet ihn und ohne Scheiß, ich meine das jetzt gerade ernst, der Mensch, der das geschrieben hat, kriegt auf jeden Fall Freikarten für irgendeine Show, wenn er dahin kommen will. Nicht von Beyoncé, aber von der deutschen Beyoncé in hässlich als Mann.
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0: Das Wetter.
1: Viel Sonnenschein heute mit sehr wenig Wolken. Trotzdem ein paar Regenschauer können hier und da noch runterkommen. Das Ganze bei maximal 33 Grad. Die sind dann auch jetzt gleich am Mittag schon sehr schnell erreicht. Morgen sieht es ähnlich aus, bei dann maximal in Klammern nur 30 Grad. Viel Sonnenschein, aber auch immer mal wieder ein paar Wolken, vor allem morgens. Und auch die Regenwahrscheinlichkeit ist weiterhin da.
0: NRW Verkehr.
1: Weiterhin mit der Meldung von der 57, Krefeld Richtung Köln in Höhe Kreuz im Meerbusch. Da ist die Autobahn blockiert nach einem Unfall. Aktuell läuft die Unfallaufnahme. Und dann noch eine Meldung von der 40, Essen-Duisburg zwischen Essen-Zentrum und Essen-Holsterhausen. Dichter Verkehr, 5 Minuten plus. Kommt gut durch.
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1: Was war das denn für ein Spiel, Leute, gerade? Das ist ja wirklich komplett wild gewesen. Türkei gegen Paraguay. Das WM-Spiel ist gerade vor ein paar Minuten zu Ende gegangen. 0:1 gewinnt das ganze Paraguay und haben direkt einen Rekord aufgestellt. Und zwar für das schnellste Tor in dieser WM. Es hat nämlich gerade mal 64 Sekunden gedauert, bis sie das 0:1 geschossen haben. Das Witzige daran ist, Marokko hatte diesen Rekord vorher inne. Die haben nämlich 71 Sekunden gebraucht. Aber die hatten den Rekord gerade mal für 6 Stunden. Die haben nämlich heute um Mitternacht gespielt. Tja, war ja zu langsam für die Paraguayaner. Heißen die so? Ich weiß es nicht.
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0: Unfassbar geiler Song, die Killers mit Mr. Brightside hier für euch. Ich hoffe, ihr habt euch eingedeckt mit, was gibt's denn alles? Auf jeden Fall dieser komischen Schminke, die du dir auf die Wange machen kannst in Schwarz-Rot-Gold. Gibt's eigentlich Lippenstift in Schwarz-Rot-Gold? Das wäre mal cool. Ich habe auch beim Spiel gegen Curaçao im Stadion habe ich auch so einen Typen gesehen, der hatte seinen Bart angemalt in Schwarz-Rot-Gold. Man kann einiges machen und natürlich ist der Run auf zum Beispiel Trikots von unserer Mannschaft nach dem 7:1 von letzter Woche riesig gewesen. Zum Glück hat Atze Schröder pünktlich vor dem zweiten Spiel heute Abend noch eins bekommen.
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2: Ja, nee, ist klar. So, was ist denn jetzt eigentlich mit WM-Fieber? Geht die Temperatur hoch oder nicht? Ich gebe es ja zu, am Anfang war ich auch ein bisschen zurückhaltend. Aber nachdem wir unseren Angstgegner Curaçao 7:1 geschlagen haben, ist doch jetzt alles drin. Ich würde sogar sagen, das Finale ist jetzt Pflicht. Und da sagt man immer, es gibt keine Großen mehr im Weltfußball. Stimmt, hier Brasilien 1:1 gegen Marokko. Niederlande 2:2 gegen Japan. Spanien, halt dich fest, Spanien verliert 0:0 gegen die Kapverden. Das ist ja nicht mal ein richtiges Land, das ist eine Inselgruppe. Die können surfen und angeln, aber doch kein Fußball spielen. Ja, jetzt habe ich große Fresse, ja. Wir sprechen uns wieder, wenn wir gegen die Kapverden im Finale ins Elfmeterschießen müssen. Ja, ihr seht's doch selber. Alles kann, nix muss bei dieser WM. Und deshalb muss jetzt vor dem zweiten Gruppenspiel bei uns die Euphorie ausbrechen. Ab jetzt wird alles von der WM mitgenommen. Da wird halt auch nachts um 3 Mal geguckt. Auch in der Woche. Dann ist man halt mal morgens müde. Ja und? Wenn euer Chef euch wirklich braucht, dann hat er dafür Verständnis. Und wenn nicht, ja, dann braucht er euch auch nicht. So hätten wir das auch geklärt.
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1: Mit Andreas Hecker. Am zweiten Spieltag sind weitere Vorentscheidungen gefallen. Co-Gastgeber USA hat durch einen 2:0-Erfolg in einem hitzigen Duell gegen Australien bereits vorzeitig die K.O.-Phase erreicht. Brasilien tat gegen Haiti nicht mehr als nötig und kam letztlich zu einem leichten 3:0. Marokko setzte sich dank eines frühen Treffers in der zweiten Spielminute am Ende sicher gegen Schottland mit 1:0 durch. Die Türkei geriet ebenfalls früh gegen Paraguay in Rückstand und kann nach dem 0:1 die Heimreise planen.
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2: Mit Mirko Knappert. Schönen guten Morgen. Das Hin und Her zwischen den USA und dem Iran im Ringen um ein Ende des Krieges geht weiter. Jetzt wollen beide Länder ihre Gespräche in Gang bringen. Das berichten das US-Portal Axios und der Sender CNN unter Berufung auf einen US-Beamten. Demnach soll der Sondergesandte der USA, Witkoff, auf dem Weg in die Schweiz sein. Hier sei eine erste Gesprächsrunde über ein mögliches Atomabkommen mit dem Iran geplant. Die sollte eigentlich schon gestern stattfinden, fiel aber wegen neuer Angriffe zwischen Israel und der pro-iranischen Hisbollah-Miliz im Libanon aus. Auch Irans Außenminister Araghchi plane heute in die Schweiz zu reisen, heißt es in den Berichten weiter. Und wir schauen auf weitere Themen an diesem Samstagmorgen. Bei zwei Zugunglücken sind mehrere Menschen verletzt worden. In München stürzten zwei Güterwaggons von einer Brücke in etwa 5 Meter Tiefe. Eine Person wurde dabei lebensgefährlich verletzt. Der Güterzug war beim Rangieren auf der Brücke mit einem anderen Zug zusammengestoßen. Auch nördlich von London sind zwei Züge zusammengestoßen. Bei dem Unglück im Raum Bedford ist mindestens ein Mensch ums Leben gekommen. 56 weitere wurden verletzt. Die hitzebedingten Unwetter haben die Feuerwehren in NRW auf Trab gehalten, unter anderem in Bergheim. Hier sind die Kameraden zu mehr als 100 Einsätzen ausgerückt, hauptsächlich wegen vollgelaufener Keller und umgestürzter Bäume. In einigen Kellern stand das Wasser rund 30 cm hoch, heißt es. Verletzt wurde niemand. Die NRW-Grünen wählen heute eine neue Landesspitze. Auf einem Parteitag in Troisdorf gehen die Amtsinhaber Zabeck und Achtermeier erneut ins Rennen. Das Duo führt den Landesverband mit den meisten Mitgliedern seit 4 Jahren an. Ihre Wiederwahl dürfte reine Formsache sein, denn Gegenkandidaten waren im Vorfeld nicht bekannt. Wer Wohngeld bezieht, muss damit rechnen, bald weniger zu bekommen, wenn er oder sie überhaupt noch Anspruch darauf hat. Bundesbauministerin Huberts hat in der Rheinischen Post Kürzungen angekündigt, die alle bisherigen Empfänger betreffen. Mehr Infos dazu von Lea Matschulat.
3: Ein Drittel der bisherigen Haushalte mit Wohngeld werde rausfallen, sagt Huberts. Als Grund nennt die Bundesbauministerin, der Bund müsse beim Wohngeld 1 Milliarde Euro sparen, eine weitere Milliarde die Länder. Bestehende Bescheide sind nicht betroffen. Die Bewilligungen gelten in der Regel jeweils für 12 Monate. Mit einem neuen Antrag könnte sich die Lage also für die Einzelnen ändern. Dem Statistischen Bundesamt zufolge beziehen vor allem Rentner und Familien Wohngeld.
2: Die Infos von Lea Matschulat. Vielen Dank. Und das waren die Nachrichten mit Mirko Knappert.
4: Das Wetter.
5: Es geht natürlich heiß weiter, bis zu 33 Grad heute. Immerhin nicht die 37 Grad von gestern, ist ja schon mal was. Aber dazu natürlich weiter viel, viel Sonnenschein, wenig Wolken. Trotzdem ab und zu auch mal ein bisschen Niederschlag möglich. Morgen sieht's ähnlich aus, dann mit mehr Wolken. Und dann auch bei um die 30 Grad, in Anführungszeichen, nur noch.
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5: Mit einem längeren Stau auf der 44 Aachen-Mönchengladbach zwischen Aachen-Lichtenbusch und Kreuz Aachen. 1 Kilometer Stau, aber 1 Stunde Zeitverlust. Allen unterwegs eine gute Fahrt.
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5: Ich bin Niklas Lünebach, wünsche euch einen wunderschönen Start in dieses Wochenende. Jetzt mit Robin Schulz, Young Right Now.

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4: Der Sommer 26 steht ganz im Zeichen Festivalsommer mit der Band. Also Hauptsache viele Konzerte spielen und die Community treffen.
0: Und bei unserem Rainbow Festival in Köln am Fühlinger See gibt übrigens noch Tickets. Ja. Da feiern wir mit ganz, ganz vielen Künstlern die bunteste Party. Es geht um natürlich Vielfalt, Toleranz und vor allem darum, eine gemeinsame, geile Zeit zu haben. Genau das liegt den No Angels auch richtig am Herzen.
4: Für uns ist das Rainbow super wichtig. Es repräsentiert uns und wir auch die Community. Menschen sind unterschiedlich, fühlen unterschiedlich, lieben unterschiedlich, sehen unterschiedlich aus und haben auch unterschiedliche Geschichten und dennoch sind wir eins und das feiern wir als Band total.
0: Und das feiern wir auch richtig am 27. 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Das hier sind die No Angels für euch.

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0: Das Wetter.
1: Die Sonne ist da und sie bleibt, denn heute nur wenig Wolken, aber trotzdem ab und zu mal ein Regenschauer auch möglich. Dazu dann bis maximal 33 Grad. Morgen sieht es ähnlich aus, dann maximal 30 Grad. Dazu auch viel Sonnenschein, aber vor allem morgens auch mit einer dickeren Wolkendecke und den ganzen Tag über auch leicht Regenschauer möglich.
0: NRW Verkehr.
1: Achtung, ganz vorsichtig fahren bitte auf der 59 Bonn in Richtung Köln zwischen Dreieck St. Augustin West und Wahn. In beide Richtungen ein Falschfahrer unterwegs. Bitte nicht überholen und auf beiden Richtungsfahrbahnen vorsichtig bleiben. Die 59 Bonn-Köln zwischen Dreieck St. Augustin West und Wahn in beide Richtungen. Achtung, ein Falschfahrer. Dann noch die Staus A3 Oberhausen-Köln zwischen Kreuzhilden und Solingen 1 Kilometer 10 Minuten plus. Die 57 Krefeld-Köln zwischen Krefeld-Oppum und Bovert 1 Kilometer eine Viertelstunde Zeitverlust. Und noch eine Meldung von der 44 Aachen in Richtung Mönchengladbach. Da ist aktuell die Autobahnauffahrt Aachen-Brand nach einem Unfall gesperrt.
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1: Ja, genau so macht ihr das gut. Schön noch ein bisschen den Schlaf aus den Augen wischen. Dann richtig schön entspannt aufwachen an diesem Samstag. Ich bin Niklas Lünebach, das ist Taylor Swift mit Oberleut. Macht euch ein entspanntes Wochenende.

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0: Der zweite Spieltag der Fußball-Weltmeisterschaft ist in vollem Gange und es ist wirklich ein wilder Spieltag.
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0: Einige Vorentscheidungen sind schon gefallen. Zum Beispiel Co-Gastgeber Mexiko steht im 16. Finale. Kanada praktisch auch. Und am Abend hat es dann die USA direkt auch nochmal nachgemacht. Andreas Hecker aus unserem WM-Studio. Das war ein intensives Duell der US-Boys gegen die Männer aus Down Under, ne?
2: Das war es durchaus. Am Ende stand gegen Australien ein sicherer und verdienter 2:0-Erfolg durch 2 Tore im ersten Durchgang. Im Laufe der zweiten Halbzeit wurde es in der Tat auf dem Rasen emotional und hitzig mit vielen intensiven Zweikämpfen. Und der Mittagssonne in Seattle fiel dann auch der deutsche Schiedsrichter Felix Zweier ein wenig zum Opfer, als er kurz vor Spielende mit Wadenkrämpfen behandelt werden musste, dann aber die Partie sicher zu Ende brachte.
0: Danach ging es weiter in der Gruppe C und auch da wurde es ziemlich emotional.
2: Ja, denn wieder einmal kamen fast 40.000 schottische Fans ins Stadion nach Boston und waren nicht nur aufgrund der 0:1-Niederlage gegen Marokko traurig, bei dem die Nordafrikaner schon nach 71 Sekunden den Siegtreffer erzielten. Emotional wurde es nämlich in der 76. Minute, als sich alle Zuschauer von ihren Plätzen erhoben, um einem Fan der Tartan Army zu gedenken, der wenige Tage zuvor in Boston verstorben war. Im zweiten Spiel dieser Gruppe setzte sich Brasilien locker mit 3:0 gegen Haiti durch und die Türkei kann nach der 0:1-Pleite gegen Paraguay vorzeitig die Koffer für die Heimreise packen.
0: Und dann schauen wir natürlich noch auf unsere Mannschaft, auf die deutsche Mannschaft. Eine Heimreise steht da hoffentlich so schnell nicht an. Ne? Heute Abend in Toronto um 22 Uhr geht's gegen die Elfenbeinküste. Und der Schritt in die K.O.-Runde, der kann dann schon gemacht werden. Wie stehen die Chancen dafür?
2: Die stehen sicherlich gut, aber es geht gegen den vielleicht stärksten Gruppengegner. Der dreifache Afrika-Cup-Sieger hat mit Diomande von RB Leipzig oder Bonny von Inter Mailand gefährliche Angreifer in seinen Reihen und besticht vor allem durch seine körperliche Robustheit. Es könnte also ebenfalls ein intensives Duell werden im 35. Spiel von Bundestrainer Julian Nagelsmann, der voraussichtlich seine Startformation im Vergleich zum Auftakt gegen Curaçao nicht ändern wird.
0: Übrigens gab es ein einziges Mal ein Spiel der deutschen Nationalmannschaft gegen die Elfenbeinküste und das war im Jahr 2009. Und zwar am 18. November, das war das Spiel direkt nach dem Tod von DFB-Keeper Robert Enke. Mal schauen, vielleicht gibt es heute ja auch ein bisschen Unterstützung von oben.
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1: Mit Mirko Knappert. Schönen guten Morgen. Bei der Fußball-WM hat es eine weitere Überraschung gegeben. Die Türkei ist nach einer 0:1 Niederlage gegen Paraguay bereits am zweiten Spieltag vorzeitig aus dem Turnier ausgeschieden. Andreas Hecker aus unserem WM-Studio. Die Türkei galt als Geheimfavorit, steht jetzt aber mit leeren Händen da.
2: Null Tore und null Punkte sprechen da eine eindeutige Sprache nach zwei enttäuschenden Auftritten. Und das trotz langer Überzahl nach einer kuriosen roten Karte für einen Spieler Paraguays, der sich bei einem Zweikampf die Hand vor den Mund gehalten hatte, und das ist nach neuem FIFA-Regelwerk aus Gründen des Respekts nicht mehr erlaubt. Brasilien nach einem 3:0 gegen Haiti und Marokko nach dem 1:0 über Schottland dagegen können bei je 4 Punkten für die K.O.-Phase planen.
1: Heute Abend muss dann die DFB-Auswahl in ihrem zweiten Gruppenspiel ran. Um 22 Uhr geht's in Toronto gegen die Elfenbeinküste. Wie sind denn da die Voraussetzungen?
2: Deutschland ist sicherlich in der Favoritenrolle, aber nicht so haushoch wie zum Auftakt beim 7:1 über WM-Neuling Curaçao, aber gegen den dreifachen Afrikameister von der Elfenbeinküste sollen vor allem die Trümpfe in der Offensive stechen, während auf die Defensive deutlich mehr Arbeit wartet.
1: Vielen Dank, Andreas Hecker. Und wir schauen auf weitere Themen an diesem Samstagmorgen. Der US-Sondervermittler Witkoff ist wohl auf dem Weg in die Schweiz. Hier sollen laut Medienberichten erste Gespräche über ein mögliches Atomabkommen mit dem Iran stattfinden. Die waren schon für gestern geplant, wurden aber wegen neuer Angriffe zwischen Israel und der pro-iranischen Hisbollah-Miliz im Libanon abgesagt. Schon in der Schweiz sein soll US-Unterhändler und Schwiegersohn von Präsident Trump Kushner. Auch Irans Außenminister Araghchi plane heute in die Schweiz zu reisen. Im Ring um einen Frieden für die Ukraine will jetzt auch Polen mitreden. Der polnische Außenminister Sikorski kritisiert in der Frankfurter Allgemeinen Sonntagszeitung die Führungsrolle von Deutschland, Frankreich und Großbritannien zum Ukraine-Krieg. Es gäbe Länder, die viel direkter von Russlands Aggression bedroht seien als Deutschland. Weil die Rüstungslieferungen an die Ukraine auch durch sein Land verlaufen, fordert der polnische Außenminister daher einen Platz am Verhandlungstisch. Entweder über die in den EU-Verträgen festgelegte Institutionen wie dem EU-Ratspräsidenten oder als Teil einer Koalition der Willigen. Bei einem Sportfest im baden-württembergischen Rastatt ist ein Blitz eingeschlagen. 9 Menschen sind dadurch verletzt worden. Mehrere von ihnen kamen in ein Krankenhaus, meldet die Polizei. Über die Schwere der Verletzungen ist noch nichts bekannt. In Lebensgefahr schwebt aber niemand. Über die Region war in der Nacht ein schweres Unwetter gezogen. Auch im Landkreis Reutlingen, ebenfalls in Baden-Württemberg, schlug ein weiterer Blitz ein und verletzte eine Frau leicht. Ende des Monats läuft der Tankrabatt der Bundesregierung aus. Eine Mehrheit der Deutschen wünscht sich aber auch darüber hinaus weitere Entlastungen an der Zapfsäule. Das geht aus einer Umfrage des Meinungsforschungsinstitutes YouGov im Auftrag der Deutschen Presseagentur hervor. Laut der findet fast die Hälfte der Befragten, dass es auf jeden Fall neue Entlastungsmaßnahmen geben sollte. 22% halten das für eher nicht nötig. Die schwarz-rote Bundesregierung plant, den Tankrabatt nicht über den 30. Juni hinaus fortzuführen. Er gilt seit Anfang Mai. Und das waren die Nachrichten mit Mirko Knappert.
3: Das Wetter. Viel Sonnenschein heute mit sehr wenig Wolken. Trotzdem ein paar Regenschauer können hier und da noch runterkommen. Das Ganze bei maximal 33 Grad. Die sind dann auch jetzt gleich am Mittag schon sehr schnell erreicht. Morgen sieht es ähnlich aus, bei dann maximal in Klammern nur 30 Grad. Viel Sonnenschein, aber auch immer mal wieder ein paar Wolken, vor allem morgens. Und auch die Regenwahrscheinlichkeit ist weiterhin da.
0: NRW Verkehr.
3: Schon ein paar Staus jetzt am Morgen. A3 Oberhausen-Köln zwischen Kreuzhilden und Dreieck Langenfeld 10 Minuten plus. Die 44 Aachen Richtung Mönchengladbach zwischen Grenzübergang Lichtenbusch und Aachen-Brand. Da dauert es fast eine Stunde länger. Und die 57 haben wir noch einmal Köln-Krefeld zwischen Kreuz-Meerbusch und Krefeld-Oppum 10 Minuten da. Und auf der Gegenrichtung die 57 Krefeld-Köln zwischen Krefeld-Oppum und Bovert 1 Kilometer. Eine Viertelstunde kommen da oben drauf.
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3: So, gucken wir mal gerade auf den Plan. Ah, 3 Hits am Stück stehen wieder an für euch. Mit Phil Collins gleich. Teddy Swims ist auch noch mit dabei. Mr. Know-It-All, sehr geiler Song. Aber den Anfang macht Artemis. I like the way you kiss me. Ich bin Niklas Lünebach. Schönen Samstag euch.

0: 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Teddy Swims mit Mr. Know-It-All.
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0: Das Wetter.
1: Da sind wir heute auch wieder bei 30 bis 33 Grad in der Spitze. Immerhin nicht 37, so wie gestern. Aber ansonsten auch wieder viel, viel Sonnenschein. Fast 13 Sonnenstunden heute. Sehr wenig Wolken. Ab und zu können hier und da auch mal ein paar Regenschauer runterkommen. Morgen wird es etwas bewölkter, vor allem morgens. Dann generell auch den Tag über etwas mehr Wolken. Und auch die Regenwahrscheinlichkeit ist ein bisschen höher. Das Ganze dann bei maximal 30 Grad.
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1: Erstmal mit einer guten Nachricht, die Meldung über einen Faltfahrer auf der A59 Bonn Richtung Köln, die besteht nicht mehr. Dafür haben wir aber vier Staus. Einmal die A1 Münster-Dortmund zwischen Unna und Kreuz Dortmund-Unna, 1 Kilometer 20 Minuten plus. A3 Oberhausen-Köln zwischen Kreuz Hilden und Dreieck Langenfeld, 2 Kilometer 10 Minuten. A57 Köln-Krefeld zwischen Kreuz Meerbusch und Krefeld-Oppum, 10 Minuten auch hier plus. Und nochmal die 57 jetzt in der Gegenrichtung Krefeld-Köln zwischen Krefeld-Oppum und Bovert, 1 Kilometer, eine Viertelstunde. Stunde kommt oben drauf. Ein unterwegs. Eine gute Fahrt.
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1: Niklas Lünebach ist hier. Macht euch ein richtig schönes Wochenende mit uns.

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0: Danke, Nickelback stellt die richtigen Fragen. What are you waiting for? Worauf wartet ihr? Deutschland gegen die Elfenbeinküste. Es steht immer noch 0-0. Mach doch mal irgendwas jetzt. Also, was? Ach so, das Spiel hat noch gar nicht angefangen. Ja, gut.
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0: 22 Uhr geht's los, Deutschland gegen die Elfenbeinküste und wir wollen mal ein bisschen Motivation machen, wir wollen ein bisschen Stimmung machen und wer sind die ehrlichsten und lautesten Unterstützer? Klar, Kinder. Und die kleinen Nachwuchskicker, die haben auf jeden Fall ein paar gute Tipps für die Jungs heute Abend.
2: Einfach gut spielen und so wie letzten 7 Mal.
0: Perfekt.
3: Ihr schafft das!
4: Dass sie Spaß haben und dass sie es einfach genießen.
5: Und gucken, dass sie irgendwie Lücken finden.
6: Ich würde sagen, die müssen viel zusammenspielen, dann können sie die Lücken finden und dann durch Tore schießen.
7: Spaß haben und miteinander arbeiten, in der Gruppe halt.
8: Und nicht um sich selber kümmern. Zum Beispiel, wenn man den Ball hat, nicht alleine laufen, sondern sagt, lauf mit und dann passt man den und dann schießt der ein Tor.
9: Liebes deutsche Team, wir wünschen euch für das nächste Spiel unfassbar viel Glück.
10: Deutschland, Deutschland, Deutschland!
0: Jawohl, so geht Motivation. Wobei, also ich muss natürlich sagen, ich finde das immer süß, wenn Kinder das sagen, aber Jungs, ihr sollt keinen Spaß haben. Ihr sollt gewinnen.

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1: Mit Andreas Hecker. Emotionen und Enttäuschungen am zweiten Spieltag. In einem intensiven Duell gewinnt die USA gegen Australien mit 2:0, sodass die US-Boys die K.O.-Phase sicher haben. Brasilien steht nach dem 3:0 über Haiti ebenso dicht davor wie Marokko nach dem 1:0 gegen Schottland, bei dem die Fans auf den Rängen mit einer Gedenkminute einem vor kurzem verstorbenen Anhänger gedacht haben. Drama pur bei der Türkei, die nach einem hitzigen Duell und dem 0:1 gegen Paraguay nach der Vorrunde abreisen muss.
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2: Mit Mirko Knappert. Schönen guten Morgen. Nach den Spielen der Türkei, Brasilien, Schottland und Co. schauen die Fußballfans hierzulande auf heute Abend. Dann bestreitet auch die deutsche Fußballnationalmannschaft ihr zweites Gruppenspiel bei dieser WM. Gegner in Toronto ist die Elfenbeinküste. Anstoß ist um 22 Uhr deutscher Zeit. Aus Toronto berichtet Thomas Bremser.
3: Mit einem Sieg kann Deutschland vorzeitig das Ticket lösen für die K.O.-Runde. Es wäre das erste Mal seit dem WM-Sieg 2014. Doch die Elfenbeinküste ist ein harter Brocken. Vor allem die Offensive um Leipzig-Superstar Jan Diomande dürfte die deutsche Abwehr vor Probleme stellen. Bundestrainer Nagelsmann dürfte dieselbe Startelf bringen wie gegen Curaçao. Es gäbe keinen Grund, etwas zu ändern. Ein besonderes Spiel wird es für Abwehrchef Jonathan Tah, denn sein Vater stammt von der Elfenbeinküste.
2: Dankeschön, Thomas. Und jetzt weitere Nachrichten in der Übersicht. Es scheint wieder Bewegung in den Konflikt zwischen den USA und dem Iran zu kommen. Der US-Sondergesandte Witkoff reist heute wohl in die Schweiz. Das berichten Medien, darunter der Sender CNN. In der Schweiz soll es erste Gespräche über ein mögliches Atomabkommen mit dem Iran geben. Ein für gestern geplantes Treffen wurde abgesagt. Grund dafür waren neue Angriffe zwischen der pro-iranischen Hisbollah-Miliz und Israel im Libanon. Dort sind nach libanesischen Medienberichten 4 Menschen durch israelische Luftangriffe getötet worden. Die israelische Armee hat sich bisher noch nicht dazu geäußert. Bei 2 Zugunglücken sind mehrere Menschen verletzt worden. In München stürzten 2 Güterwaggons von einer Brücke in etwa 5 Meter Tiefe. Eine Person wurde dabei lebensgefährlich verletzt. Der Güterzug war beim Rangieren auf der Brücke mit einem anderen Zug zusammengestoßen. Auch nördlich von London sind 2 Züge zusammengeprallt. Bei dem Unglück im Raum Bedford ist mindestens ein Mensch ums Leben gekommen. 56 Menschen wurden verletzt. Die Vereinten Nationen warnen vor der Kürzung von Geldern oder gar der Einstellung von Hilfsprogrammen für Flüchtlinge. Anlass ist der heutige Weltflüchtlingstag. Millionen geflüchtete Menschen verlieren dadurch weltweit den Zugang zu lebenswichtiger Unterstützung. Vergangenes Jahr standen dem UN-Flüchtlingshilfswerk 3,5 Milliarden US-Dollar zur Verfügung, so wenig wie vor 10 Jahren. Inzwischen habe sich die Zahl der Geflüchteten weltweit allerdings nahezu verdoppelt, so die Vereinten Nationen. Wegen der gesperrten Nordbrücke ist der Nahverkehr in Bonn seit dieser Woche kostenlos. Das wird aber nicht von Dauer sein können. Das sagt Oberbürgermeister Deuß und fordert Geld vom Bund. Ohne finanzielle Hilfe von außen könne man dieses Angebot nicht stemmen, so der Bonner OB im Westdeutschen Rundfunk. Die Stadt habe vorgehabt, beim ÖPNV in den nächsten Jahren zu sparen. Jetzt gebe man stattdessen massiv mehr Geld aus. Ohne externe Hilfe werde Bonn den kostenlosen ÖPNV nicht halten können. Neben dem Nahverkehr und Park-and-Ride-Angeboten brauche es laut Deuß für die Dauer der Brückensperrung kreative Lösungen und Denkansätze, die vielleicht vorher noch nicht da gewesen seien. Die Bonner Nordbrücke bleibt für voraussichtlich 2,5 Jahre gesperrt. Und das waren die Nachrichten mit Mirko Knappert.
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5: Wir sind heute hier im Deutschen Fußballmuseum in Dortmund. Ich gucke mal eben aus dem Fenster raus. Die Sonne macht mit und das wird heute den ganzen Tag auch so sein. Allerdings örtlich werden Quellwolken hier und da auch Thema sein, bis hin zu Gewittern, teilweise mit Starkregen und Hagel. Stürmische Böen kommen auch noch dazu. Also das kann hier und da beim Public Viewing ein bisschen ungemütlich werden. Von den Temperaturen erreichen wir heute wieder 30 bis 35 Grad. Ein echter Stresstest fürs Trikot, aber wir hier im Fußballmuseum, wir haben es erstmal richtig kuschelig und werden heute einen wunderbaren Tag machen, euch mitnehmen, haben tolle Gäste und viel Spaß.
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5: Und das sind die Staus ab 10 Minuten Zeitverlust. A1 Münster Richtung Dortmund. Zwischen Unna und Kreuz Dortmund-Unna 1 Kilometer 21 Minuten kommen obendrauf. Die A3 Oberhausen Richtung Köln. Zwischen Kreuz Hilden und Dreieck Langenfeld 2 Kilometer Stau. 10 Minuten sind es da extra. Und dann noch die A57 Krefeld Richtung Köln. Zwischen Krefeld-Oppum und Bovert 2 Kilometer und 13 Minuten kostet es euch da mehr. Gute Fahrt.
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5: Deutschland gegen die Elfenbeinküste. Das zweite Gruppenspiel für uns steht an. Wir hoffen natürlich wieder auf ganz, ganz viele Tore. Und deswegen, weil wir diesen Spirit atmen wollen, sind wir wieder live hier im Deutschen Fußballmuseum in Dortmund. Wir werden heute tolle Gäste erwarten. Peter Schilling wird dabei sein. Unsere Torjubelhymne auch bei dieser WM. Und es geht natürlich auch wieder um einen Sonnenurlaub mit Altours. Den werden wir heute auch wieder hier auskickern. Und wenn ihr Lust habt, besucht uns. Kommt rum hier ins Fußballmuseum nach Dortmund oder bleibt einfach.

0: Im Deutschen Fußballmuseum hier in Dortmund. Stimmung ist fantastisch und man hat mich schon zweimal gerügt hier und hat gesagt, Jürgen, du hast gar kein Trikot an. Das Schöne ist, man hat hier nicht nur Fanartikel, sondern den offiziellen Merch auch der deutschen Nationalmannschaft. Ich gehe gleich mal ums Eck und gucke, ob ich auch ein Trikot in meiner Größe finde. Ich hoffe, ich werde nicht enttäuscht. Und aber das WM-Fieber, es steigt so langsam. Also zumindest bei mir, bei uns hier im Fußballmuseum und bei Atze auch.
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3: Ja, nee, ist klar. So, was ist denn jetzt eigentlich mit WM-Fieber? Geht die Temperatur hoch oder nicht? Ich gebe es ja zu, am Anfang war ich auch ein bisschen zurückhaltend. Aber nachdem wir unseren Angstgegner Curaçao 7-1 geschlagen haben, ist doch jetzt alles drin. Ich würde sogar sagen, das Finale ist jetzt Pflicht. Und da sagt man immer, es gibt keine Großen mehr im Weltfußball. Stimmt. Hier, Brasilien 1-1 gegen Marokko. Niederlande 2-2 gegen Japan. Spanien, halt dich fest, Spanien verliert 0-0 gegen die Kapverden. Das ist ja nicht mal ein richtiges Land, das ist eine Inselgruppe. Die können surfen und angeln, aber doch kein Fußball spielen. Ja, jetzt habe ich große Fresse, ja. Wir sprechen uns wieder, wenn wir gegen die Kapverden im Finale ins Elfmeterschießen müssen. Ja, ihr seht's doch selber. Alles kann, nix muss bei dieser WM. Und deshalb muss jetzt vor dem zweiten Gruppenspiel bei uns die Euphorie ausbrechen. Ab jetzt wird alles von der WM mitgenommen. Da wird halt auch nachts um 3 Mal geguckt. Auch in der Woche. Dann ist man halt mal morgens müde. Ja und? Wenn euer Chef euch wirklich braucht, dann hat er dafür Verständnis. Und wenn nicht, ja, dann braucht er euch auch nicht. So hätten wir das auch geklärt.
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1: Das Wetter heute in Toronto, um die 20 Grad, also optimale Bedingungen für unsere Mannschaft. Wir sind hier im Fußballmuseum in Dortmund und bei uns werden wir heute zwischen 30 und 35 Grad wieder erreichen an dem heutigen Samstag. Aber da ist auch die Gefahr örtlich von Gewittern, Starkregen und Hageln mit im Spiel. Also schaut mal, wo ihr heute das Spiel gucken werdet.
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1: Hier sind die Staus ab 8 Minuten Zeitverlust. A3 Oberhausen Richtung Köln. Zwischen Kreuzhilden und Solingen 1 Kilometer, 12 Minuten kommen oben drauf. A57 Köln Richtung Krefeld. Zwischen Kreuz Meerbusch und Krefeld Oppum 1 Kilometer Stau plus 8 Minuten. Dann die A57 Krefeld Richtung Köln, zwischen Krefeld-Oppum und Bover 2 Kilometer Stau plus 12 Minuten. Nochmal die A57 Krefeld Richtung Köln, zwischen Köln-Worringen und Kreuz Köln-Nord 4 Kilometer Stau und das macht 12 Minuten extra. Und dann haben wir noch die A559 zwischen Köln-Grenberghofen und Kreuz Köln-Grenberg 1 Kilometer Stau und 8 Minuten Zeitverlust. Allen euch da draußen eine gute Fahrt.
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1: Im Deutschen Fußballmuseum tut sich übers Jahr immer ganz, ganz viel. Das Erste, was ich mache, wenn ich hier hinkomme, einmal durch die Ausstellung gehen. Und ich habe schon gesehen, in der Schatzkammer wurde schon mal ganz optimistisch ein bisschen Platz gemacht für den möglichen neuen WM-Pokal. Also, wir sind optimistisch. Wir stimmen uns ein aufs Spiel heute Abend gegen die Elfenbeinküste und haben eine tolle Sendung hier im Fußballmuseum.
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0: Ja, wir sind mittendrin hier im Deutschen Fußballmuseum in Dortmund. Stimmung ist fantastisch hier mittlerweile. Wir haben die Mannschaftsaufstellung für die Sendung ja fast schon durch. Also die Talkgäste, die kommen dann später. Aber jetzt ist die Mannschaft da, quasi. Unsere Mannschaft hier heute. Ja, alle bestens gelaunt. Also, das sind unsere, also ich muss ja sagen, ihr habt die Vorrunde ja schon überstanden. Das heißt, für euch geht's jetzt gleich in die K.O.-Runde. Bei unserem Kicker-Turnier in die Sonne mit Altus. Wollt ihr alle, oder?
1: Ja. Ja.
2: Auf jeden Fall.
0: Du könntest doch ein bisschen Sonne gebrauchen, ne?
2: Sehe ich so aus?
0: Ja, das ist also du guckst mich so an, so, ja, ich möchte bitte nach Kreta. Schon mal auf Kreta gewesen?
2: Nein.
0: So, dann wird es Zeit. Wer war denn schon mal auf Kreta von euch? Oh, guck mal hier. Das sind alles Debütanten. Das ist schön. Wer ist denn besonders gut im Kickern? Ich will mal die Talente rausholen hier. Du zeigst auf ihn. Ist das dein Männer? Okay, wie heißt du?
3: Glenn.
0: Glenn. Kicker, Weltmeister, Europameister, wenigstens Kicker Champions League schon mal gewonnen?
3: Nein, nur Kneipenkicker.
0: Ich meine, das schlägt natürlich alles. Ne? Also Kneipenkicker ist natürlich...
3: Doch, aber da geht's auch schon heiß her.
0: Ja, nee, ich weiß. Also es war jetzt... Also ich muss sagen, Kneipenkicker ist schon... Da kann man viel Geld verlieren an so einem Abend.
3: Oder gewinnen.
0: Oder gewinnen. Also wir werden jetzt gleich eine Auslosung machen. Zwei von euch werden um diese Reise für zwei Personen im 4,5-Sterne-Hotel auf Kreta spielen. Einer oder eine wird sie gewinnen. Und dann, ja, wie das dann so ist bei so einem Turnier. Wir freuen uns dann alle mit der Siegerin oder mit dem Sieger. Und kurze Frage, seid ihr bereit?
4: Ja!
0: Also, Vorbereitungen sind abgeschlossen, Mannschaft ist warm gelaufen. Wir hören uns gleich wieder.
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1: Mit Mirko Knappert. Schönen guten Tag. Die Fußball-Weltmeisterschaft hat ihre ersten Gewinner und Verlierer. Während die Gastgeber USA, Kanada und Mexiko bereits für die K.O.-Phase planen können, müssen sich Haiti und Geheimfavorit Türkei auf die Heimreise vorbereiten. Andreas Hecker aus unserem WM-Studio.
2: In einem dramatischen Spiel gegen Paraguay verlor die Türkei am Ende mit 0:1, nachdem die Südamerikaner mit dem bisher schnellsten WM-Tor nach 64 Sekunden in Führung gegangen waren. Trotz Überzahl nach einer roten Karte gelang den überlegenen Türken nicht mehr der Ausgleich. Brasilien nach dem 3:0 gegen Haiti und Marokko nach einem 1:0 über Schottland können ebenfalls für die K.O.-Runde planen. Heute Abend geht's ab 19 Uhr weiter mit dem Europa-Duell Niederlande gegen Schweden. Aus deutscher Sicht weitaus interessanter ist dann ab 22 Uhr das zweite Spiel der DFB-Elf gegen die Elfenbeinküste.
1: Dankeschön, Andreas. Und wir haben weitere Nachrichten in Kurzform für euch. Trotz einer Waffenruhe gehen die Angriffe zwischen Israel und der Hisbollah-Miliz weiter. Die israelische Armee hat erneut Ziele im Libanon aus der Luft angegriffen. Libanesische Medien berichten von 4 Toten. Das Gesundheitsministerium in dem Land machte bislang keine Angaben zu möglichen Opfern. Auch Israels Armee hat sich bislang nicht geäußert. Alle Angaben lassen sich derzeit nicht unabhängig überprüfen. In der Schweiz sollen heute wohl neue Gespräche für ein Ende des Konflikts zwischen dem Iran und den USA stattfinden. Medien berichten, dass an dem Treffen der US-Sondervermittler Witkoff und Irans Außenminister Araghchi teilnehmen. Die NRW-Grünen wählen heute eine neue Landesspitze. Auf einem Parteitag in Troisdorf gehen die Amtsinhaber Selbeck und Achtermeier erneut ins Rennen. Das Duo führt den Landesverband mit den meisten Mitgliedern seit 4 Jahren an. Ihre Wiederwahl dürfte reine Formsache sein, denn Gegenkandidaten waren im Vorfeld nicht bekannt. Im Dormagener Chempark ist eine giftige Chemikalie ausgetreten. Dadurch sind 25 Mitarbeiter verletzt worden. Sie seien in ärztlicher Behandlung, teilte der Chempark mit. Wie schwer die Verletzungen sind, konnte bislang nicht gesagt werden. Bei dem ausgetretenen Stoff soll es sich um eine phosgenhaltige Flüssigkeit gehandelt haben. Phosgen ist ein farbloses, extrem giftiges Gas und wird zur Herstellung von Pflanzenschutzmitteln und Pharmazeutika genutzt. Eine Gefahr für Anwohner bestand nicht. Das große Schwitzen in NRW geht weiter. Auch heute müssen wir uns in weiten Teilen des Landes auf Temperaturen weit über 30 Grad einstellen. Genauso wie auf neue mögliche Unwetter. Die hat es gestern Abend schon in einigen Teilen NRWs gegeben. Zum Beispiel in Bergheim. Hier rückte die Feuerwehr zu mehr als 100 Einsätzen aus. Meist wegen umgekippter Bäume und vollgelaufener Keller. Auch über andere Teile Deutschlands zogen am Abend und in der Nacht Unwetter hinweg. In Baden-Württemberg wurden mehrere Menschen durch Blitzeinschläge verletzt. In der Nähe von Flensburg musste ein Festival mit rund 5000 Besuchern wegen eines Sturms geräumt werden. Und in Rheinland-Pfalz sorgten Unwetter für schwere Überschwemmungen. Und das waren die Nachrichten mit Mirko Knappert.
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4: Momentan lacht die Sonne über dem Deutschen Fußballmuseum hier in Dortmund und das tut sie auch in weiten Teilen des ganzen Landes. Das muss aber so nicht bleiben, es ziehen heute Gewitter durch. Örtlich kann sich das dann in Starkregen ergießen, Hagelschauer und natürlich auch starken Sturmböen. Also guckt, wo ihr heute Abend guckt und wenn ihr Lust habt, dann kommt doch jetzt vorbei ins Fußballmuseum. Hier ist alles vom Feinsten.
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4: Und das hier sind die Staus ab 10 Minuten Zeitverlust. A1 Münster Richtung Dortmund. Zwischen Unna und Kreuz Dortmund-Unna 1 Kilometer 25 Minuten kommen obendrauf. Dann die A3 Oberhausen Richtung Köln. Zwischen Mettmann und Solingen 2 Kilometer Stau. 13 Minuten müsst ihr mehr einrechnen. Und dann haben wir noch die A57 Krefeld Richtung Köln. Zwischen Köln-Worringen und Kreuz Köln-Nord 4 Kilometer Stau. 12 Minuten plus. Euch da draußen eine gute Fahrt. Übrigens die Anfahrt zum Deutschen Fußballmuseum in Dortmund. Und die ist komplett frei, da lese ich hier gar nichts. Also wäre mal eine Idee, hierher zu kommen.
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4: Deutschland gegen die Elfenbeinküste in Toronto. Das ist das eine Highlight des heutigen Tages. Der andere Place to be heute an diesem herrlichen Samstag ist Dortmund. Nämlich das Fußballmuseum, da sind wir mit tollen Gästen, gleich noch mit Peter Schilling, Major Tom wird da sein, hat noch ein besonderes Highlight für uns vorbereitet und bei uns ist das leichte Anschwitzen schon längst da durch. Wir sind auf Betriebstemperatur hier, oder? Also unsere Gäste sind da und unter unseren Gästen, die ja die Vorrunde schon gewonnen haben quasi hier für unseren heutigen Tag, werden wir gleich zwei Menschen auslosen, die hier heute um einen Urlaub auf Kreta spielen, am Kickertisch. 4 Sterne, Alsan Plus Hotel, das Ganze ab in die Sonne mit Altours und ihr macht euch noch ein bisschen warm jetzt gleich, ne? Also willst du Glücksfee machen oder willst du lieber mitspielen? Du willst lieber den Urlaub gewinnen, oder?
5: Also ich würde gerne die Glücksfee für ihn sein, weil dann würde er gewinnen.
4: Ah, das kann ich nicht machen. Nein. Dann gucke ich mich mal hier im Museum um und gucke mal, ob ich hier irgendwie eine prominente Glücksfee noch finde. Also, bis gleich.

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1: Wir wollten rein ins Fußballmuseum nach Dortmund. Man hat uns auch reingelassen heute wieder in unserer Warm-up-Show zum zweiten Gruppenspiel der deutschen Mannschaft. Und die Menschen, die hier bei mir sind, die wollten natürlich auch hier ins Deutsche Fußballmuseum, aber die wollen noch eine Station weiter, nämlich ab in die Sonne mit Altours. Es geht um eine Reise, 2 Personen, 4,5-Sterne-Hotel auf Kreta. Wir sind im Deutschen Fußballmuseum, das heißt Fußballgeschichte atmen, das kann man hier. Und hier trifft man auch immer wieder Stars, Weltmeister und auch schon mal einen Weltmeistertrainer. Und den habe ich mir geschnappt und der darf das jetzt mal hier machen, Jogi Löw, natürlich.
2: Ja, sicher, gut, klar, freue mich. Also, wunderbar. Das, was gibt's denn da zu lachen hier? Ne? Hör mal, wer bist denn du?
3: Ich bin der Sascha, hallo.
2: Ja, noch ein Lacher und ich lasse dich 5-mal ums Museum rennen hier, du. Ne? Aber nur zum Warm machen, schon. Ja, also, ich shake mal hier die Tram. Und dann schauen wir mal, ich guck auch nicht hin in der Aufstellung für unser Kickerturnier. Als erste Mannschaft bzw. erster Spieler, erste Spielerin ist die Nummer 8. Wer hat die Nummer 8 in der Losung hier? Du! Wer bist denn du?
4: Hallo, ich bin die Silke.
2: Silke, erfahrene Kickerin?
4: Ein bisschen, ja.
2: Okay, also jetzt holen wir für dich mal Gegnerin oder Gegner Nummer 4. Ah, du bist mir doch gerade schon aufgefallen. Sag mal deinen Namen nochmal.
3: Sascha, hallo.
2: Sascha, dich wollte ich doch gerade schon laufen schicken ums Museum.
3: Ja, stimmt, ja.
2: Ja, siehste, das ist, machst du jetzt auch gleich, damit du fit bist. Ne? Also du sitzt hier komplett im Outfit der deutschen Nationalmannschaft. Sascha, also Original-Trikot oder ist eins von Timo?
3: Nee, ist original.
2: So, will ich auch bitten, wir sind im Fußballmuseum hier. Ne? Und ab jetzt, wie gesagt, kann der Schiedsrichter bestochen werden. Wir sehen uns gleich am Kickertisch. Ich freue mich, wir haben hier unser Pärchen, die um die Reise nach Kreta spielen.
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1: Bestes Wetter, beste Laune hier in Dortmund im Deutschen Fußballmuseum. Bei uns läuft's. Mit dem Wetter läuft es heute so lala. Die Sonne, die gibt sich erstmal Mühe, aber da kommen Quellwolken dazu und das kann sich bis zu Gewitter bilden, örtlich dann mit Starkregen. Sogar von Hagel lese ich hier und Sturmböen. Also ihr müsst gucken, sitzt das Trikot gut heute Abend, nicht, dass ihr wegflattert.
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1: Und das sind die Staus ab 10 Minuten Zeitverlust. Die A3 Oberhausen Richtung Köln zwischen Mettmann und Dreieck Langenfeld. 5 Kilometer, 24 Minuten kommen da oben drauf. Da ändert sich ja heute nicht mehr viel. Dann haben wir die A57 Köln-Krefeld zwischen Kreuzmeerbusch und Krefeld-Oppum 1 Kilometer und 10 Minuten plus. Und ich habe noch für euch die A559 Köln-Pochz, Köln-Gremberg zwischen Köln-Gremberghofen und Kreuz-Köln-Gremberg 1 Kilometer. Und da sind es 11 Minuten plus. Also ein bisschen was los auf unseren Straßen. Ich hoffe ja, dass heute noch so irgendwas mit Autokorsos geht, wenn die deutsche Mannschaft gewinnt gegen die Elfenbeinküste. Es geht heute Abend ins zweite Gruppenspiel. Und wenn ihr Lust habt, setzt euch ins Cabrio, aufs Motorrad oder sonst irgendwie, einen Ausflug machen wollt. Wir sind hier im Deutschen Fußballmuseum und in bester Gesellschaft. Kommt uns gerne besuchen. Also die Anfahrt hierhin ist sehr frei.
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1: Wir rocken heute wieder das Deutsche Fußballmuseum in Dortmund. Und mit wir, da meine ich nicht nur mich, sondern natürlich auch unsere Gäste hier. Alle haben die Chance. Nee, alle nicht mehr, denn wir haben schon zwei ausgelost, die Silke und der Sascha. Die haben jetzt gleich die Chance, an unserem Kickertisch mit Altours in die Sonne zu fliegen. Es geht nach Kreta, eine Woche All-in, 4,5 Sterne und das Ganze für zwei Personen. Und wir lassen jetzt gleich die Kickerkugel auf den Tisch und die beiden können dann um den Urlaub spielen.
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1: Zeit, dass sich was dreht. Wir stehen am Kickertisch. Unser Schiedsrichter, der Udo, der gibt gerade hier nochmal die letzten Anweisungen, hat die Trillerpfeife schon im Mund. Okay, Testtriller. Henning Barth, unser Kommentator, ist auch schon bereit. Silke und Sascha stehen hier am Kickertisch. Die Seitenwahl ist getroffen. Wir werden jetzt 90 Sekunden spielen. Es geht in die Sonne mit Altours nach Kreta. Eine Woche all in. 4,5 Sterne für 2 Personen. Und mehr Druck kann ich nicht ausüben. Ich meine, was ist der WM-Pokal gegen so einen Preis? Und ich drücke euch beiden die Daumen. Ich würde sagen, Henning, du bist bereit. Udo, bist bereit.
2: Sascha, es kann losgehen.
1: Silke, es kann losgehen. Anpfiff!
2: Und damit Kalimera an den Kickertisch hier im Deutschen Fußballmuseum. Gibt es erstmal eine Abtastphase in diesem 90-sekündigen Duell. Also weiter geht's auch nicht. Der erste Schuss aus der Verteidigungsreihe von Sascha. Das war schon mal eine ganz schöne Fackel. Aber auch auf der anderen Seite, das sind die Verteidiger momentan, die hier für Furore sorgen. Beinahe auch der Treffer auf der Seite von Silke. Und Silke trifft zum 1:0. Es ist das erste Tor für Silke mit den gelben Trikots hier am Kickertisch. Das war eine Murmel, die da reingeflattert ist. Also das hatte gar nicht großartig Wucht mit diesem Schuss, aber vielleicht ja der nächste Treffer. Wir sind eben nur diese 90 Sekunden entfernt vom Traumurlaub auf Kreta. Wir sind bei 45 Sekunden. Also die Hälfte der Spielzeit ist schon rum hier in diesem zweiten Kickerduell. Und da ist der zweite Treffer für Silke. 2:0 für Silke in diesem Duell. Das war wieder so eine Fackel aus der letzten Reihe. Wahnsinnsschuss, der bringt sie näher rein. An Strand, an Sand und auch an Uso auf Kreta. Kann da Sascha noch mal was gegensetzen? Der Schuss war gut aus der Mittelfeldreihe. Noch ein Schuss, zweiter Nachsetzer. Aber ebenfalls gut pariert hier von Silke im Tor und den gelben Trikots. Und der Anschlusstreffer. Das war ein astreiner Angriff in der Angriffsreihe vom rechten Außenstürmer. 20 Sekunden haben wir noch in diesem Duell. Es geht in die Schlussphase. Wir sind in den letzten 10 Sekunden. Kann Sascha nochmal ausgleichen? Hier in dieser Partie, in diesem Duell. Und es ist Abpfiff. Silke fährt und fliegt nach Kreta.
1: Silke, herzlichen Glückwunsch.
3: Dankeschön.
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1: Silke, für dich geht es nach Kreta, aber nicht alleine. Wen nimmst du mit?
3: Meine Frau und ich hoffe auch meine beiden Kinder, dass wir die noch nachbuchen können.
1: Also ich glaube, da wird Altours auf jeden Fall, die können, also ich weiß, wo es Urlaub gibt bei Altours, da kann man buchen.
3: Genau, ja.
1: Und guck mal hier, jetzt feiern sie dich nochmal. Hier im Deutschen Fußballmuseum, wir haben eine Siegerin. Silke fliegt nach Kreta mit Altours. Eine Woche, 2 Personen, 4,5 Sterne.
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1: Mit Mirko Knappert. Schönen guten Tag. Am Abend trifft die DFB-Auswahl in ihrem zweiten WM-Spiel auf die Elfenbeinküste. Anstoß in Toronto ist um 22 Uhr. Bundestrainer Julian Nagelsmann blickte in der gestrigen Abschlusspressekonferenz auf den Gegner und auf die Taktik im zweiten Gruppenspiel.
2: Was ihre große Stärke ist, schon so, dass sie natürlich alle eine gute Körperlichkeit haben. Sie haben extrem offensive Außenverteidiger. Sie haben, egal wer dann vorne spielt, auf allen drei vorderen Positionen sehr, sehr viel Tempo. Wir haben Maßnahmen ergriffen und haben das auch trainiert, was wir machen müssen, dass wir möglichst viele Stärken wegnehmen. Das werden wir nicht immer schaffen, aber wir werden es versuchen, es über einen Großteil der Spielminuten zu schaffen und dann auch unser eigenes Spiel so auf den Platz zu bringen, dass wir die drei Punkte sichern können.
1: Im Anschluss spielt in der Nacht Ecuador gegen Curaçao. Vorher um 19 Uhr deutscher Zeit kommt es zum europäischen Duell zwischen den Niederlanden und Schweden. Und jetzt um kurz nach 12 gibt es weitere Nachrichten in Kurzform. In den Konflikt zwischen den USA und dem Iran kommt wieder Bewegung. Der Innenminister des Vermittlerlandes Pakistan ist in den Iran gereist. Dort will er mit der Führung des Landes eine Fortsetzung der Verhandlungen mit den USA besprechen. In der Schweiz soll es neue Gespräche für ein Ende des Konflikts zwischen den USA und dem Iran geben. Im Mittelpunkt steht dabei erstmal das iranische Atomprogramm, das als besonders strittiges Thema gilt. Beim Zusammenstoß zweier Züge ist in München ein Mensch ums Leben gekommen. Die beiden Güterzüge waren in der Nacht beim Rangieren auf einer Brücke zusammengeprallt. Zwei Waggons stürzten dadurch von einer Brücke in die Tiefe. Auch nördlich von London sind zwei Züge kollidiert und auch hier ist ein Mensch gestorben. Es handelt sich dabei um den Lokführer eines der Züge. Mehr als 80 weitere Menschen wurden verletzt. Die Unfallursache ist noch nicht bekannt. In Hürth sind gerade viele Haushalte ohne Strom, das teilt die Feuerwehr mit. Auch Warn-Apps wie zum Beispiel Nina haben Bescheid gegeben. Die zuständigen Behörden sind informiert. Feuerwehr und Polizei sind im Notfall an ihren Standorten erreichbar. Die Notrufnummern sollten für wirklich dringende Notfälle freigehalten werden. Wer Wohngeld bezieht, muss damit rechnen, bald weniger zu bekommen, wenn er oder sie überhaupt noch Anspruch darauf hat. Bundesbauministerin Huberts hat in der Rheinischen Post Kürzungen angekündigt, die alle bisherigen Empfänger betreffen. Mehr Infos dazu von Lea Matschulat.
3: Ein Drittel der bisherigen Haushalte mit Wohngeld werde rausfallen, sagt Huberts. Als Grund nennt die Bundesbauministerin, der Bund müsse beim Wohngeld 1 Milliarde Euro sparen, eine weitere Milliarde die Länder. Bestehende Bescheide sind nicht betroffen. Die Bewilligungen gelten in der Regel jeweils für 12 Monate. Mit einem neuen Antrag könnte sich die Lage also für die Einzelnen ändern. Dem Statistischen Bundesamt zufolge beziehen vor allem Rentner und Familien Wohngeld.
1: Und das waren die Nachrichten mit Mirko Knappert.
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5: So, das Wetter ist heute irgendwie so eine gemischte, bunte Tüte von allem, was dabei. Also Sonne, vor allen Dingen jetzt hier in Dortmund beim Fußballmuseum. Hier ist mediterranes Wetter. Bleibt aber nicht so. Timo Natsch ist bei mir. Freue mich, gleich bei uns zu Gast in der
6: Sendung. Afrikanisches Wetter, würde ich sogar fast sagen. Ja, ich hoffe, es ist kein schlechtes Omen für heute Abend. Aber ich habe mal eben nachgeschaut. Also Toronto, 21 Grad. Deutsches Wetter.
5: Also, da ist alles da in Ordnung. Es ist ganz gut, dass sie jetzt nicht hier spielen, denn hier kann es heute wirklich stellenweise im Land Gewitter geben, Starkregen geben, Hagel, auch die Warnung ist noch nicht weg, Sturmböen. Also von daher sind wir froh, dass sie in Toronto spielen.
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5: Es staut sich ein bisschen hier im Eingang vom Deutschen Fußballmuseum in Dortmund. Meine Talkgäste sind eingetroffen. Timo Latsch, Peter Schilling und gerade ist ordentlich viel los hier im Eingangsbereich. Euch geht's gut da hinten, ja? Ah, das ist schön. Also hier Stau, wie es auf den Straßen aussieht, sage ich euch jetzt. Die Staus ab 10 Minuten Zeitverlust A1 Münster Richtung Dortmund. Zwischen Kamener Kreuz und dem Kreuz Dortmund Unna 1 Kilometer 16 Minuten kommen obendrauf. Dann die A3 Oberhausen Richtung Köln zwischen Mettmann und Dreieck Langenfeld 5 Kilometer. 21 Minuten müsst ihr da mehr einrechnen. Und dann haben wir noch die A559 Köln-Porz Richtung Köln-Gremberg. Zwischen Köln-Grenberghofen und Kreuz Köln-Gremberg 1 Kilometer und 10 Minuten müsst ihr da extra einplanen. Euch eine gute Fahrt, wenn ihr nicht wisst, wohin ihr fahren sollt heute. Wir sind bis 14 Uhr auf jeden Fall hier im Deutschen Fußballmuseum. Und wenn ihr es bis hierhin nicht schafft, dann dreht einfach das Autoradio laut und dann seid ihr auch dabei.
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7: Thema heute unter anderem Trinkgeld. Hat ja jeder schon mal mit zu tun gehabt. Und die Frage ist, wie viel gebe ich überhaupt und wie wichtig ist es überhaupt für die Beschäftigten? Da reden wir heute mal drüber in dieser Stunde. Freue mich. Mein Name ist Martin Kerkhoff.

0: Schönen Samstagmittag wünsche ich euch hier bei Radio Fest. Ihr hört Clever Leben, die Service-Stunde hier bei uns mit mir, mit Martin Kerkhoff. Und heute reden wir mal über das Thema Trinkgeld. Passt ja auch zum Wochenende, man geht raus, ne, vielleicht mal was lecker essen. Und dann geht's genau um dieses Thema und immer was geben, nur bei richtig gutem Service. Oder sagt ihr, dafür gibt's doch eigentlich Gehalt. Ich bin mal losgezogen und habe mal die Menschen in Mal gefragt. Wie handhabst du das mit Trinkgeld, wenn du essen gehst oder so? Gibst du Trinkgeld?
1: Immer, normal.
0: Wie viel gibst du so?
1: Normal immer die 10%. Da arbeite ich selber in der Gastronomie.
0: Als was?
1: Kellner.
0: Die Leute geben dir auch Trinkgeld oder sagst du, nee, also du könntest auch ein bisschen mehr sein?
1: Komm auch Trinkgeld, aber es könnte natürlich immer gerne mehr sein. Ne? Geld stinkt nicht.
0: Gibt's auch welche, die gar nichts geben?
1: Gibt's auch.
0: Versteht man das?
1: Natürlich versteht man das auch. Vielleicht hat es einer gerade nicht so dicke Stecken und gönnt sich einfach nur ein Essen mit seiner Familie und kann einfach gerade nicht mehr.
0: Für dich als Kellner, ist das Trinkgeld in deinem Job besonders wichtig?
1: Das ist so ein Top-Geschenk obendrauf.
0: Vielen Dank. Ja. Schönen Tag noch. Ciao. Wie handhabst du das? Gibst du Trinkgeld, wenn du zufrieden bist oder grundsätzlich?
2: Wenn du jetzt eine Summe hast von, sagen wir mal, 34 Euro, weiß ich, weil da war mein Fuffi voll fertig.
0: Ein Fuffi?
2: Ja. Dann geh arbeiten, hast du Kohle, ganz einfach.
0: Da bist du dann doch der Gönner. Und hast du immer schon mal erlebt, dass die Menschen sich total freuen?
2: Erlebt haben wir, das geht so nicht, das kannst du nicht zahlen. Mein Vater sagt immer, Kleingeld macht Löcher in der Tasche.
0: Gibst du Trinkgeld?
3: Ja, klar.
0: Immer oder nur dann, wenn du sagst, hat er auch verdient?
3: Eigentlich immer.
0: Wie viel eigentlich? Eine gewisse Prozentzahl oder nach Gefühl oder ein gewisser Betrag?
3: Wir runden meistens auf.
0: Was war das höchste Trinkgeld, was ihr schon mal gegeben habt?
4: 5 Euro beim Taxifahren bei Weihnachten.
0: Habt ihr auch schon mal gar keins gegeben, weil er gesagt hat, nee, also der kriegt von mir kein Trinkgeld?
4: Ja, habe ich auch schon gemacht. Wenn der Döner 4 Euro kostet, dann zahle ich da 4 Euro für.
0: Wie habe ich meinen Job jetzt gemacht?
4: Oh, gut.
0: Wie viel Trinkgeld kriege ich?
4: Nix.
0: Alles klar, danke, tschüss. Das fand ich aber echt schade, kein Trinkgeld für mich, egal. Heute reden wir über das Thema Trinkgeld, hier bei Radio Fest, der Clever Lebensservice am Samstagmittag. Und gleich hören wir mal, was eigentlich ein Gastronom dazu sagt, wie wichtig oder unwichtig das eigentlich heute ist. Das Ganze hier bei mir, bei Radio Fest. Schönes Wochenende.
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0: 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Das Ganze bei Radio Fest. Und heute reden wir aus Thema Trinkgeld. Da wird es ja fast schon philosophisch. Die einen runden grundsätzlich auf, die anderen rechnen ganz genau nach. Und manche drücken dem Kellner heimlich einen Zehner in die Hand, wenn der Service richtig gut war. Und deshalb schauen wir mal dahin, wo das Thema jeden Tag eine Rolle spielt, in die Gastronomie. Kaiserhofchef Dirk Lasatz in Herpen, der sagt klipp und klar, ein Trinkgeld sollte man schon übrig haben.
1: Also ich finde, dass das Trinkgeld absolut wichtig ist. Jeder normal Denkende weiß, was Gastronomie für ein harter Job ist, angefangen bei den Arbeitszeiten. Und es ist halt für die Mitarbeiter eine Wertschätzung zu sagen, pass mal auf, du hast hier einen guten Job gemacht und das werden wir auch dementsprechend honorieren.
0: Genau, und das Geld stecken sich die Kellner nicht so einfach in die Tasche. Nein, im Kaiserhof zählt der Teamgedanke.
1: Die Trinkgelder gehen bei uns alles in eine Kasse. Und meine Frau zusammen mit unserer Serviceleitung, die setzen sich am Tisch, was an Trinkgeld reingekommen ist. Und dann wird das dementsprechend im kompletten Betrieb aufgeteilt.
0: Damit jeder was davon hat. Und aktuell ist das auch noch der Fall. Denn der Kaiserhof hat viele Stammgäste und die zahlen auch gerne Trinkgeld. Einen Rückgang kann Dirk Lasatz da jedenfalls zumindest derzeit nicht feststellen. Zumindest im à la carte Bereich. Bei großen Gesellschaften sieht es da schon anders aus. Aber auch da hat es schon echte Highlights gegeben.
1: Wir hatten mal tatsächlich eine Hochzeit. Da war die Rechnung 1000 Euro. Die haben 400 Euro Trinkgeld gegeben. Die haben es aber auch schon gehabt, wo eine Hochzeit 5860 war und die 5862,50 gesagt.
0: Ja, was dann doch eher geizig ist, ne? Aber unterm Strich wird weiter fleißig Trinkgeld gegeben und sein Team hat es auch verdient. Meint Dirk Lasatz vom Kaiserhof in Herten. Gehört ob das hier bei Radio Fest. Clever Leben. Schönes Wochenende euch. Mein Name ist Martin Kerkhoff.

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1: Das Wetter bei uns momentan auf jeden Fall besser als in Kanada, also in Toronto, wo die deutsche Mannschaft heute gegen die Elfenbeinküste spielt. Dort 20, 21 Grad, bei uns heute bis zu 30, 35 Grad. Aber örtlich auch immer die Gefahr dabei mit Starkregen, Hagel und Gewitter. Also rüstet euch gut fürs Public Viewing mit allem, was da geht.
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1: Es ist ein bisschen was los auf den Straßen. Noch sind es keine Autokorsos, aber Staus. Und hier sind die ab 10 Minuten Zeitverlust. A1 Münster Richtung Dortmund zwischen Kamener Kreuz und Kreuz Dortmund-Unna. 1 Kilometer Stau, 16 Minuten müsst ihr da mehr einplanen. Dann die A3 Oberhausen Richtung Köln zwischen Mettmann und Dreieck Langenfeld. 3 Kilometer plus 22 Minuten. Und dann habe ich noch für euch die A559 Köln-Porz Richtung Köln-Gremberg zwischen Köln-Gremberghofen und Kreuz Köln-Gremberg. 1 Kilometer, 11 Minuten müsst ihr da mehr einplanen. Wir haben es uns gemütlich gemacht. Wir haben eingepackt hier in unserem gläsernen Studio im Fußballmuseum in Dortmund. Bei mir Timo Latsch, Peter Schilling und unser VIP-Alturs-Gast, die Jenny. Geht's euch gut?
2: Uns geht's hervorragend.
1: Ja, dann geht sie ab, die wilde Fahrt.
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3: Ja, Privatpersonen können jetzt eine satte Förderung bekommen, wenn Sie ein E-Auto oder einen Plug-in-Hybrid fahren. Da reden wir mal drüber. Jetzt gleich bei mir. Ich bin Martin Kerkhoff.

0: Hört Radio Fest am Samstagmittag 12 bis 1, das heißt, es läuft Clever Leben, eure Servicestunde. Und jetzt reden wir mal über bis zu 6.000 Euro Förderung, die ihr haben könntet. Privatpersonen, die ein E-Auto oder einen Plug-in-Hybrid fahren. Denn seit letztens ist die Website vom Bundesamt für Wirtschaft und Ausfuhrkontrolle freigeschaltet, auf der die sogenannte E-Auto-Kaufprämie beantragt werden kann. Kollege Stefan Rejek, 6.000 Euro klingen natürlich attraktiv. Wie kann ich die Prämie denn beantragen?
1: Ja, um den Antrag auf der Website zu stellen, müsst ihr euch da erstmal mit eurem Bund-ID-Konto anmelden. Das braucht man ja eh für alle behördlichen Vorgänge, die so online ablaufen. Ja, und für den Antrag selbst müsst ihr dann eigentlich nur noch eure zwei letzten Steuerbescheide, den Kauf- oder Leasingvertrag eures Autos und den Fahrzeugschein auf der Seite hochladen. Dann müsst ihr dann noch ein paar persönliche Daten eintragen und dann geht auch schon die Prüfung los.
0: Und mit wie viel Geld kann man da so rechnen?
1: Also am wichtigsten ist, dass das Auto nicht vor dem 1. Januar 2026 zugelassen wurde, sonst greift nämlich diese Förderung nicht. Ob und wie viel Geld ihr dann am Ende rückwirkend erstattet bekommt, hängt dann von drei Faktoren ab, nämlich von eurem Gehalt, wie viele Kinder ihr habt und natürlich welches Auto ihr fahrt. Je nach Gehalt, Anzahl der Kinder und Antriebsart des Autos variiert dann die Erstattungssumme sehr stark, nämlich so zwischen 3.000 und 6.000 Euro.
0: So weit, so gut. Und wenn ich jetzt ein neues Auto kaufen und auf jeden Fall möglichst viel von der Förderung mitnehmen will, worauf muss ich denn da genau achten?
1: Naja, eigentlich auf dasselbe, nur dass man eben im Vorhinein die Erstattung ein bisschen besser planen kann. Am besten geht ihr genau durch, was ihr verdient. Wenn ihr verheiratet seid, werden übrigens beide Einkommen zusammengerechnet. Solange euer zu versteuerndes Einkommen im Jahr aber unter 90.000 Euro bleibt, seid ihr da auf der sicheren Seite. Und was man bei der Wahl auch immer so ein bisschen im Hinterkopf behalten sollte, ist, dass ein E-Auto immer mehr gefördert wird als ein Hybrid. Ja, dann rechnet ihr noch 500 Euro Förderung pro Kind on top und ihr habt dann so einen ersten Überblick über die mögliche Fördersumme.
0: Ja, danke Stefan für die Infos zum Thema E-Auto-Kaufprämie. Gehört habt das hier bei uns bei Radio Fest Clever Leben, eure Service-Sendung am Samstagmittag. Ich wünsche euch ein wunderschönes Wochenende.

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0: Radio Festival eben am Samstagmittag, jetzt mit unserer speziellen Rubrik Finanzwissen to go, nützliches Wissen rund ums Geld mit ganz vielen verschiedenen Fragen an Stella Frey von der Sparkasse Fest Recklinghausen. Und jetzt frage ich, warum ist Geld eigentlich oft rund?
1: Ja, runde Münzen, wer hätte das gedacht? Das ist keine Zufallsidee gewesen. Münzen sind rund, weil sie sich so leichter prägen und transportieren lassen. Ecken und Kanten würden schneller abnutzen und beim Bezahlen wäre das Zählen schwieriger. Außerdem rollen runde Münzen besser. Ideal, wenn sie dir mal aus der Tasche fallen. Also, wenn du das nächste Mal eine Münze findest, freu dich über die Form. Sie hat Geschichte und auch eine Funktion.
0: Solche Infos bekommt man hier bei Finanzwissen to go. Unsere spezielle Rubrik bei Clever Leben hier bei Radio Fest. Und das war schon wieder die Servicestunde von 12 bis 1 mit mir, mit Martin Kerkhoff. Ich wünsche euch noch ein schönes Wochenende. Ciao und tschüss.
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9: Noch 9 Stunden.

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2: Mit Mirko Knappert. Schönen guten Tag. Am 11. Tag der Fußball-Weltmeisterschaft bekommt es Deutschland im zweiten Gruppenspiel mit der Elfenbeinküste zu tun. Um 22 Uhr deutscher Zeit ist Anpfiff im WM-Stadion von Toronto. Andreas Hecker aus unserem WM-Studio. Wie sind denn die Voraussetzungen für die DFB-Elf vor dieser Partie?
3: Die Vorbereitung der DFB-Elf war sehr akribisch. Denn dies wird ein deutlich härterer Prüfstein gegen körperlich robuste Ivorer, die unter anderem mit dem Leipziger Diomandé oder Bonny von Inter Mailand auch offensiv große Qualitäten haben. Vermutlich wird Bundestrainer Julian Nagelsmann mit der gleichen Startaufstellung wie gegen Curaçao in diese Begegnung gehen. Dies ließ er auf der abschließenden Pressekonferenz durchblicken. Schiedsrichter ist der 43-jährige Juan Gabriel Benitez aus Paraguay.
2: Dankeschön, Andreas Hecker aus unserem WM-Studio. Zum Auftakt trifft heute um 19 Uhr die Niederlande auf Schweden und in der Nacht spielt dann Ecuador gegen Curaçao. Und wir blicken jetzt auf weitere Themen an diesem Samstag. Bei neuen Luftangriffen im Libanon sind laut Medienberichten mehrere Menschen ums Leben gekommen. Der libanesische Zivilschutz meldet, dass allein in der Stadt Nabatscha 16 Leichen geborgen worden seien. Alle Angaben lassen sich bislang nicht unabhängig überprüfen. Die israelische Armee hat sich bislang noch nicht geäußert. Eigentlich gilt seit gestern eine Waffenruhe zwischen Israel und der pro-iranischen Hisbollah-Miliz. Die wurde aber nach Angaben der US-Regierung schon wenige Minuten nach Inkrafttreten gebrochen. Die Vereinten Nationen warnen vor der Kürzung von Geldern oder gar der Einstellung von Hilfsprogrammen für Flüchtlinge. Anlass ist der heutige Weltflüchtlingstag. Millionen geflüchtete Menschen verlieren dadurch weltweit den Zugang zu lebenswichtiger Unterstützung. Vergangenes Jahr standen dem UN-Flüchtlingshilfswerk 3,5 Milliarden US-Dollar zur Verfügung, so wenig wie vor 10 Jahren. Inzwischen habe sich die Zahl der Geflüchteten weltweit allerdings nahezu verdoppelt. Auch nach dem Ende des Tankrabatts Ende des Monats sollte es Entlastungen an der Zapfsäule geben. Das wünscht sich ein Großteil der Deutschen, wie eine Umfrage des Meinungsforschungsinstitutes YouGov im Auftrag der Deutschen Presseagentur zeigt. Laut der findet fast die Hälfte der Befragten, dass es auf jeden Fall neue Entlastungsmaßnahmen geben sollte. 22% halten das für eher nicht nötig. Die Hitzewelle hat NRW weiter im Griff. Auch heute müssen wir uns in weiten Teilen des Landes auf Temperaturen um und über 30 Grad einstellen. Im Tagesverlauf kann es örtlich auch neue Unwetter geben. Die haben gestern Abend und in der Nacht auch schon bundesweit für jede Menge Einsätze gesorgt. Zum Beispiel in Baden-Württemberg. Hier sind bei einem Blitzeinschlag 9 Menschen verletzt worden. In der Nähe von Flensburg wurde ein Festival mit rund 5000 Besuchern geräumt. Und in Rheinland-Pfalz stehen nach Starkregen viele Straßen und Keller unter Wasser. Einzelheiten von Katrin Müller.
4: Das Unwetter überrascht mehrere Sportler, die auf dem Gelände zelten. Auf dem Sportplatz findet an diesem Wochenende ein Handballturnier statt. 6 der Verletzten in Baden-Württemberg werden im Krankenhaus behandelt. Lebensgefahr bestehe bei keinem, heißt es von der Polizei. Mindestens 13 Menschen werden nahe Flensburg verletzt, als ein Sturm über ein Festivalgelände fegt. Und im Rhein-Lahn-Kreis und Umgebung gibt es heftige Überschwemmungen, wie sie statistisch gesehen nur alle 50 Jahre vorkommen.
2: Und das waren die Nachrichten mit Mirko Knappert.
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6: So, wie das Wetter wird, erzählt uns jetzt mal die Jenny, Gast in unserer Runde, hier direkt aus unserer Altours-Kicker-Runde ins Studio geholt. Jenny, geht's dir gut?
7: Ja,
6: so,
7: sehr gut.
6: Geht's dem Wetter denn auch gut heute?
7: Ja, auf jeden Fall. Es ist 30 bis 35 Grad. Örtlich kann es Gewitter geben, Starkregen.
6: Von allem, was dabei.
7: Von allem, was dabei, genau.
6: So, Jenny, ihr new Radio Star is born. Vielen Dank.
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6: Und hier sind die Staus mit wenigstens 10 Minuten Zeitverlust. A3 Oberhausen Richtung Köln zwischen Mettmann und Dreieck-Langenfeld. 3 Kilometer Stau, 20 Minuten kostet es euch da extra. Dann die A31 Gronau Richtung Oberhausen zwischen Lembeck und Dorsten. 1 Kilometer Stau und da sind es 17 Minuten, die ihr mehr einplanen müsst. 10 Minuten extra gibt es auf der A44 Aachen Richtung Mönchengladbach zwischen Aachen-Lichtenbusch und Kreuz Aachen. Das ist 1 Kilometer Stau. Dann haben wir die A57 Krefeld Richtung Köln zwischen Krefeld Krefeld, Oppum und Bovert 2 Kilometer und 11 Minuten plus und zuletzt die A559 Köln-Pochz Richtung Köln-Gremberg zwischen Köln-Gremberghofen und Kreuz Köln-Gremberg. 1 Kilometer Stau und der kostet euch 10 Minuten.
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6: Eine Stunde haben wir noch hier in unserem wunderschönen gläsernen Studio im Deutschen Fußballmuseum. Wenn ihr Lust habt, kommt doch noch vorbei. Ich habe ganz tolle Gäste hier. Timo Latsch, RTL-Fußball-Experte und Kommentator. Timo, fühlt sich noch wohl hier bei uns?
5: Es ist wunderbar, ja.
6: Das ist so. Und Peter Schilling sitzt neben mir und freut sich. Du hast gleich noch eine Überraschung für uns.
8: Ich habe eine kleine Überraschung mitgebracht, das ist richtig, soll ich sagen?
6: Nee, damit es eine Überraschung bleibt, sagen wir es nicht, aber hier im Fußballmuseum Schade. Und wir sind schon in voller Vorfreude und unsere Hörerin Jenny ist mit dabei und du fühlst dich mittlerweile auch wohl hier, ne?
7: Ja, mittlerweile ist wirklich entspannt hier.
6: So, das ist schön. Also unsere Fußball-Expertenrunde heute hier in Vorbereitung auf das Fußballspiel, die zweite Vorrundenbegegnung. Also heute Deutschland gegen die Elfenbeinküste. Wir tun alles dafür, dass die Stimmung steigt. We were good.

0: Das gläserne Studio hier im Eingangsbereich vom Deutschen Fußballmuseum. Es füllt sich immer mehr Gäste kommen, immer mehr Besucher kommen. Und ich habe auch einen weiteren Gast hier bei uns im gläsernen Studio, Nils Hotze. Ja, ich habe gefragt, wie soll ich dich vorstellen? Du hast gesagt, sag einfach, ich bin Mittelchef vom Deutschen Fußballmuseum.
1: Ja, so nennt mich meine Tochter immer. Ja, ganz oben bin ich nicht, so viel steht fest. Mittelchef ist in Ordnung.
0: Also erstmal vielen Dank, dass wir bei dieser WM wieder so herzlich willkommen sind bei euch. Es ist einfach nur ein Traum.
1: Schön, dass ihr da seid, dass ihr alle da seid. Und insbesondere ja. Peter Schilling, ihr habt es ja schon besprochen, ist nicht ja. zum ersten Mal da. Ganz, ganz lieben Dank, dass du den Weg wieder gefunden hast, Timo Latsch und auch alle Gäste, die heute hier am Start sind.
0: Und Peter ist sehr, sehr gerne wiedergekommen. Peter, dabei hast du alle Hände voll zu tun. Du produzierst gerade ein neues Album.
2: Ich produziere ein neues Album und wurde Gott sei Dank unterbrochen. Der Grund ist so schön, dass es also schöner nicht sein kann. Jetzt hoffe ich, dass ich den 4. September halten kann als VÖ-Datum, weil es ist sehr viel zu tun und jetzt ist noch mehr zu tun.
0: Neues Album, erzähl ein bisschen was drüber.
2: Ja, die Single ist schon raus.

0: heißt Antistar, wie das Album heißt auch Antistar. Geht um die Schattenseiten der Persönlichkeit, die ja jeder hat, auch jeder Fußballer. Und die kann man nicht wegschweigen und nicht wegdrängen, die ist einfach da und zu der muss man sich bekennen und davon handelt der Song Antistar.
1: Okay, und jetzt hast du ja vor 2 Jahren gesagt, ich komme gerne wieder.
0: Ja.
1: Hast dein Versprechen heute eingelöst und das hat nicht nur den Grund, dass du einfach gerne bei uns hier bist, sondern du hast was mitgebracht für das Deutsche Fußballmuseum.
0: Richtig, und zwar ein Trikot mit der Nummer 12 und da steht Major Tom hinten drauf und das habe ich versprochen, dass ich das nicht mit der Post schicke, sondern dass ich das persönlich hier unterschreibe, dass ihr es in eure Galerie übernehmen dürft, sollt. Ist eine Ehre für mich. Insofern unterschreibe ich das nachher, freue mich und es bekommt hoffentlich einen ehrenvollen Platz.
2: Ja, wow. Ich bin echt geplättet. Ganz zuvorderst ist das die Geschichte ein Mann, ein Wort. Das schätzen wir schon mal sehr im Deutschen Fußballmuseum.
0: Danke.
2: Es war angekündigt und du hast es mitgebracht. Und das weißt du vielleicht nicht, aber es passt in diesem Jahr besonders gut. Wir haben nämlich seit Jahresbeginn eine neue Vitrine in der Ausstellung mit dem Namen Trikotschätze. Und da ist der Name Programm, würde ich mal behaupten. Wir haben in Summe im Bestand 300 Trikots, 60 dauerhaft in der Ausstellung, in Summe 300. Jetzt haben wir deins. Und ich sag mal, wenn man das einreiht in die Trikots der 4 WM-Sieg-Final-Torschützen von Helmut Rahn über Gerd Müller, Andi Brehme und Mario Götze. Oh. Und jetzt noch Major Tom. Ich würde mal sagen, mehr geht nicht.
1: Und normalerweise, also Timo, wenn wir das Trikot gleich unterschreiben und dann in die Vitrine hängen, dann musst du es hier für uns hier im Fußballmuseum, du musst es kommentieren.
3: Ja, ich gebe mir sehr, sehr große Mühe. Also ich muss sagen, ich finde ja Major Tom, ich bin Baujahr 77, das waren so, ich glaube 84 war die erste Version, 83, das waren so meine ersten ZDF-Hitparaden-Erinnerungen, als dann plötzlich da Major Tom, du hast ja auch viele andere tolle Lieder gehabt, Terra Titanic, und sowas alles. Also ich bin großer Fan, schon damals gewesen und heute nochmal umso mehr.
1: Ich war damals 9 und hatte so einen kleinen Kassettenrekorder und das Ding bis zum Anschlag bei mir im Kinderzimmer.
0: Ja.
1: Und weißt du, was das Schöne ist? Wir können es jetzt einfach mal volle Lautstärke, nicht nur hier im Fußballmuseum, sondern natürlich auch für alle euch da draußen. Peter Schilling, Major Tom.
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1: Bei uns hier im Deutschen Fußballmuseum ist nicht nur die Stimmung großartig, auch das Wetter. Strahlend blauer Himmel, Sonne und das Wetter heute macht immer mehr Hoffnung. Stellenweise gibt es die Gefahr noch, dass es Gewitter und Regen gibt, aber die Prognosen werden immer besser. Also wir freuen uns auch auf Public Viewings heute Abend und genießen aber jetzt erstmal noch die Zeit hier im Deutschen Fußballmuseum.
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1: Als erstes eine Warnmeldung für die A555 Köln-Bonn zwischen Wesseling und Bornheim. Gefahr durch Fußgänger auf der Fahrbahn. Die Autobahn ist auch gesperrt. Bitte bildet eine Gasse für die Rettungs- und Einsatzfahrzeuge. Und dann jetzt hier die Staus ab 10 Minuten. Zeitverlust die A3 Oberhausen Richtung Köln. Zwischen Mettmann und Solingen 2 Kilometer, 16 Minuten kommen obendrauf. Die A31 Gronau Richtung Oberhausen zwischen Lembeck und Dorsten haben wir 1 Kilometer Stau, auch plus 16 Minuten. Die A44 Aachen Richtung Mönchengladbach zwischen Aachen-Lichtenbusch und Kreuzaachen 1 Kilometer, 11 Minuten macht das extra. Und die A555 Köln-Bonn, wie gerade gehört, zwischen Köln-Godorf und Köln-Bornheim 1 Kilometer Stau, 11 Minuten kostet es euch da im Moment extra. Allen da draußen eine gute Fahrt.
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1: Wir sind quasi kurz vor dem Finale hier schon im Deutschen Fußballmuseum in unserer Warm-up-Sendung zum zweiten Gruppenspiel der deutschen Mannschaft. Deutschland heute gegen die Elfenbeinküste in Toronto und meine Gäste sind noch bei mir, Timo Latsch, Peter Schilling ist bei mir und ich will natürlich gleich die Tipps hören. Deswegen, die holen sich gerade ein Getränk und ich nehme jetzt mal nichts vorweg, aber bin sehr gespannt, wie gleich getippt wird. Bleibt dran und dann gucken wir mal, wer hier den besten Tipp abgibt.

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0: Es ist mittlerweile eine lockere, plaudernde Expertenrunde geworden hier im gläsernen Studio. Timo Latsch als, ich glaube, einziger wirklicher Experte hier am Tisch.
1: Nein, ich finde, das reicht sich wunderbar. Wir sind eine wunderbare Viererabwehrkette, würde ich sagen, mittlerweile eingespielt.
0: Ja, ich kriege gerade schon den Nackenschlag von Peter Schilling hier, der sagt, Moment mal.
2: Er ist unstrittig der Superexperte. Aber wir beide haben auch Ahnung, ne? Also
0: absolut.
2: Jenny und ich.
0: Absolut.
2: Ne?
1: Nur Jürgen, du bist einfach raus.
0: Jenny hatte vorhin auf jeden Fall schon mal Spaß. Seit wir jetzt Major Tom haben laufen lassen, ist Jenny auch voll im Fieber. Peter Schilling bei uns. Jenny halt quasi unser VIP-Gast, unsere Hörerin, die hier mit in die Runde reingerutscht ist, ob sie wollte oder nicht. Und Peter, wir haben es ja eben erlebt, du bist wiedergekommen zum zweiten Mal jetzt und hast ein Geschenk mitgebracht fürs Fußballmuseum, haben das ja gerade eben schon hier in allen Ehren übergeben, dieses Trikot von dir, von der Weltmeisterschaft Major Tom, von der Europameisterschaft von vor 2 Jahren. Jetzt überlege ich ja die ganze Zeit schon, dir das Faustpfand jetzt schon in die Hand zu drücken, dass wir dich in 2 Jahren wiedersehen, wenn wir zur nächsten Europameisterschaft hier zusammensitzen.
2: Und an mir soll es nicht liegen.
0: Nee, an dir soll es nicht liegen. Also ich hoffe ja, dass wir völlig losgelöst noch sehr, sehr oft diesen Refrain hören werden bei den deutschen Spielen.
2: Das hoffe ich auch.
0: Ja. Du kannst ja mal einen Tipp abgeben, heute Abend gegen die Elfenbeinküste, wie oft wirst du dich selbst hören?
2: 5-mal.
0: Okay, Timo, was ist dein Tipp dafür?
1: Ja, da bin ich nicht so ganz optimistisch. Die Elfenbeinküste hat, ich glaube, in keinem einzigen WM-Qualifikationsspiel auch nur ein Gegentor kassiert, im ersten WM-Spiel auch nicht. Also ich glaube auch, dass Deutschland gewinnt. Also Peter, ich würde sagen, wenn wir sie heute einmal hören und die Elfenbeinküste kein Tor macht, dann ist es auch in Ordnung.
2: Tu mir nicht weh, bitte. Ich würde mich so freuen, wenn 5 Tore fallen wird. Ich weiß selbst, dass es berufsoptimistisch ist, aber lass mich da einfach Optimist sein. Und ich gebe dir aber recht, wenn da 1 oder 2 Tore fallen, haben wir sprichwörtlich gewonnen.
0: Jenny, dann brauchen wir jetzt noch deinen Tipp.
3: Also ich würde 3-1 tippen. So, für Deutschland natürlich.
0: Das ist so ein Tipp, der mir gefällt. Das ist so ein sympathisches 3-1. So, ich bin ja auch immer dafür, die Gegner müssen auch mal irgendwie, also so ein zu Null ist immer frech, aber 3-1, pass auf, ich gehe hin und sage, ich bin ein bisschen irgendwo zwischen euch, 2-1 würde ich sagen. Also einfach damit Peter seine Hymne noch einmal mehr hört als bei dir, Timo. Also würde ich sagen, ich sage 2-1, werden wir gewinnen auf jeden Fall.
1: Wir würden alle 4 Ergebnisse nehmen, würde ich sagen.
0: Ja, auf jeden Fall. Ich habe mich sehr gefreut, dass ihr heute meine Gäste wart und es noch seid und bleibt. Jenny, dir jetzt viel Spaß noch im Deutschen Fußballmuseum. Ich weiß, das Geile ist, die Jenny sitzt seit 2 Stunden hier im gläsernen Studio und dein Mann ist weg.
3: Ja, ich weiß auch nicht, wo der hin ist. Ja.
0: Du darfst ihn jetzt wieder einfangen gehen. Schön, dass du hier mitgemacht hast. Ich bedanke mich bei Timo Latsch. Wünsche dir noch ganz viel Spaß bei der WM.
1: Es hat super Spaß gemacht mit euch. Und ich möchte gleich auch, Peter, auf mein aktuelles Trikot unbedingt eine Unterschrift von dir, weil das ist schon ein besonderer Moment, dass so ein Idol meiner musikalischen Kindheit hier heute mit mir in der Talksendung ist.
2: Das mache ich sehr, sehr gerne. Und vielen Dank für das Kompliment. Du hast das auch ganz toll gemacht. Und auch danke für die Einladung.
1: Sehr gerne.
2: Von Dortmund, und ich mache mich gleich danach auf den Weg nach München. Ich habe heute Abend um 22 Uhr einen sehr wichtigen Termin.
0: Toi, toi, toi, dass du gut durchkommst und viel
1: Singst
0: Erfolg
1: Singst du eigentlich
0: dabei.
1: Zu Hause mit dann bei den Toren?
2: Es ist ganz so weit ist es noch nicht.
0: Nur wenn du mitkommentierst.
2: Ja, dann ja. Meine Nachbarn freuen sich.
0: So, ihr Lieben, ihr hört, wir gehen jetzt zum gemütlichen Teil über. Ganz viel Spaß, wo immer ihr heute Abend auch das Spiel guckt. Wir drücken der deutschen Mannschaft die Daumen und schön, dass ihr eingeschaltet habt. Bis zur nächsten Runde hier aus dem Deutschen Fußballmuseum.
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1: Mit Mirko Knappert. Schönen guten Tag. Freud und Leid liegen am zweiten Spieltag der Fußball-Weltmeisterschaft dicht beieinander. Während die Co-Gastgeber USA, Kanada und Mexiko allesamt die K.O.-Phase erreicht haben, muss die Türkei nach dem 0:1 gegen Paraguay bereits die Heimreise planen. Nachgefragt bei unserem Kollegen Andreas Hecker aus dem WM-Studio. Weitere Nationen stehen unter Druck.
2: Ganz genau, die Niederlande steht ab 19 Uhr nach dem 1:1 zum Auftakt gegen Japan gegen hochmotivierte Schweden nach ihrem 5:1 gegen Tunesien unter Zugzwang. Um 19 Uhr treffen beide Teams in Houston aufeinander.
1: Deutschland steht dann um 22 Uhr in Toronto im zweiten Gruppenspiel gegen die Elfenbeinküste zwar nicht unter Druck, könnte aber einen großen Schritt in Richtung K.O.-Runde machen.
2: Dazu müsste ein zweiter Sieg her, dann wäre das 16. Finale sicher. Aber auch bei einem Unentschieden gegen den dreifachen Afrikameister stehen die Chancen gut, erstmals nach 12 Jahren wieder die Vorrunde zu überstehen. Im Anschluss treffen in der deutschen Gruppe noch in der Nacht Ecuador und Curaçao aufeinander.
1: Der Ausblick von Andreas Hecker aus unserem WM-Studio. Vielen Dank. Und jetzt weitere Nachrichten in Kurzform. Es scheint wieder Bewegung in den Konflikt zwischen den USA und dem Iran zu kommen. Der US-Sondergesandte Witkoff reist heute wohl in die Schweiz. Das berichten Medien, darunter der Sender CNN. In der Schweiz soll es erste Gespräche über ein mögliches Atomabkommen mit dem Iran geben. Ein für gestern geplantes Treffen wurde abgesagt. Grund dafür waren neue Angriffe zwischen der pro-iranischen Hisbollah-Miliz und Israel im Libanon. Am Mittag hat auf der griechischen Ferieninsel Kreta gleich zweimal die Erde gebebt. Das Zentrum der Beben lag in rund 14 Kilometern Tiefe unter dem Meeresboden südlich der Insel. Zu den beiden Erdstößen kam es innerhalb weniger Minuten. Laut der griechischen Polizei sei es aber nicht zu Schäden gekommen. Wegen der gesperrten Nordbrücke ist der Nahverkehr in Bonn seit dieser Woche kostenlos. Das wird aber nicht von Dauer sein können, sagt Oberbürgermeister Deus und fordert Geld vom Bund. Ohne finanzielle Hilfe von außen könne man dieses Angebot nicht stemmen, so der Bonner OB im Westdeutschen Rundfunk. Die Stadt habe vorgehabt, beim ÖPNV in den nächsten Jahren zu sparen. Jetzt gebe man stattdessen massiv mehr Geld aus. Neben dem Nahverkehr und Park-and-Ride-Angeboten brauche es laut Deus für die Dauer der Brückensperrung kreative Lösungen und Denkansätze, die vielleicht vorher noch nicht da gewesen sein. Das große Schwitzen in NRW geht weiter. Noch heute müssen wir uns in weiten Teilen des Landes auf Temperaturen weit über 30 Grad einstellen, genauso wie auf neue mögliche Unwetter. Die hat es gestern Abend schon in einigen Teilen NRWs gegeben, zum Beispiel in Bergheim. Hier rückte die Feuerwehr zu mehr als 100 Einsätzen aus, meist wegen umgekippter Bäume und vollgelaufener Keller. Auch über anderen Teilen Deutschlands zogen am Abend und in der Nacht Unwetter hinweg. In Baden-Württemberg wurden mehrere Menschen durch Blitzeinschläge verletzt und in Rheinland-Pfalz sorgten Unwetter für schwere Überschwemmungen. Und das waren die Nachrichten mit Mirko Knappert.
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4: Ja, das ist ein heißer Samstag mit bis zu 34 Grad, kaum ein Wölkchen. Morgen haben wir dann ähnliche Temperaturen. Da ist dann auch mal schon mal ein Gewitter oder auch Regen drin. Abkühlung bringt das alles, aber nicht. Die neue Woche geht genauso heiß weiter.
3: NRW Verkehr.
4: Hier dauert es mindestens eine Viertelstunde länger. A3 Oberhausen Richtung Köln zwischen Mettmann und Solingen 2 Kilometer, 18 Minuten plus. A57 Köln Richtung Krefeld zwischen Bovard und Krefeld-Oppum 1 Kilometer, eine Viertelstunde plus. Jetzt in der Gegenrichtung zwischen Krefeld-Oppum und Bovard 3 Kilometer und 21 Minuten plus. Und dann noch die A55 Köln Richtung Bonn zwischen Köln-Rodenkirchen und Wesseling 4 Kilometer, 27 Minuten obendrauf. Allen unterwegs eine gute Fahrt.
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4: Hallo zusammen, ich bin Vera Körber. Ich wünsche euch einen wunderschönen Samstag mit mir und wir machen es romantisch ein bisschen an diesem Samstagnachmittag, an diesem heißen Samstagnachmittag. Wet, wet, wet sind das mit Love is All Around.

0: Mark Atlas ist das mit You Against My Love. Noch eine Woche, Leute, und dann steigt die Party.
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1: Ja, jetzt ein kleines Planschbecken unterm Studiopult, das wär's, ne? Bis zu 34 Grad heute und das bleibt in den nächsten Tagen auch so. Da ändern auch Regen und Gewitter morgen nichts dran. Die Temperaturen bleiben bei über 30 Grad.
0: NRW Verkehr.
1: Wir starten mit zwei Warnmeldungen. Einmal A2 Dortmund Richtung Hannover. Da hat es zwischen Oelde und Herzebrock-Klarholz einen Unfall gegeben. Aktuell 2 Kilometer Stau. Ihr braucht eine Stunde länger. Die Autobahn ist da auch gesperrt. Dann noch eine Warnmeldung von der A2, jetzt Hannover Richtung Dortmund. Da brennt ein PKW zwischen Kamen, Bergkamen und Lünen Süd. Aktuell 3 Kilometer Stau plus 25 Minuten. A3 Oberhausen Richtung Köln, zwischen Mettmann und Solingen, 2 Kilometer Stau, 13 Minuten plus. Die A31 Gronau Richtung Oberhausen, zwischen Lembeck und Dorsten, 1 Kilometer Stau, eine Viertelstunde plus. Und noch die A57 Krefeld Richtung Köln, zwischen Krefeld-Oppum und Bovert, 3 Kilometer. Da braucht ihr 22 Minuten länger. Gute Fahrt.
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1: Hallo, ich bin Vera Körber. Einen schönen Samstagnachmittag wünsche ich euch. Wir machen es jetzt ganz entspannt mit Taylor Swift und Opalite.

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0: zwei frühe Tore, ein und hitzige Duelle mit einer rekordverdächtigen roten Karte.
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0: Ja, der zweite Spieltag bei der Fußball-WM hatte bislang heute einiges zu bieten. Andreas Hecker aus unserem WM-Studio. Sind dabei weitere Vorentscheidungen gefallen, ne?
2: Genau, nach nur 64 Sekunden geriet die Türkei gegen Paraguay in Rückstand. Der Rest war ein Anrennen gegen ein dichtes Abwehrbollwerk der Südamerikaner mit 32 Torschüssen und einem kuriosen Platzverweis für Almiron, der sich die Hand vor dem Mund gehalten hatte. Und das ist nicht erlaubt, denn durch die neu eingeführte Regel soll so diskriminierendes Verhalten verhindert werden. Nicht viel länger, nämlich 71 Sekunden, brauchte Marokko, um den frühen 1:0-Siegtreffer gegen Schottland zu erzielen. Die Nordafrikaner stehen damit ebenso wie der fünffache Weltmeister Brasilien nach dem 3:0 über Haiti vor dem Einzug in die nächste Runde. Am Abend hatte dies die USA nach dem 2:0 über Australien bereits perfekt gemacht.
0: Und heute Abend geht es weiter um 19 Uhr mit dem europäischen Duell Schweden gegen die Niederlande. Aber wir blicken natürlich auf die Begegnung im Anschluss, wenn um 22 Uhr Deutschland in Toronto auf die Elfenbeinküste trifft. Ein interessantes, aber doch auch seltenes Duell.
2: Ja, denn dieses Aufeinandertreffen hat es bislang nur einmal gegeben. Das war 2009 beim 2:2 in einem Freundschaftsspiel in Gelsenkirchen. Und etwas ganz Besonderes dürfte diese Partie für Jonathan Tah sein. Seine Mutter ist Deutsche. Sein Vater stammt von der Elfenbeinküste. Dies verriet er auf der Pressekonferenz vor dem Spiel.
3: Ja, es wird schon sehr besonders für mich sein. Aber allgemein versuche ich natürlich einfach den Fokus auf die WM, auf unsere Ziele zu legen.
2: Er und seine Nebenleute werden vor allem besonders gefordert sein gegen eine afrikanische Offensive, die deutlich mehr Qualität hat als der erste Gruppengegner.
0: Wie wird die DFB-Elf denn auflaufen?
2: Auf jeden Fall im gleichen Outfit, also in Weiß, wie schon gegen Curaçao. Ob die Startelf auch dieselbe sein wird, ließ Bundestrainer Julian Nagelsmann noch ein wenig offen.
4: Wir gehen auf so ein Spiel, dass wir es gewinnen wollen. Und ja, ob wir jetzt was in der Startelf ändern, das habe ich ja schon oft gesagt. Ich will es nicht mal alles verraten. Aber es gibt jetzt keinen offensichtlichen Grund für uns, für mich, das zu tun.
2: Also sehr wahrscheinlich wird er nach der Devise verfahren, never change a winning team. Und dann soll mit dem zweiten Sieg im zweiten Spiel der erstmalige Einzug ins neu erfundene 16. Finale geschafft werden.
0: Wir bleiben also gespannt. Dankeschön, Andreas Hecker aus unserem WM-Studio. Und wir hoffen natürlich, dass möglichst oft Major Tom durchs Stadion von Toronto fegt.
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1: Mit Andreas Hecker. Die Türkei ist nach dem bisher schnellsten Gegentor nach 64 Sekunden und dem 0:1 gegen Paraguay gemeinsam mit Haiti bereits raus. Heute könnte es in der deutschen Gruppe weitere Vorentscheidungen geben. Dabei will das Team von Bundestrainer Julian Nagelsmann mit einem Dreier gegen die Elfenbeinküste Kurs in Richtung K.O.-Phase nehmen. Um 22 Uhr kommt es in Toronto zum ersten Aufeinandertreffen mit den Afrikanern in einem Pflichtspiel.
0: 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Es ist 15 Uhr. 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
2: Mit Mirko Knappert. Schönen guten Tag. Es scheint wieder Bewegung in den Konflikt zwischen den USA und dem Iran zu kommen. Der US-Sondergesandte Witkoff reist heute wohl in die Schweiz. Das berichten Medien, darunter der Sender CNN.

0: der Schweiz soll es erste Gespräche über ein mögliches Atomabkommen mit dem Iran geben. Die USA und der Iran hatten vor wenigen Tagen ein Rahmenabkommen für ein Ende des Krieges unterzeichnet. Die weiteren Einzelheiten hat Lea Matschulat für uns.
1: Das Rahmenabkommen gibt 60 Tage vor, in denen eine endgültige Vereinbarung für einen Frieden im Irankrieg gefunden werden soll. Die Zeit läuft seit Mittwochabend. Kämpfe zwischen Israel und der pro-iranischen Hisbollah im Libanon hatten einen ersten Gesprächstermin in der Schweiz verzögert. Nun könnte es US-Medienberichten nach an diesem Wochenende dazu kommen. US-Unterhändler Kushner sei bereits in der Schweiz, heißt es. Irans Außenminister Araghchi plane, heute anzureisen.
0: Dankeschön, Lea. Und in unserer Nachrichtenübersicht bleiben wir noch kurz bei den beiden Ländern, denn der iranische Fußballverband hat erneut den Weltfußballverband FIFA wegen der Reisebeschränkungen scharf kritisiert. Nach Angaben des Verbandes wollte die iranische Nationalmannschaft, die ihr WM-Quartier in Mexiko bezogen hat, 2 Tage vor dem zweiten Gruppenspiel am Sonntag in Los Angeles gegen Belgien anreisen. Der Antrag sei jedoch abgelehnt worden. Aus dem Weißen Haus hieß es, dass diese Regeln dem Team schon vor dem Turnier mitgeteilt wurden. Demnach muss die iranische Mannschaft nach jedem Spiel noch am selben Tag die USA wieder verlassen. Beim Zusammenstoß zweier Züge ist in München ein Mensch ums Leben gekommen. Die beiden Güterzüge waren in der Nacht beim Rangieren auf einer Brücke zusammengeprallt. 2 Waggons stürzten dadurch in die Tiefe. Auch nördlich von London sind 2 Züge kollidiert und auch hier ist ein Mensch gestorben. 9 Personen seien in einem kritischen Zustand. 28 weitere mit teils schweren Verletzungen im Krankenhaus, meldet die Polizei. Die Unfallursache ist noch nicht bekannt. Am Niederrhein ist ein Schwimmbad evakuiert worden. Wegen eines Chlorgasalarms mussten die bis zu 600 Gäste das Frei- und Hallenbad in Kempen verlassen, meldet die Feuerwehr. Laut ihr sei nichts Gravierendes festgestellt worden. Vermutlich sei nur eine kleine Menge Chlor ausgetreten. Vorher hatte eine Meldeanlage in der Chlorgasaufbereitung Alarm geschlagen. Die Betreiber des Schwimmbads riefen die Feuerwehr. Das Kempener Bad bleibt heute erst einmal zu. Die Hitze hat NRW weiter fest im Griff. Auch heute müssen wir uns in weiten Teilen des Landes auf Temperaturen über 30 Grad einstellen. Neue Unwetter sind im Tagesverlauf nicht ganz ausgeschlossen. Die haben gestern Abend und in der Nacht auch bundesweit für einige Feuerwehreinsätze gesorgt. Unter anderem in Baden-Württemberg. Hier war bei einem Sportfest ein Blitz eingeschlagen. 9 Menschen wurden verletzt. Und in Rheinland-Pfalz hat Starkregen viele Straßen und Keller unter Wasser gesetzt. Und das waren die Nachrichten mit Mirko Knappert.
2: Das Wetter.
3: Ich wäre jetzt auf jeden Fall bereit für ein Eis oder 2 oder eine kalte Dusche oder alles. Es ist heute trocken und heiß mit bis zu 34 Grad. Abkühlung ist erstmal nicht in Sicht, aber morgen gibt es die ein oder andere warme Dusche von oben. Ähnlich sieht der Wochenstart dann aus, ganz deutlich über 30 Grad und im Osten NRWs dann auch mal ein bisschen Regen.
2: NRW Verkehr.
3: Hier braucht ihr mindestens eine Viertelstunde länger. A1 Münster Richtung Dortmund zwischen dem Kamener Kreuz und dem Kreuz Dortmund ohne 1 Kilometer 36 Minuten plus. A2 Dortmund Richtung Hannover zwischen Beckum und Herzebrock-Klarholz nach einem Unfall 4 Kilometer. Da braucht ihr 1 Stunde länger. Dann nochmal A2, jetzt Hannover Richtung Dortmund zwischen dem Kamener Kreuz und Lünen-Süd 5 Kilometer 40 Minuten obendrauf. A3 Oberhausen Richtung Köln zwischen Mettmann und Solingen 2 Kilometer 17 Minuten plus. Und die A562 Bonn-Rheinaue Richtung Bonn-Ost zwischen Bonn-Bad Godesberg und Ramersdorf 1 Kilometer 1/4 Stunde obendrauf. Allen unterwegs eine gute Fahrt.
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3: Da schwitzt ihr euch alle schön kaputt. Ich finde es ja herrlich, dieses Wetter. Man sollte sich nur nicht zu viel bewegen. Das ist bei dem nächsten Song allerdings nicht ganz so einfach. Ich bin Vera Körber und das hier sind Rosé und Bruno Mars mit Apathe.

0: schönen Samstagnachmittag wünsche ich euch. Ich bin irgendwie immer noch nicht so richtig im WM-Fieber. Ich weiß es doch auch nicht. Vielleicht ändert sich das ja heute Abend um 22 Uhr, wenn Deutschland gegen die Elfenbeinküste spielt. Gucken wir mal. Jetzt gibt's auf jeden Fall erstmal ein kleines bisschen Fußball-Fachsimpelei noch. Keine Angst, nicht von mir.
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2: Ja, der WM-Ball rollt nur nicht immer dahin, wo die Teams ihn gerne hätten. Das haben vor allem Favoriten wie Spanien erfahren. Umso höher ist da der erste Auftritt der Nagelsmänner zu bewerten.
3: Ja, wir waren schon gut auf dem Gaspedal. Ich bin schon über weite Strecken sehr zufrieden.
2: Jetzt also gegen die Elfenbeinküste. Schauen wir uns das Ganze mal sportlich an. Deutschland mit einer Siegesserie von 10 Partien braucht schon einen Anhänger am Mannschaftsbus für die Extraportion Selbstvertrauen. Aber auch das Team der Elfenbeinküste kann da fast mithalten. Sie haben nur eines der letzten 10 Spiele verloren.
4: Also ich bin mega heiß, die Jungs sind mega heiß und das Trainerteam ebenso.
2: Ja, apropos heiß, Zeit für die mittlerweile obligatorische Trinkpause.
5: Was soll diese verdammte Pause?
2: Ja, ein wirklich heiß diskutiertes Thema und es führt mich zu der grundsätzlichen Frage, hat man in einem Stadion, das auf 20 Grad runterklimatisiert wurde, wirklich mehr Flüssigkeitsbedarf? Wie ich gehört habe, ist der Bierkonsum der Fans konstant geblieben und auch im deutschen Team hat sich der Blick auf die anfänglich als Zwangspause eingeordnete Unterbrechung gewandelt. Die kurze Teamsitzung wurde gleich im ersten Spiel positiv genutzt.
6: Und dann würde ich sagen, dann können wir besser wegquatschen mit der Pulle Bier.
2: Und man glaubt es kaum, einige deutsche Fans konnten sich den Fußball-Fan-Trip in die USA sogar leisten. Bei denen ist die Stimmung nach dem ersten Ergebnis natürlich bestens.
7: Wir sind die Deutschen, schießen die Tore und danach die Lichter aus.
2: Ja, in diesem Sinne, viel Erfolg gegen die Elfenbeinküste und schönen Anpfiff.
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1: Ja, das ist schnell erzählt mit dem Wetter. In der Spitze heute 34 Grad. Die Temperaturen halten sich jetzt auch so in den nächsten Tagen. Heute meist trocken. Morgen müssen wir dann mit Regen und Gewittern rechnen. Da bleibt eigentlich nur das Rheinland verschont. Am Montag ist vor allem im Osten noch Regen drin.
0: NRW Verkehr.
1: Hier braucht ihr mindestens eine Viertelstunde länger. A1 Münster Richtung Dortmund. Zwischen dem Kamener Kreuz und dem Kreuz Dortmund ohne 1 Kilometer 36 Minuten plus. A2 Dortmund Richtung Hannover. Zwischen Beckum und Herzebrock-Laholz nach einem Unfall 4 Kilometer. Da braucht ihr eine Stunde länger. Dann nochmal A2, jetzt Hannover Richtung Dortmund, zwischen dem Kamener Kreuz und Lünen Süd 5 Kilometer, 40 Minuten obendrauf. A3 Oberhausen Richtung Köln, zwischen Mettmann und Solingen 2 Kilometer, 17 Minuten plus. Und die A562 Bonn-Rheinaue Richtung Bonn-Ost, zwischen Bonn-Bad Godesberg und Ramersdorf 1 Kilometer, eine Viertelstunde obendrauf. Allen unterwegs eine gute Fahrt.
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1: Hallo, einen schönen Samstag wünsche ich euch. Passend zum Wetter ein bisschen Musik über Sonne vielleicht. In dem Fall kommt die von Texas. Summer Sun, macht euch ein schönes Wochenende.

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0: Ed Sheeran und Sapphire, wenn man so den Blick in die Glaskugel wagt, ne, so in Richtung nächstes Wochenende, also ich glaube, da wird jetzt auch heiß. Also wettermäßig und aber nicht nur wettermäßig eben.
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0: 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Wie zum Beispiel jetzt Felix Jähn, der ist nämlich auch beim Rainbow Festival am Start. Und hier ist er jetzt zusammen mit Ray Dalton und Call It Love.
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0: Nach dem Torfestival gegen Curaçao trifft unser Team heute in Toronto auf die starke Mannschaft der Elfenbeinküste, die nach ihrem gelungenen Auftakt für Überraschungen im Turnier sorgen kann. 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
1: Ich bin Babit Büchner. Die Linke hat eine neue Doppelspitze. Neben der bisherigen Co-Vorsitzenden Ina Schwertner wurde beim Bundesparteitag in Potsdam der Bundestagsabgeordnete Luigi Pantisano gewählt. Er erhielt allerdings nur knapp 53% der Stimmen. Pantisano wird Nachfolger von Jan van Aken, der seiner Partei zum Abschied ein ehrgeiziges Ziel setzte. Sie soll Volkspartei werden und 20% der Wählerstimmen erzielen. Schwere Unwetter sind über weite Teile Deutschlands hinweggezogen. In Baden-Württemberg wurden 9 Menschen durch einen Blitzschlag bei einem Sportfest verletzt. In Rheinland-Pfalz kam es teils zu schweren Überschwemmungen. Besonders betroffen war der Rhein-Lahn-Kreis. Die Rede ist von einem Hochwasser, wie es statistisch nur alle 50 Jahre vorkommt. In Schleswig-Holstein wurde südlich von Flensburg ein Festival wegen eines Sturms vorübergehend geräumt. 13 Menschen wurden leicht verletzt. 2 Waggons eines Güterzugs sind in München von einer Brücke etwa 5 Meter in die Tiefe gestürzt. Bei dem Unglück in der vergangenen Nacht kam ein Mensch ums Leben.
2: 2 Güterzüge waren laut Polizei beim Rangieren auf der Eisenbahnbrücke aus bislang ungeklärten Gründen zusammengestoßen. Durch die Kollision entgleiste einer der Züge, 2 Waggons stürzten von der Brücke. Die Bergungsarbeiten sind aufwendig. Einer der Waggons wurde bereits mit einem Schwerlastkran auf die Straße unter der Brücke gehoben. Der zweite soll zurück auf die Brücke gehievt werden. Einschränkungen im Regional- oder Fernverkehr gibt es laut Deutscher Bahn durch den Unfall nicht. David Riemer, Nachrichtenredaktion.
1: Und zum Sport.

0: Deutschland könnte heute vorzeitig den Einzug in die K.O.-Phase bei der Fußball-WM klarmachen. Im zweiten Gruppenspiel geht es gegen die Elfenbeinküste.
1: Es könnte ein wildes Spiel werden hier in Toronto, denn beide Teams sind offensiv stark, haben in der Abwehr aber ihre Probleme. Bundestrainer Nagelsmann warnt vor den schnellen Stürmern von der Elfenbeinküste. Die könnte mit einem Erfolg den Gruppensieg perfekt machen. Wenn Deutschland gewinnt, wäre man sicher in der K.O.-Runde. Die Stimmung hier in Toronto feierlich und friedlich. Die deutschen Fans wollen nachher mit einem gemeinsamen Fanmarsch zum Stadion gehen. Das ist WM-untypisch ein echtes Fußballstadion. Keine Halle, keine Arena. Aus Toronto, Thomas Bremser.
0: Anstoß ist heute Abend um 22 Uhr unserer Zeit. Und das waren die Nachrichten mit Babette Büchner.
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3: Ja, das ist ein heißer Samstag mit bis zu 34 Grad, kaum ein Wölkchen. Morgen haben wir dann ähnliche Temperaturen. Da ist dann auch mal schon mal ein Gewitter oder auch Regen drin. Abkühlung bringt das alles aber nicht. Die neue Woche geht genauso heiß weiter.
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3: Viel los auf den Autobahnen. Hier braucht ihr mindestens eine Viertelstunde länger. A1 Euskirchen Richtung Köln zwischen Köln-Löwenich und dem Kreuz Köln-Nord 3 Kilometer 26 Minuten plus. Nochmal A1 jetzt Köln Richtung Euskirchen zwischen Hürth und dem Kreuz Bliesheim 3 Kilometer plus 46 Minuten. A2 Hannover Richtung Dortmund zwischen dem Kamener Kreuz und Lünen Süd 5 Kilometer, ebenfalls 46 Minuten obendrauf. A3 Oberhausen Richtung Köln zwischen dem Kreuz Hilden und dem Dreieck Langenfeld 2 Kilometer, eine Viertelstunde plus. Und zum Schluss noch die A46 Düsseldorf Richtung Wuppertal zwischen Hilden und Hahn Ost 4 Kilometer. Da braucht ihr 50 Minuten länger. Da wo es geht, wünsche ich euch eine gute Fahrt. Passt auf euch auf.
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3: Hallo, ich bin Vera Körber. Schönen Samstag wünsche ich euch jetzt mit Fastboy zusammen mit Ruff und Wave.

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0: Alex Warren und Ordinary. Es gibt ja so Musik, die klingt im Sommer besser als im Winter. Reggae zum Beispiel. Reggae ist für mich ganz klar Sommermusik. Und da passt es, dass nach fast 4 Jahren kreativer Pause der Kölner Reggae-Star Gentleman mit neuer Musik zurück ist. Er hat uns im Interview erzählt, das war auch nötig. Aus ihm heraus kam keine neue Musik mehr nach, hat er gesagt. Es war erst schwer für ihn, aber genau als er dann endlich losgelassen hat, da hat es dann wieder gesprudelt.
1: Dann kam aber mit dieser Akzeptanz dann irgendwann auch wieder der Wunsch zurück, neue Musik zu machen. Und das hat mich mit so einer großen Dankbarkeit erfüllt. Und das Album ist mit so einer gewissen spielerischen Leichtigkeit entstanden, ohne Druck und Deadline. Also ich liebe wirklich jeden dieser 17 Songs und freue mich jetzt tierisch drauf, das Baby in die Welt zu lassen.
0: Das Baby heißt übrigens Gratitude, so heißt das neue Album. Kommt am 28. August raus, aber wir haben natürlich schon mal die erste Single für euch. Und die hat er nicht alleine gemacht, sondern zusammen mit Michael Patrick Kelly. Die haben sich auf Mallorca im Studio getroffen und den neuen Song zusammen erschaffen. Und ich würde sagen, los geht's, oder?
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1: Ja, jetzt ein kleines Planschbecken unterm Studiopult, das wär's, ne? Bis zu 34 Grad heute und das bleibt in den nächsten Tagen auch so. Da ändern auch Regen und Gewitter morgen nichts dran. Die Temperaturen bleiben bei über 30 Grad.
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1: Es ist immer noch einiges los auf den Straßen. Hier kommt alles ab 10 Minuten Verzögerung. A1 Münster Richtung Dortmund zwischen dem Kamener Kreuz und dem Kreuz Dortmund unter 2 Kilometer Stau, 13 Minuten plus. Nochmal A1, jetzt Köln Richtung Euskirchen zwischen Hürth und dem Kreuz Bliesheim, 4 Kilometer, 32 Minuten obendrauf. A2 Hannover Richtung Dortmund zwischen dem Kamener Kreuz und Lünen Süd, 4 Kilometer plus 40 Minuten. A3 Oberhausen Richtung Köln zwischen Mettmann und Solingen, 2 Kilometer, 10 Minuten plus. Die A45 Hagen Richtung Dortmund zwischen dem Kreuz Hagen und Schwerte-Erkste, 2 Kilometer, 24 Minuten obendrauf. Und die A46 Düsseldorf Richtung Wuppertal zwischen Hilden und Hahn-Ost, 4 Kilometer, 41 Minuten plus. Wie gesagt, viel los. Da, wo es geht, wünsche ich euch aber eine gute und vor allem sichere Fahrt.
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1: Einen schönen Samstag wünsche ich euch. Ich bin Vera Körber und das hier ist Madonna mit Material Girl.

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0: Schönen Samstagnachmittag. Ist ein heißer Samstagnachmittag, ne? Und da muss ich immer an eine Freundin denken, die mal überlegt hat, nach Alaska auszuwandern, weil ihr die Sommer hier zu heiß sind. Hat sie wirklich überlegt. Ja, und eben die Leute gibt's auch, die jetzt lieber vorm Ventilator oder der Klimaanlage zu Hause sitzen. Und für die müssen wir natürlich auch was zu tun haben. Deswegen gucken wir mal auf die ganzen Streaming-Angebote aus dieser Woche. Krimi-Fans kennen den Bestseller-Autor Harlan Coben bestimmt schon lange. Aber seit er mit Netflix einen Deal in der Tasche hat, wird so ziemlich alles von ihm verfilmt. Und in dieser Woche gab es dann auch die nächste neue Serie mit seinem Namen bereits im Titel. Film- und Serienexperte Jörg Albrecht.
1: Genau, natürlich auch wieder ein Bestseller, nämlich Harlan Cobens Nur für dein Leben. Noch recht frisch, erst vor 3 Jahren ist der Roman erschienen, die Geschichte von David Burroughs, der eine lebenslange Haftstrafe verbüßt, weil er vor 5 Jahren seinen kleinen Sohn Matthew getötet haben soll.
2: Da ist was, das ich dir zeigen muss. Ich glaube, Matthew lebt noch.
1: Auf einem Foto, das seine Schwägerin ihm beim Besuch im Gefängnis präsentiert, ist ein Junge mit einem markanten Muttermal zu sehen. Genauso eins, wie es Matthew hatte.
3: Matthew ist da draußen. Ich finde ihn und bringe ihn nach Hause.
1: Ja, was schwierig werden dürfte, wenn man weggesperrt ist. Also wird David wohl aus dem Knast ausbrechen müssen. Und, na guck an, das macht er auch.
4: Wann genau hast du beschlossen auszubrechen?
3: Das ist irgendwie passiert.
4: Irgendwie passiert?
0: Jetzt passieren in Krimis ja eh oft die unglaublichsten Dinge. Hauptsache, es ist alles spannend. Ist es denn auch spannend bei Nur für dein Leben?
1: Naja, man muss hier schon so einiges wegstecken und akzeptieren, was die Handlung betrifft. Aber wenn dir das gelingt, dann wirst du mit den 8 Folgen von Harlan Cobens Nur für dein Leben richtig gut unterhalten. In der Hauptrolle übrigens, da sehen wir Avatar-Star Sam Worthington.
0: Wir bleiben bei Netflix und kommen von David Burroughs aus Nur für dein Leben zu The Burroughs, so heißt nämlich eine andere neue Serie.
1: Ja, diesmal ist Burroughs, schreibt sich ein bisschen anders. Kein Nachname, sondern der Name eines hübschen Ortes in der Wüste von New Mexico.
5: Willkommen in The Burroughs, wo Sie die schönste Zeit Ihres Lebens haben.
6: Ziemlich ironisch, wenn man bedenkt, dass man zum Sterben herkommt.
1: In The Burroughs sollen Senioren wie Sam glückliche letzte Tage verbringen. Und auf den ersten Blick sieht es hier auch idyllisch aus. Auf den zweiten allerdings.
7: Es ist hier.
8: Was tut es da?
7: Es staut uns an.
1: Was unsere Seniorentruppe da anstarrt, das verrate ich nicht. Aber wer Lust auf eine originelle Rentnerversion von Stranger Things hat, der ist bei The Burroughs genau richtig.
0: Das klingt doch gut. The Burroughs und Harlan Cobens Nur für dein Leben. 2 neue Netflix-Serien, vorgestellt von unserem Experten Jörg Albrecht.
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1: Ich bin David Büchner. Der Iran will die Straße von Hormuz wieder für den Schiffsverkehr sperren. Hintergrund ist iranischen Medien zufolge, dass die Waffenruhe im Südlibanon nicht eingehalten wird. Sie war im Rahmenabkommen zwischen den USA und dem Iran vereinbart worden.
2: Auch die israelische Militärpräsenz im Südlibanon wird als Grund für die Blockade genannt. Teheran droht außerdem mit weiteren Maßnahmen, sollte Israels Armee die Kämpfe im Libanon fortsetzen. Wie die USA reagieren, ist noch unklar. Eigentlich gilt seit Freitag laut einem US-Regierungsbeamten eine Waffenruhe. Die Hisbollah und die israelische Armee machen sich gegenseitig für Verstöße verantwortlich. Der Iran fordert von den USA, Druck auf die israelische Führung auszuüben. David Riemer, Nachrichtenredaktion.
1: Die Linke hat eine neue Doppelspitze. Neben der bisherigen Co-Vorsitzenden Ines Schwertner wählte ein Parteitag in Potsdam den Bundestagsabgeordneten Luigi Pantisano. Er erzielte mit nur gut 53% der Stimmen, ohne Gegenkandidaten allerdings ein schwaches Ergebnis. Pantisano wird Nachfolger von Jan van Aken, der seiner Partei zum Abschied ein ehrgeiziges Ziel setzte. Sie soll Volkspartei werden und 20% der Wählerstimmen erzielen. Die Hitze führt auf ersten Autobahnen zu Problemen. Schäden gibt es auf der A1 in Richtung Lübeck zwischen Bargteheide und Bad Oldesloe. Auch auf der A13 in Brandenburg bläht sich nahe dem Spreewald die Fahrbahn auf.

0: Dresden Richtung Berlin ist auf der Autobahn auf einem Abschnitt nur 30 angesagt. Die Autobahnpolizei hat einen Fahrstreifen gesperrt, da dort der Asphalt hochkommt, genauer der Beton. Das Phänomen Blow-ups, also dass die Fahrbahn bei starker Hitze aufbricht, tritt eher bei älteren Fahrbahnen auf, die noch aus Beton sind. Asphalt kann sich bei starker Hitze ausdehnen, das kann Beton nicht. Für Autofahrer sind Blow-ups jedenfalls ärgerlich, sie müssen runter vom Gas und die Reparaturen sorgen auch nochmal für Sperrungen. Lea Matschulat, Nachrichtenredaktion.
1: Und zum Sport. Deutschland könnte heute vorzeitig den Einzug in die K.O.-Phase bei der Fußball-WM klarmachen. Im zweiten Gruppenspiel in Toronto geht es gegen die Elfenbeinküste. Nach dem 7:1-Sieg gegen Curaçao ist das DFB-Team erstmals richtig gefordert. Die Elfenbeinküste hat mit ihrer Leistung beim 1:0 gegen Ecuador gezeigt, dass sie ein Team auf Augenhöhe sein kann. Anpfiff ist um 22 Uhr deutscher Zeit. Und das waren die Nachrichten mit Babette Büchner.
2: Das Wetter.
3: Ich wäre jetzt auf jeden Fall bereit für ein Eis oder zwei oder eine kalte Dusche oder alles. Es ist heute trocken und heiß mit bis zu 34 Grad. Abkühlung ist erstmal nicht in Sicht, aber morgen gibt es die ein oder andere warme Dusche von oben. Ähnlich sieht der Wochenstart dann aus, ganz deutlich über 30 Grad und im Osten NRWs dann auch mal ein bisschen Regen.
2: NRW Verkehr.
3: Noch drei Meldungen. A2 Hannover Richtung Dortmund zwischen dem Kamener Kreuz und Lünen Süd, 4 Kilometer, 38 Minuten plus. Die A3 Oberhausen Richtung Köln zwischen dem Kreuz Hilden und dem Dreieck Langenfeld, 2 Kilometer, 13 Minuten obendrauf. Und die A45 Hagen Richtung Dortmund zwischen dem Kreuz Hagen und Schwerte Ärgste, 2 Kilometer. Hier braucht ihr 21 Minuten länger. Da wo es geht, gute Fahrt.
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3: Hallo, ich bin Vera Körber. Ja, und das ist ja auch so ein Beispiel, ne? Klingt, wenn man Flipflops anhat, ganz anders, als wenn man mit Handschuhen am Glühweinstand steht, ne? Álvaro Soler, Maria, ein schönes Wochenende wünsche ich euch.

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0: Das Wetter.
1: Ja, das ist schnell erzählt mit dem Wetter. In der Spitze heute 34 Grad. Die Temperaturen halten sich jetzt auch so in den nächsten Tagen. Heute meist trocken. Morgen müssen wir dann mit Regen und Gewittern rechnen. Da bleibt eigentlich nur das Rheinland verschont. Am Montag ist vor allem im Osten noch Regen drin.
0: NRW Verkehr.
1: Hier dauert es mindestens 10 Minuten länger. A1 Münster Richtung Dortmund. Zwischen dem Kamener Kreuz und Unna 1 Kilometer stocken. 10 Minuten plus. A2 Hannover Richtung Dortmund. Zwischen dem Kamener Kreuz und Lünen Süd 4 Kilometer. 36 Minuten obendrauf. Die A3 Oberhausen Richtung Köln zwischen Mettmann und Solingen 1 Kilometer plus 11 Minuten. Und die A4 Köln Richtung Aachen zwischen Elsdorf und Merzenich 2 Kilometer Stau, 21 Minuten plus. Gute Fahrt!
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1: Schönen Samstag und schönes Wochenende mit mir. Ich bin Vera Körber und das hier ist Baby Rexha mit New Religion.

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0: Da wachsen mir direkt Schulterpolster, ne? Rick Astley, Never Gonna Give You Up. Hallo zusammen. Die Frage ist ja, wart ihr schon Rudel gucken oder nicht? Ich hab's noch nicht getan, der Comedian Hannes Höfer aber, glaube ich, schon. Er hat nämlich einen ziemlich spannenden Ort dafür entdeckt. Einen Saunaclub direkt an der Autobahn. Ich habe viele Fragen. Ich hoffe, ich kriege sie jetzt alle beantwortet.
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2: Die WM ist wirklich überall. Ich bin jetzt über die A40 durchs Ruhrgebiet geeiert und kurz vor der Ausfahrt Bochum Zentrum ist doch dieser Saunaclub direkt an der Bahn. Ja, einige kennen den ja von euch. Wisst ihr, womit die werben? Wir übertragen alle WM-Spiele live. Das ist doch mal ein Angebot. Ja, in den Puff zum Rudel gucken. Das Alibi ist natürlich auch perfekt. Schatz, ich bin mit den Jungs Fußball gucken. Auch danach. Und, wie war das Spiel? Befriedigend. Wie ist denn so gelaufen? Ach, du weißt doch, Schatz. Latte, Schuss, einen reingemacht, alles dabei. Trotzdem frage ich mich, geht's der Erotikbranche so schlecht? Ich meine, was kommt als nächstes? Wir wechseln ihre Reifen, denn wir denken ans Gummi? Oder bieten die wie bei Ikea bald Kinderbetreuung an? Für die kleinen Bällebad, während die großen, naja, auch betreut werden. Ich wäre ja für eine lange Harry-Potter-Nacht. Zwischen Quickie und Quidditch oder so. Wusstet ihr eigentlich, dass Daniel Radcliffe allergisch auf seine erste Harry-Potter-Brille reagiert hat? Nickelallergie. Ja, blöde Sache. Und immer dran denken, das Spiel dauert 90 Minuten, also Kräfte einteilen.
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1: Tiffany Aris, Vertigo.
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1: Mit Andreas Hecker. In einer Stunde sind die Niederlande im europäischen Duell gegen Schweden gefordert. Während die Skandinavier nach ihrem 5:1 Auftakterfolg über Tunesien mit Schwung in diese Partie gehen, steht Oranje nach dem 1:1 gegen Japan schon ein wenig unter Druck. Um 22 Uhr will dann die DFB-Auswahl mit dem zweiten Sieg im zweiten Spiel gegen die Elfenbeinküste den Sprung ins 16. Finale schaffen. In der Nacht treffen dann noch Ecuador und Curaçao aufeinander.
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2: Ich bin David Büchner. Der Iran will die Straße von Hormuz wieder für den Schiffsverkehr sperren. Hintergrund ist iranischen Medien zufolge, dass die Waffenruhe im Südlibanon nicht eingehalten wird. Sie war im Rahmenabkommen zwischen den USA und dem Iran vereinbart worden. Libanesische Medien berichteten über israelische Luftangriffe mit mehreren Toten. Nach Angaben des Vermittlerstaats Pakistan sollen morgen in der Schweiz Gespräche zwischen dem Iran und den USA geführt werden. Die Linke hat eine neue Doppelspitze. Neben der bisherigen Co-Vorsitzenden Ines Schwertner wählten die Delegierten des Bundesparteitags den Bundestagsabgeordneten Luigi Partisano. Er erzielte mit gut 53% allerdings ein schwaches Ergebnis.
3: Partisanos Wunschziel waren mehr als 70% gewesen. Sein Vorgänger Jan van Aken hatte 2024 fast 90% bekommen. Aus gesundheitlichen Gründen hatte dieser aber auf eine neue Kandidatur verzichtet. Möglicher Hintergrund für das knappe Ergebnis könnte sein, dass Partisano bisher oft schärfer formuliert, als es von van Aken bekannt ist. In einem Bild-Interview hat er zuletzt die CDU in einem Atemzug mit faschistischer Politik genannt. Schwertner wurde mit knapp 86% im Amt bestätigt. Aus Berlin, David Riemer.
2: Es geht um Korruptionsvorwürfe, illegale Einflussnahme und Veruntreuung. Die Frau des spanischen Regierungschefs Pedro Sanchez muss auf die Anklagebank. Diese Entscheidung teilte der in dem Fall seit 2 Jahren ermittelnde Richter laut übereinstimmenden Medienberichten mit. Begonia Gomez muss sich jetzt alle 2 Wochen bei der Justiz melden, ihren Reisepass abgeben und darf das Land nicht mehr verlassen. Und zum Sport. Das Fußballfieber steigt. In wenigen Stunden spielt die deutsche Nationalmannschaft ihr 2. Gruppenspiel gegen die Elfenbeinküste und ist erstmals richtig gefordert.
4: Vor allem vorne haben sie schnelle, kreative und freche Spieler. Da wird die deutsche Abwehr wirklich viel zu tun haben. Darauf hat der Bundestrainer hingewiesen.
5: Wir haben Maßnahmen ergriffen und haben das auch trainiert, was wir machen müssen, dass wir möglichst viele Stärken wegnehmen. Das werden wir nicht immer schaffen, weil der Gegner dafür zu gut ist.
4: Mit einem Sieg wäre Deutschland frühzeitig qualifiziert für die K.O.-Runde. Das wäre das erste Mal tatsächlich seit dem WM-Sieg 2014. Aus Toronto, Thomas Bremser.
2: Anpfiff ist um 22 Uhr deutscher Zeit. Und das waren die Nachrichten mit Babette Büchner.
6: Das Wetter.
7: Ja, hier und da noch sonnig, teils sind aber auch schon örtlich Schauer und Gewitter unterwegs, auch unwetterartig, das mit Starkregen, Hagel oder halt Sturmböen. Da geht's schwül heiß in den

0: Abend das mit Werten über 30 Grad und so sieht dann der Sonntag aus, also wechselnd, teils stark bewölkt, dabei vor allem bis mittags immer mal wieder nass. Gebietsweise mischen da auch Schauer und Gewitter mit. Lokal hat das dann auch Unwetterpotenzial mit Starkregen, Hagel und Sturmböen. Dazu wird es wieder hitzig, am Sonntag das mit 27 bis 32 Grad.
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0: Und so sieht das im Moment auf den Autobahnen aus. Hier dauert es mindestens 8 Minuten länger. Die A1 Münster nach Dortmund zwischen Unna und Kreuz Dortmund-Unna 1 Kilometer Stau plus 11 Minuten. Die A2 Hannover-Dortmund immer noch gesperrt nach einem Unfall zwischen Kamenberg-Kamen und Rastplatz Paschheide. Da wird der Verkehr aber mittlerweile über den Parkplatz umgeleitet. Derzeit 3 Kilometer Stau und plus 32 Minuten dort. A3 Oberhausen-Köln zwischen Kreuzhilden und Solingen 1 Kilometer Stau plus 10 Minuten. Und noch die A57 Krefeld-Köln zwischen Köln-Worringen und Kreuz Köln-Nord 2 Kilometer Stau und plus 17 Minuten.
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0: Ja, euch ein schönes Wochenende. Wir starten mal rein in diese Stunde jetzt mit neuer Musik von Holly Humberstone. Hier ist sie jetzt bei uns mit Two Loves.

0: Start die 90er am Samstagabend mit Ace of Base und The Sign. Kinoblockbuster, die keine Superheldenabenteuer sind und auch keine Animationsfilme, die gibt es kaum noch. Aber in diesem Jahr ist das dann doch anders. Da lief schon hier mega erfolgreich der Astronaut mit, wie heißt er noch schnell hier, der Typ, der so ein bisschen Ähnlichkeit mit mir hat. Richtig, Ryan Gosling oder auch die Michael Jackson Filmbiografie. Jetzt startet bei uns ein weiterer Film, der in den US-Kinos schon abgeräumt hat. Filmexperte Jörg Albrecht, welcher denn?
1: Ja, und das ist in diesem Fall noch eindrucksvoller, weil dieser Film nicht mal 10 Millionen Dollar gekostet hat. Das ist eine für Hollywood-Verhältnisse lächerliche Summe. Backrooms heißt dieser Film, also Hinterzimmer. Ja, und der Titel, der dürfte einigen bekannt vorkommen. Auf YouTube gibt's nämlich seit gut 4 Jahren eine Reihe mit demselben Namen. Eine Reihe, die sich zu einem regelrechten Internet-Hype entwickelt hat.
0: Jetzt mal für alle, die davon aber noch nie gehört haben, was verbirgt sich ganz genau hinter Backrooms?
1: Naja, verbergen ist schon mal ein gutes Stichwort. Die Backrooms, die sind eine nicht reale Zwischenwelt, in die man, so wie jetzt im Film der Möbelhausbesitzer Clark, durch ein Portal gelangt.
2: Ich habe was gefunden. Im Laden.
3: Was haben Sie gefunden?
2: Einen Ort.
1: Dieser Ort sieht aus wie die Räume in einem heruntergekommenen, fensterlosen Bürogebäude, einem Lost Place mit eklig gelben Wänden und Neonröhren an der Decke. Ein endloses Labyrinth, von dem Clark seine Psychotherapeutin erzählt.
2: Ich weiß, wie das klingt, aber Sie müssen verstehen, es ist riesig da drin.
3: Ich sage nicht, dass ich Ihnen nicht glaube.
2: Okay, ich komme wieder. Mit Beweisen. Gut, filmst du? Folgt mir.
4: Clark, was ist das?
2: Genau das will ich herausfinden.
0: Ich sag mal, wenn das jetzt hier nicht die perfekte Location für einen Horrorfilm ist, oder?
1: Absolut. Manchmal reichen eben schon leere Räume. Wobei, ohne jetzt zu viel zu verraten, so ganz leer sind sie gar nicht. Backrooms gehört definitiv in die Abteilung Psychohorror. In der Tradition von Shining, es ist zwar im originalen Internetphänomen, das aber auch als Spielfilm extrem gut funktioniert. Regisseur Kane Parsons übrigens, der sich auch schon die YouTube-Videos ausgedacht hat, ist gerade mal 20 und damit der jüngste Filmemacher, der jemals an der Spitze der US-Kinocharts gestanden hat. Und das dann auch noch mit einem echten Blockbuster.
3: Oh mein Gott.
2: Zieh mich auf, zieh mich auf, zieh mich auf! Was hast du gesehen?
0: Ja, Gänsehaut ist also diese Woche im Kino angesagt mit Backrooms, dem Kinohit aus den USA. Die Infos dazu hatte für uns Jörg Albrecht. Dankeschön.
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0: Das Wetter.
1: Ja, örtlich noch sonnig und trocken, aber hier und da mischen Schauer und Gewitter die Wetterlage schon ordentlich auf. Dazu bleibt schwül heiß, das mit Werten über 30 Grad. Morgen in der ersten Tageshälfte auch noch Schauer und Gewitter mit dabei. Nachmittags und abends nur noch vereinzelt Gewitter. Es wird wieder sehr heiß und das mit Werten, die liegen so zwischen 27 und 32 Grad.
0: NRW Verkehr.
1: Und hier dauert es mindestens 10 Minuten länger auf der A2 Hannover-Dortmund. Da nach einem Unfall immer noch zwischen Kamener Kreuz und Lünen Süd 3 Kilometer Stau und plus eine halbe Stunde. Und die A57 Krefeld-Köln zwischen Köln-Worringen und Kreuz Köln-Nord 3 Kilometer Stau und plus 34 Minuten.
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1: Ja, der Samstagabend hier bei uns, kann ich an dieser Stelle schon mal verraten, später wird wieder sehr, sehr tanzbar. Deswegen gönnen wir uns an dieser Stelle jetzt mal ein bisschen was Ruhigeres. In dem Fall jetzt von Leona Lewis. Hier ist sie mit Run.

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0: Das sind Liquido und Narcotic. Wir packen mal neue Musik rein jetzt in diesen Samstagabend. Und mit nur einem Song kann sich ja schon irgendwie das ganze Leben verändern. Das kennen Lucas Graham nur zu gut. Mit ihrem Mega-Hit Seven Years hat die Band damals den Durchbruch geschafft. Knapp 10 Jahre ist das jetzt schon her. Und in so einer Zeit passiert natürlich eine ganze Menge. Und genau das haben die Jungs jetzt in ihrem neuen Song Second Chance einfach mal verpackt. Frontmann Lucas, der hat uns erzählt, was sie thematisch in diesen Song gepackt haben.
1: Second Chance? Second Chance ist eher einer der etwas treibenderen, schnelleren Songs auf dem Album. Und es geht im Grunde darum, sich selbst eine zweite Chance zu geben. Also sich eigene Fehler einzugestehen, daran zu wachsen und stärker zurückzukommen als vorher.
0: Than you were before. Ah, hört sich auf jeden Fall nach einem ziemlich, ja, ich sag mal, heilenden Song an, bestimmt auch für ihn dann selbst. Der Song, der ist tatsächlich ziemlich folklastig. Das passt natürlich, weil Lucas mit Folk dann auch aufgewachsen ist. Warum eigentlich genau jetzt diese Richtung?
1: Ich glaube, ich bin jetzt einfach an diesem Punkt in meinem Leben angekommen. Ich habe Kinder, ich bin seit 15 Jahren in der ganzen Welt unterwegs und ich hatte irgendwann das Bedürfnis, wieder zu der Musik zurückzugehen, mit der ich aufgewachsen bin. Zu der Musik also, die mich inspiriert hat und die dieses Album geprägt hat. Und ich habe dafür auch viele Freunde mit ins Boot geholt, die ich über meinen Vater kenne, Leute, die ich teilweise seit 5 oder sogar 10 Jahren nicht mehr gesehen hatte. 5, 10 years.
0: Ja, also nicht nur dieser Song, sondern auch das ganze Album, das übrigens am 14. August rauskommt, klingt wie sein Zuhause und ist einfach komplett authentisch. Wir sind gespannt auf das neue Album und natürlich auf den neuen Song, den hören wir uns jetzt schon an. Hier sind Lucas Graham jetzt mit Second Chance.
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1: Ich bin Babette Büchner. Die Bundesregierung hat alle Seiten zur Umsetzung der vereinbarten Waffenruhe im Irankrieg aufgerufen. Man nutze die Kontakte insbesondere zu den israelischen Partnern, damit das Rahmenabkommen mit Leben erfüllt werde, sagte ein Sprecher des Auswärtigen Amts in Berlin.
2: Voraussetzung ist aber, dass die Hisbollah ihre Angriffe auf den Norden Israels wirklich glaubhaft einstellt. Und ich glaube, da sind wir noch nicht so ganz, so der Sprecher weiter. Deutschland ist nicht Teil des bilateralen Rahmenabkommens zwischen den USA und dem Iran, das eine Waffenruhe an allen Fronten vorsieht, also auch im Libanon. Israel und die vom Iran unterstützte Hisbollah-Miliz hatten sich zuletzt gegenseitig Verstöße gegen die Waffenruhe vorgeworfen. Aus Berlin, David Riemer.
1: Die Linke hat eine neue Doppelspitze. Neben der bisherigen Co-Vorsitzenden Ines Schwertner wählten die Delegierten auf ihrem Bundesparteitag am Nachmittag den Bundestagsabgeordneten Luigi Partisano. Er erzielte mit nur gut 53% der Stimmen allerdings ein schwaches Ergebnis. Gestern hatte die Partei ihre Linie in Bezug auf den Nahostkonflikt verschärft und beschlossen, das israelische Vorgehen im Gazastreifen als Völkermord zu bezeichnen. Zum Monatsende läuft der Tankrabatt aus. Laut einer YouGov-Umfrage halten 7 von 10 Deutschen aber weitere Erleichterungen für nötig. Dabei würden sich die meisten dafür aussprechen, die Spritsteuersenkung einfach zu verlängern.
3: Zwar ist ein Großteil der Befragten dafür, den Tankrabatt über den 30. Juni hinaus zu verlängern, aber die Maßnahme ist umstritten. Studien zufolge reichen die Mineralölfirmen die Spritsteuersenkung nämlich nicht zu 100% an die Verbraucher weiter. Gleichzeitig finden nur die wenigsten, dass der Tankrabatt wirklich etwas gebracht hat. Besser kommen andere Entlastungen an. Einen Spritpreisdeckel halten 3/4 der Befragten für sinnvoll und sogar 9 von 10 halten geringere Mehrwertsteuern auf Lebensmittel für die größte Entlastung. Tanja Wagner, Nachrichtenredaktion.
1: Und zum Sport. Der Countdown läuft. Um 22 Uhr tritt die DFB-Elf bei der Fußball-WM gegen die Elfenbeinküste an. Nach dem 7:1 gegen Curaçao will das Team von Bundestrainer Julian Nagelsmann den 2. Sieg. Damit wäre Deutschland sicher in der K.O.-Runde. Vorher spielen die Niederlande gegen Schweden. Und das waren die Nachrichten mit Babette Büchner.
4: Das Wetter.
5: Jetzt am Abend und auch später in der Nacht ist es gering bewölkt oder klar, später, vor allem dann ab der 2. Nachthälfte sowie Sonntag früh erneut Schauer und teils kräftige Gewitter, das dann auch mit Unwetterpotenzial. Nachts dazu noch 20 bis 17 Grad. Am Sonntag wieder sonnig und heiß bei 32 Grad. Neue Gewitter und Regen sind auch morgen wieder möglich.
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5: Staus haben wir im Moment auf diesen Strecken hier. A3 Köln in Fahrt Richtung Frankfurt zwischen Kreuz Köln Ost und 3 Köln Heuma. Da 1 Kilometer Stau, Vorsicht auf der A43 Recklinghausen-Wuppertal. Zwischen Kreuz Recklinghausen und Recklinghausen-Hochlamark, da kommt es zu Verkehrsbehinderungen nach einem Unfall. Fahrt da vorsichtig. Und die 57 noch Krefeld nach Köln. Hier zwischen Köln-Worringen und Kreuz Köln-Nord 1 Kilometer Stau. Da wo es geht, euch unterwegs eine gute Fahrt.
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0: Da darf ich das also jetzt auch hier abhaken. Also Ed Sheeran hat jetzt auch schon mit Martin Garrix mal einen Song zusammen aufgenommen. Haben wir gerade gespielt. Repeated heißt die Nummer. So, es ist mal wieder wie immer. Ne? Erst wenn unsere Mannschaft mal mit 7:1 gewinnt, startet dann der Run auf die Trikots. Atze hat sich auch pünktlich vorm zweiten Spiel eins besorgt.
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4: So, was ist denn jetzt eigentlich mit WM-Fieber? Geht die Temperatur hoch oder nicht? Ich gebe es ja zu, am Anfang war ich auch ein bisschen zurückhaltend. Aber nachdem wir unseren Angstgegner Curaçao 7:1 geschlagen haben, ist doch jetzt alles drin. Ich würde sogar sagen, das Finale ist jetzt Pflicht. Und da sagt man immer, es gibt keine Großen mehr im Weltfußball. Stimmt, hier Brasilien 1:1 gegen Marokko. Niederlande 2:2 gegen Japan. Spanien, halt dich fest, Spanien verliert 0:0 gegen die Kapverden. Das ist ja nicht mal ein richtiges Land, das ist eine Inselgruppe. Die können surfen und angeln, aber doch kein Fußball spielen. Ja, jetzt habe ich große Fresse, ja. Wir sprechen uns wieder, wenn wir gegen die Kapverden im Finale ins Elfmeter schießen müssen. Ja, ihr seht's doch selber. Alles kann, nix muss bei dieser WM. Und deshalb muss jetzt vor dem zweiten Gruppenspiel bei uns die Euphorie ausbrechen. Ab jetzt wird alles von der WM mitgenommen. Da wird halt auch nachts um 3 Mal geguckt. Auch in der Woche. Dann ist man halt mal morgens müde. Ja und? Wenn euer Chef euch wirklich braucht, dann hat er dafür Verständnis. Und wenn nicht, ja, dann braucht er euch auch nicht. So hätten wir das auch geklärt.
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0: Das Wetter.
1: Am Abend mal mehr, mal weniger bewölkt. Dazu setzen immer wieder neue Gewitter und Schauer ein. Das sieht dann in der zweiten Nachthälfte ähnlich aus. Auch da von Westen aus neue Schauer und Gewitter. Das dann auch mit Unwetterpotenzial. Ab Sonntagmittag wird es dann wieder ruhiger. Da sind aber auch Stellen mit dabei, die kriegen gar nichts mit von dem Unwetter. Da geht es dann einfach nur sonnig und heiß durch den Sonntag. Und das dann bei maximal 32 Grad.
0: NRW Verkehr.
1: Und dann haben wir die A1 Köln in Fahrtrichtung Dortmund zwischen Köln-Niel und Kreuz-Leverkusen-West. 1 Kilometer Stau und plus 4 Minuten.
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1: Ja, und weiter geht's durch den Samstagabend jetzt mit Musik von Lost Frequencies und The Feeling. Ist das die Nummer, die so beginnt? So. Ja, sag ich doch.

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1: Ich bin David Büchner. Der Iran will die Straße von Hormuz wieder für die Durchfahrt aller Schiffe sperren. Begründet wird das damit, dass Israel die Waffenruhe im Südlibanon nicht eingehalten habe. Das US-Militär erklärte wenig später, die Freiheit der Schifffahrt werde dort weiter durchgesetzt. Der Schiffsverkehr habe heute zugenommen. 55 Schiffe mit unter anderem 17 Millionen Barrel Öl hätten die Meerenge passiert. Die Linke hat eine neue Doppelspitze. Neben der bisherigen Co-Vorsitzenden Ines Schwertner wählte ein Parteitag in Potsdam den Bundestagsabgeordneten Luigi Pantisano. Der 46-Jährige erzielte mit nur gut 53% allerdings ein schwaches Ergebnis.
2: Pantisanos Wunschziel waren mehr als 70% gewesen. Sein Vorgänger Jan van Aken hatte 2024 fast 90% bekommen. Möglicher Hintergrund für das knappe Ergebnis könnte sein, dass Pantisano bisher oft schärfer formuliert, als es von Van Aken bekannt ist. In einem Bild-Interview hat er zuletzt die CDU in einem Atemzug mit faschistischer Politik genannt. Schwertner wurde mit knapp 86% im Amt bestätigt. Aus Berlin, David Riemer.
1: Die Hitzewelle in Teilen Europas sorgt in Frankreich für einen Ausnahmezustand. Der französische Wetterdienst verhängte für morgen fast im ganzen Land die höchste oder zweithöchste Warnstufe mit erwarteten Spitzentemperaturen zwischen 38 und 41 Grad. Die Regierung schaut dabei besonders auf die morgen vielerorts in Frankreich geplante Fête de la Musique. Die Departements mit roter Warnstufe dürfen Verbote für Alkoholkonsum auf öffentlichen Wegen erlassen. Und zum Sport. Der Countdown läuft. Um 22 Uhr tritt die DFB-Elf bei der Fußball-WM gegen die Elfenbeinküste an. Nach dem 7:1 gegen Curaçao will die Mannschaft den zweiten Sieg. Damit wäre Deutschland sicher in der K.O.-Runde. Einfach zu schlagen ist der Gegner aber nicht, meint Bundestrainer Julian Nagelsmann.
3: Was ihre große Stärke ist, schon so, dass sie natürlich alle eine gute Körperlichkeit haben. Sie haben extrem offensive Außenverteidiger. Sie haben, egal wer dann vorne spielt, eigentlich auf allen drei vorderen Positionen sehr, sehr viel Tempo. Wir haben Maßnahmen ergriffen und haben das auch trainiert, was wir machen müssen, dass wir möglichst viele Stärken wegnehmen. Das werden wir nicht immer schaffen, weil der Gegner dafür zu gut ist.
1: Vorher spielen die Niederlande gegen Schweden. Und das waren die Nachrichten mit Babette Büchner.
4: Das Wetter.
5: Ja, hier und da noch sonnig, teils sind aber auch schon örtlich Schauer und Gewitter unterwegs, auch unwetterartig, das mit Starkregen, Hagel oder halt Sturmböen. Da geht's schwül heiß in den Abend, das mit Werten über 30 Grad. Und so sieht dann der Sonntag aus, also wechselnd, teils stark bewölkt, dabei vor allem bis mittags immer mal wieder nass. Gebietsweise mischen da auch Schauer und Gewitter mit. Lokal hat das dann auch Unwetterpotenzial mit Starkregen, Hagel und Sturmböen. Dazu wird's wieder hitzig. Am Sonntag das mit 27 bis 32 Grad.
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5: Und eben noch der Blick auf die Straßen jetzt um kurz nach 8. Ein Stau ist es auf der A1 Köln in Fahrt Richtung Dortmund zwischen Köln-Niel und Kreuz Leverkusen-West. Da 1 Kilometer Stau und plus 3 Minuten.
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1: Frische Club-Sounds sind angesagt am heutigen Abend mit mir, Björn Blaine, Nonstop in the Mix. Gibt gleich für euch die FIFA-Hymne von Andrea Bocelli, David Guetta, EJ und Megan Thee Stallion, DNA. Zuvor aber jetzt für euch die neue von BTS, die heißt Come Over. Ich bin Björn Blaine, schönen guten Abend.

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1: Schöne Nummer von Bring Bliss und Losing Race, Sakura. Das Ganze auf dem Label DistroKid. Wenn wir gleich wieder da sind, gibt es für euch die neueste von Sun Lounger. Der heißt Less Hate, More Love im Extended Mix of Black Hole Recordings. Außerdem noch Musik von Y-Tracks, Mysteryland, Christian Burns, York, Christian Marchi, Shakira, Mark O, Vitamino, Chris Nitro und Seven Lions und viele, viele mehr. Also stay tuned. Bis gleich.
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0: Schön die alte 90er-Nummer von den Riot Tracks, Mysteryland, neu geremixed von Roy Rosenfeld. Da gab es eine ganz neue EP, die hier vor kurzem erschienen ist. Und daher stammt dieser Remix auf Serious Beats Classic Release. Jetzt gibt es hier eine sehr geile neue Vocal-Nummer von Christian Burns und Banati zusammen mit York. Der hat das Ganze nämlich nochmal geremixed. Hier ist Ambass im Extended Mix auf Black Hole Recordings. Das ist Radio Turntable Reloaded am Samstagabend. Party nonstop mit mir, Björn Blaine, oder worldwide im Podcast. Enjoy.
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0: Bieber, neue Single von Marco, Automatic Lover, Extended Version und Record Jet. Eigentlich hat er gesagt, er will keine Single mehr produzieren. Ja, da ist die nächste brandneue. Der alte 90er-Held kann es nicht lassen, neue Musik zu produzieren. Ist eigentlich ganz cool geworden. Natürlich ist dies auch eine Coverversion, wenn ich mich rechne, irgendwo aus den 80er Jahren. Frag mich aber jetzt bitte nicht, wer der Originalinterpret ist, das weiß ich nämlich definitiv nicht. Jetzt gibt es hier auch eine Nummer, die ist auch gecovert worden von Salvatore Mancuso. Der Mann kommt hier aus Recklinghausen, besser gesagt aus Dorsten. What I've Got, L-O-V-E. Und das Ganze auf dem Label Replay Release kommt im Original von Vitamino featuring Da Force und hieß damals What I've Got. Und das kriegt ihr jetzt als erstes, die Originalversion im 90s Reloaded aus dem Jahre 1992 auf Polydor Release und danach eben die Coverversion von Salvatore Mancuso, Noel Heller und Vitamino und What I've Got. Für Freunde, die gerne noch den Track der Woche hören möchten, die müssen ein bisschen länger dranbleiben, beziehungsweise sollten sich den Podcast nochmal einschalten. Da habe ich für euch die Nummer von Seven Lions noch rausgesucht. Breaking Me im brandneuen Red Cat Remix auf Ophelia zum Album, nochmal brandneue Releases in Form schöner neuer Remixe. Und das gibt's aber nur im Podcast, also wer die Nummer noch hören möchte, der sollte dann gerne nochmal den Podcast einschalten. Den findet ihr bei Mixcloud, bei YouTube und bei eurem Podcast-Dealer natürlich. Nächste Woche ist der Olli wieder für euch da, dann gibt's wieder Classics. Ich bin raus, bis in zwei Wochen, ciao, ciao und tschüss.
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1: Ich bin Babette Büchner. Der Countdown läuft. Um 22 Uhr tritt die DFB-Elf bei der Fußball-WM gegen die Elfenbeinküste an. Nach dem 7:1 gegen Curaçao will das Team von Bundestrainer Julian Nagelsmann den zweiten Sieg. Damit wäre Deutschland sicher in der K.O.-Runde. Torwart Manuel Neuer wird heute sein 21. WM-Spiel bestreiten und damit alleiniger WM-Rekordtorhüter werden. Die Bundesregierung hat alle Seiten zur Umsetzung der vereinbarten Waffenruhe im Irankrieg aufgerufen. Man nutze die Kontakte insbesondere zu den israelischen Partnern, damit das Rahmenabkommen mit Leben erfüllt werde, sagte ein Sprecher des Auswärtigen Amts in Berlin.
2: Voraussetzung ist aber, dass die Hisbollah ihre Angriffe auf den Norden Israels wirklich glaubhaft einstellt. Und ich glaube, da sind wir noch nicht so ganz, so der Sprecher weiter. Deutschland ist nicht Teil des bilateralen Rahmenabkommens zwischen den USA und dem Iran, das eine Waffenruhe an allen Fronten vorsieht, also auch im Libanon. Israel und die vom Iran unterstützte Hisbollah-Miliz hatten sich zuletzt gegenseitig Verstöße gegen die Waffenruhe vorgeworfen. Aus Berlin, David Riemer.
1: Der neue Co-Vorsitzende der Linken, Luigi Pantisano, hat mit Äußerungen in einem Bild-Interview für Irritationen gesorgt. Darin sagt er, es gebe letztlich gar keinen Unterschied zwischen der CDU, die faschistische Politik mache, der AfD oder den Faschisten selbst. Auf dem linken Parteitag sagte Pantisano dann, es sei eine zugespitzte Aussage gewesen, die die Zeitung aus einem gewissen Kontext gerissen habe. Er betonte jedoch,
3: die CDU macht aktuell in vielen Teilen die Politik der AfD. Das erleben wir auch im Bundestag. Dagegen müssen wir uns wehren und genauso deutlich müssen wir das äußern.
1: CDU-Generalsekretär Linnemann reagierte in der Bild am Sonntag empört. Wer Christdemokraten mit Faschisten gleichsetze, disqualifiziere sich für jede politische Verantwortung. Es geht um Korruptionsvorwürfe, illegale Einflussnahme und Veruntreuung. Die Frau des spanischen Regierungschefs Pedro Sanchez muss auf die Anklagebank. Diese Entscheidung teilte der in dem Fall seit 2 Jahren ermittelnde Richter laut übereinstimmenden Medienberichten mit. Begonia Gomez muss sich jetzt alle 2 Wochen bei der Justiz melden, ihren Reisepass abgeben und darf das Land nicht mehr verlassen. Und das waren die Nachrichten mit Babette Büchner.
4: Das Wetter. Jetzt am Abend und auch später in der Nacht ist es gering bewölkt oder klar, später, vor allem dann ab der zweiten Nachthälfte, sowie Sonntag früh erneut Schauer und teils kräftige Gewitter, das dann auch mit Unwetterpotenzial. Nachts dazu noch 20 bis 17 Grad. Am Sonntag wieder sonnig und heiß bei 32 Grad. Neue Gewitter und Regen sind auch morgen wieder möglich.
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4: Und da haben wir gute Nachrichten. Die Straßen sind frei. Euch unterwegs eine gute Fahrt.
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4: Ja, kein Samstagabend bitte ohne David Guetta. Und wenn er dann noch Jennifer Lopez im Schlepptau hat, ja dann Heidewitzka. Ich sehe gerade, der Kollege an der Orgel ist bereit.

0: So, ihr könnt gleich weiter tanzen. 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
0: Ja, da drücke ich einmal die Daumen für gleich ab 22 Uhr Deutschland gegen die Elfenbeinküste und euch beim Kickern dann nächsten Donnerstag, da sind die Daumen auch gedrückt.
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0: Das Wetter.
1: Am Abend mal mehr, mal weniger bewölkt. Dazu setzen immer wieder neue Gewitter und Schauer ein. Das sieht dann in der zweiten Nachthälfte ähnlich aus. Auch da von Westen aus neue Schauer und Gewitter. Das dann auch mit Unwetterpotenzial. Ab Sonntagmittag wird es dann wieder ruhiger. Da sind aber auch Stellen mit dabei, die kriegen gar nichts mit von dem Unwetter. Da geht es dann einfach nur sonnig und heiß durch den Sonntag. Und das dann bei maximal 32 Grad.
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1: Geht los mit der A33 Brilon nach Bielefeld zwischen Schloss Holte-Stukenbrock und Kreuz Bielefeld. Im Moment 1 Kilometer Stau und plus 5 Minuten. Und die A52 Essen nach Düsseldorf. Die ist zwischen Dreieck Essen-Ost und Essen-Bergerhausen derzeit gesperrt. Da läuft ein Polizeieinsatz. Im Moment dauert es da in Fahrtrichtung Düsseldorf 6 Minuten länger.
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1: Ja, und weiter geht's durch den Samstagabend jetzt mit einer absoluten Hymne aus den 90ern. Hier sind jetzt bei uns Snap und The Power.

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0: ganz großes Ding aus den 90ern. Tupac und California Love. So, gleich geht's los. Deutschland gegen die Elfenbeinküste. So ein echter erster Härtetest steht da an. Kollege Sascha Fassbender, der hat nochmal so ein paar Infos über den Afrikameister rausgesucht und sagt:
1: Das wird nicht so einfach. Die Nationalmannschaft trägt den Spitznamen Die Elefanten. Und mit ordentlich Wucht und Selbstvertrauen spielt das Team auch. Fußballhistorisch hat die Elfenbeinküste auch große Namen hervorgebracht. Didier Drogba ist bis heute eine absolute Ikone. Die Fußballsprache des Landes ist eindeutig, laut, leidenschaftlich und orange. Und abseits des Platzes, da können wir sagen, der Name Elfenbeinküste stammt noch aus der Kolonialzeit. Häufig wird deswegen der französische Staatsname Côte d'Ivoire genutzt. Das Land liegt in Westafrika, hat rund 32 Millionen Einwohner und ist etwas kleiner als Deutschland. Und noch ein kleiner Funfact für euch: Côte d'Ivoire ist der weltweit größte Produzent von Kakao. Also Deutschland muss aufpassen, das wird kein Zuckerschlecken.

0: 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Heute Daumen drücken. Deutschland gegen die Elfenbeinküste.
1: Gleich ist es soweit.

0: Dem Iran dreht sich immer mehr um die Straße von Hormuz, denn damit hat Teheran ein machtvolles Druckmittel in der Hand. Uranbestände, Atomprogramme, Raketenarsenale, alles rückt in den Hintergrund. Verhandlungen darüber geraten in Stocken, bevor sie beginnen. Und Israel spielt nicht nach dem Plan der Trump-Regierung. Die Angriffe im Libanon gehen weiter. Das US-Militär kann nun die freie Schifffahrt versuchen durchzusetzen, aber mit Waffenruhe hat das dann wiederum wenig zu tun. Tina Eck, USA.
1: Der neue Co-Vorsitzende der Linken, Pantisano, hat mit Äußerungen in einem Bild-Interview für Irritationen gesorgt. Darin sagt er, es gebe letztlich gar keinen Unterschied zwischen der CDU, die faschistische Politik mache, der AfD oder den Faschisten selbst.
2: CDU-Generalsekretär Carsten Linnemann reagierte in der Bild am Sonntag empört. Wer Christdemokraten mit Faschisten gleichsetze, disqualifiziere sich für jede politische Verantwortung. Auch aus den eigenen Reihen gab es Unverständnis. Die Spitzenkandidatin der Linken in Sachsen-Anhalt, Eva von Angern, erklärte T-Online, die CDU sei eine demokratische Partei. Auf dem linken Parteitag sagte Pantisano dann, es sei eine zugespitzte Aussage gewesen, die die Zeitung aus einem gewissen Kontext gerissen habe. Die CDU mache aber teilweise faschistische Politik. Aus Berlin, Babette Büchner.
1: Die Hitzewelle in Teilen Europas sorgte in Frankreich für einen Ausnahmezustand. Der französische Wetterdienst verhängte für morgen nahezu im ganzen Land die höchste oder zweithöchste Warnstufe. Es werden Spitzentemperaturen zwischen 38 und 41 Grad erwartet. Zum Fußball. Die deutsche Nationalmannschaft beginnt im zweiten WM-Spiel gegen die Elfenbeinküste mit der Siegerelf vom 7:1 gegen Curaçao. Mit einem Sieg kann die DFB-Elf bei dem XXL-Turnier vorzeitig den Einzug in die K.O.-Phase perfekt machen. Die Niederländer haben bereits gute Aussichten aufs Weiterkommen. Die Oranje-Auswahl gewann am Abend mit 5:1 gegen Schweden und führt nun Gruppe F an. Und das waren die Nachrichten mit Ursula Winkler.
3: Das Wetter.
4: Jetzt in der Nacht erst gering bewölkt oder klar, später rückt dann aus Westen dichtere Bewölkung an. Dabei vor allem ab der zweiten Nachthälfte sowie Sonntag früh erneut aufziehende Schauer und teils kräftige Gewitter, das mit Unwetterpotenzial. Dazu messen wir dann in der Nacht noch 20 bis 17 Grad. Und so wird dann der Sonntag wechselnd teils stark bewölkt, da vor allem bis zum Mittag gebietsweise noch Schauer und Gewitter. Lokal auch Unwetter mit Starkregen, Hagel und Sturmböen sind da möglich. Nachmittags beruhigt sich das Ganze dann etwas und das bei maximal 32 Grad.
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4: Kurz nach 10 eben noch der Blick auf die Autobahn. Dabei haben wir die A4 Aachen in Fahrt Richtung Köln zwischen Kreuz Köln West und Köln Eifeltor 1 Kilometer Stau und die A52 Essen nach Düsseldorf zwischen Dreieck Essen Ost und Essen Bergerhausen da auch immer noch 1 Kilometer Stau.
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4: Ja, und an so einem Samstagabend kam aber auch immer mal wieder ein Remix raus. In diesem Fall ist es jetzt der Navis-Remix von Shivers. Hier ist Ed Sheeran.

0: Ja, bei denen bin ich mir auch nie sicher, waren es die späten 80er oder dann doch schon die frühen 90er. Das Ding hier aus dem Jahr 1990 von den New Kids on the Block, Step by Step. Morgen ist es soweit, da ist Sommer, Sonnenwende, also der längste Tag des Jahres, morgen der Sonntag. Das bedeutet aber auch, danach werden die Tage wieder kürzer. Und er hat sich Gedanken drüber gemacht.
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2: Wie, die Tage werden jetzt wieder kürzer? Nee, bin ich noch gar nicht bereit zu. Ich habe doch eben erst die Weihnachtsdeko abgenommen. Und in ein paar Wochen gibt's schon wieder neue zu kaufen. Naja, wenigstens fällt der längste Tag des Jahres mal auf ein Wochenende. Gefühlt ist der bei mir sonst immer nur montags. In Schweden wird das ja richtig gefeiert. Midsommar. Ganz alte Tradition. Da lassen sie die Natur, Licht und auch die Fruchtbarkeit hochleben. Man stellt eine Stange auf und tanzt drumherum. Haha, die Schweden wissen, wie man Party macht. In England wird das auch gefeiert bei Stonehenge. Das sind so riesige Steine, die vor 4.500 Jahren dahingestellt wurden, als hätte eine Riesenfamilie mit Bauklötzen gespielt. Ist recht spirituell angehaucht, auch wer da so hingeht. Optisch bist du da irgendwo zwischen Mittelaltermarkt und Herr der Ringe-Cosplay. Vielleicht ist es aber auch nur kalt und deswegen gehen sie alle in ihren alten Decken dahin. Trotzdem, der Sommer fängt doch jetzt erst an, also gönnt euch eine extra Portion Freibad-Pommes. Das sind frittierte Sonnenstrahlen.
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0: Das Wetter.
1: Ja, die Nacht geht ruhig los. Später ziehen wieder dichtere Wolken durch. Ab der zweiten Nachthälfte sind dann Schauer und Gewitter wieder möglich. Lokal auch Unwetter mit Starkregen. Dazu messen wir dann in der Nacht noch 20 bis 17 Grad. Der Sonntag wieder sehr sonnig und heiß. Bis zu 32 Grad sind möglich morgen. Und da können auch bis mittags wieder Schauer und Gewitter dabei sein. Auch in Verbindung dann mit Starkregen und Hagel.
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1: Und so sieht das im Moment auf den Autobahnen aus. Die A61 Mönchengladbach-Venlo zwischen Mönchengladbach-Nordpark und Kreuz Mönchengladbach 1 Kilometer Stau. Und Vorsicht bitte auf der A560 Hennef St. Augustin. Zwischen Niederpleis und St. Augustin hat es einen Unfall gegeben. Da zwischen St. Augustin und Siegburg 1 Kilometer Stau und plus 17 Minuten.
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1: So, und eine gute halbe Stunde gespielt zwischen Deutschland und der Elfenbeinküste. Spielstand da immer noch 0:0.

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0: Die Foo Fighters und Learn to Fly.
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0: Und da wollen wir mal festhalten, letztes Jahr war es schon richtig geil und dieses Jahr wird es dann bestimmt noch mal eine Ecke besser. 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Ein Künstler ist bereits zum zweiten Mal dabei, also wie gesagt, stand letztes Jahr auch schon mit auf der Bühne. Und Kollege Jonas Mikulajczak, der verrät uns jetzt, wer das ist.
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0: ist nicht Teil des bilateralen Rahmenabkommens zwischen den USA und dem Iran, das eine Waffenruhe an allen Fronten vorsieht, also auch im Libanon. Israel und die vom Iran unterstützte Hisbollah-Miliz hatten sich zuletzt gegenseitig Verstöße gegen die Waffenruhe vorgeworfen. David Riemer, Berlin.
1: Die Linke hat eine neue Doppelspitze. Neben der bisherigen Co-Vorsitzenden Ines Schwertner wählte ein Parteitag in Potsdam den Bundestagsabgeordneten Luigi Pantisano. Der 46-Jährige erzielte mit nur gut 53% ohne Gegenkandidaten allerdings ein schwaches Ergebnis.
2: Pantisanos Wunschziel waren mehr als 70% gewesen. Sein Vorgänger Jan van Aken hatte 2024 fast 90% bekommen. Aus gesundheitlichen Gründen hatte dieser aber auf eine neue Kandidatur verzichtet. Möglicher Hintergrund für das knappe Ergebnis könnte sein, dass Pantisano bisher oft schärfer formuliert, als es von van Aken bekannt ist. In einem Bild-Interview hatte er zuletzt die CDU in einem Atemzug mit faschistischer Politik genannt. Schwertner wurde mit knapp 86% im Amt bestätigt. Babette Büchner, Redaktion.
1: Die Wirtschaftsweise Monika Schnitzer spricht sich für eine Rücknahme der Mehrwertsteuersenkung in der Gastronomie aus. Sie sprach im Spiegel von einer der überflüssigsten Subventionen seit langem. Sie koste rund 3,4 Milliarden Euro pro Jahr und rette, soweit man wisse, nicht wie versprochen die Landgasthäuser. Stattdessen würden Ketten wie McDonald's und Burger King profitieren. Die Insolvenzen in der Branche sind laut der Wirtschaftsauskunft Teil Kreditreform im vergangenen Jahr zum vierten Mal in Folge gestiegen. Zum Fußball. Die Niederländer haben wieder beste Aussichten auf die K.O.-Runde der WM. Die Oranje-Auswahl gewann mit 5:1 gegen Schweden und zog in der Gruppe F auf Platz 1. Und das waren die Nachrichten mit Ursula Winkler.
3: Das Wetter.
4: Ja, die Nacht geht ruhig los. Später ziehen wieder dichtere Wolken durch. Ab der zweiten Nachthälfte sind dann Schauer und Gewitter wieder möglich. Lokal auch Unwetter mit Starkregen. Dazu messen wir dann in der Nacht noch 20 bis 17 Grad. Der Sonntag wieder sehr sonnig und heiß. Bis zu 32 Grad sind möglich morgen. Und da können auch bis mittags wieder Schauer und Gewitter dabei sein. Auch in Verbindung dann mit Starkregen und Hagel.
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4: Kurz nach 11, ein Stau haben wir noch dabei auf der A61 Mönchengladbach in Fahrtrichtung Venlo zwischen Mönchengladbach-Nordpark und Kreuz Mönchengladbach, da 1 Kilometer Stau. Ansonsten alles frei, gute Fahrt.
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4: Ja, und nach wie vor Halbzeitpause in Toronto. Gleich geht's rein in die zweite Halbzeit und nach wie vor liegt Deutschland gegen die Elfenbeinküste mit 0:1 zurück.

Jay-Z und Linkin Park, hab ja schon gesagt, ab und zu schmeißen wir mal einen Remix in den Samstagabend. Machen wir jetzt auch, und zwar Taylor Swift, The Fate of Ophelia, jetzt im Loud Luxury Remix. Oh.

0: Das Wetter.
1: Jetzt in der Nacht erst gering bewölkt oder klar. Später rückt dann aus Westen dichtere Bewölkung an. Dabei vor allem ab der zweiten Nachthälfte sowie Sonntag früh erneut aufziehende Schauer und teils kräftige Gewitter. Das mit Unwetterpotenzial. Dazu messen wir dann in der Nacht noch 20 bis 17 Grad. Und so wird dann der Sonntag wechselnd teils stark bewölkt. Da vor allem bis zum Mittag gebietsweise noch Schauer und Gewitter. Lokal auch Unwetter mit Starkregen, Hagel und Sturmböen sind da möglich. Nachmittags beruhigt sich das Ganze dann etwas und das bei maximal 32 Grad.
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1: Und da haben wir gute Nachrichten. Die Straßen sind frei. Euch unterwegs eine gute Fahrt.
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1: Ja, und weiter geht's durch den Samstagabend jetzt mit Musik von Placebo. Every You, Every Me. Ich bin Andreas Grunwald. Euch eine angenehme Nacht.

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0: Die Pet Shop Boys und It's a Sin. Schönen Samstagabend. 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
2: Mein schönstes Sommererlebnis, das kann ich ja leider nicht erwähnen, weil das ist nicht jugendfrei. Aber es war super.

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1: Ich bin Ursula Winkler. Nach Angaben des Vermittlerstaats Pakistan sollen heute in der Schweiz Gespräche zwischen dem Iran und den USA geführt werden. Daran sollen Vertreter der USA, des Irans sowie die Vermittler Pakistan und Katar teilnehmen. Ziel ist die Beilegung des Irankriegs.
2: Im Vorfeld hatte der Iran angekündigt, Verhandler in die Schweiz zu entsenden, um die Details des Rahmenabkommens zu diskutieren. Teheran erklärte, der Iran halte sich an die Vereinbarungen, während die USA bereits den ersten Absatz des Abkommens verletzt hätten. Die zugesagte Waffenruhe im Libanon sei nicht umgesetzt worden, hieß es. Deshalb hatte der Iran am Nachmittag mitgeteilt, die Straße von Hormuz wieder für die Durchfahrt aller Schiffe. Waffenruhe im Libanon sei nicht umgesetzt worden, hieß es.

0: Steuersenkung nämlich nicht zu 100% an die Verbraucher weiter. Gleichzeitig finden nur die wenigsten, dass der Tankrabatt wirklich etwas gebracht hat. Besser kommen andere Entlastungen an. Einen Spritpreisdeckel halten 3/4 der Befragten für sinnvoll, 8 von 10 wären dafür, die Stromsteuer zu senken und sogar 9 von 10 halten geringere Mehrwertsteuern auf Lebensmittel für die größte Entlastung. Tanja Wagner, Nachrichtenredaktion.
1: Ein großer Waldbrand hält die Feuerwehr auf der griechischen Insel Euböa in Atem. Das Feuer brach am Mittag aus. Die Feuerwehr rief die Menschen per Tweet dazu auf, die betroffenen Dörfer vorsorglich zu verlassen. Laut Medienberichten sind 120 Feuerwehrleute, 35 Löschzüge, 7 Hubschrauber und 8 Flugzeuge im Einsatz. Die Insel-Online-Plattform Evima berichtete, die Flammen näherten sich bereits Häusern. In der Region herrscht starker Wind, der die Flammen antreibt und verbreitet. Es ist der erste große Waldbrand in diesem Jahr in Griechenland. Zum Fußball. Die Niederländer haben wieder beste Aussichten auf die K.O.-Runde der WM. Die Oranje-Auswahl gewann mit 5:1 gegen Schweden und zog in der Gruppe F auf Platz 1.
2: Das Wetter.
3: Kräftige Gewitter ziehen durch, teils mit Starkregen, Hagel und Sturmböen. Es bleibt aber mild bei rund 20 Grad jetzt in der Nacht. Am Tag ziehen die Gewitter erst ab und es wird wieder heiß. Bis zu 32 Grad bekommen wir. Dazu ist es bewölkt und gegen Mittag, Nachmittag können dann schon wieder neue Gewitter durchziehen.
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4: Zurzeit liegen uns keine Meldungen vor. Wir wünschen allen unterwegs gute Fahrt.
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3: Kurz nach Mitternacht haben wir es und ihr seid immer noch mittendrin hier im besten Mix am Wochenende, nur mit einer anderen Stimme jetzt. Natascha Wittmark hier, hallo zusammen. Ich begleite euch weiter durch diese etwas tropische Nacht und mit extra viel Musik noch bis 2 Uhr.

0: Ja, dafür sind wir heute hier, ne? Im besten Mix am Wochenende. Die Beastie Boys. Und doch macht's ja auch Spaß, ne? Die. Ja, ja. Aber morgen früh, ne? Da denkt ihr dann wieder, nie wieder. Wenn ihr dann so aus dem Bett kriecht, bisschen orientierungslos, auf der Suche nach einem Schluck Wasser. Ich frage mich, ob Sonny Fodera in diesem Zustand diese Nummer hier gemacht hat. Klingt doch auch so ein bisschen wirr hier im Intro. Think about us.
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0: Das Wetter.
1: Stellenweise ziehen kräftige Gewitter durch, teils mit Starkregen und Hagel dabei. Später ziehen die dann erst ab. Am Tag wird es dann wieder heiß. 27 bis 32 Grad bekommen wir in der Spitze. Dazu ist es bewölkt. Und ab Mittag, Nachmittag können dann auch schon wieder neue Gewitter durchziehen.
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2: Zurzeit liegen uns keine Meldungen vor. Wir wünschen allen unterwegs gute Fahrt.
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1: Ihr seid noch mittendrin hier im besten Mix am Wochenende. Bis 2 Uhr hört ihr extra viel Musik. Und zwar jetzt mit ganz viel Liebe. Von Tarkan. Macht euch ein schönes Wochenende.

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Wir sind hier mittendrin im besten Mix am Wochenende. Und das war aus den 90ern. Und jetzt machen wir einen Aufstand. Ein Aufstand mit Lärm, Feuer und Rhythmus. So beschreibt Dara ihren ESC Nummer 1 hat auf jeden Fall. Finde ich auch sehr passend. Bangaranga. Jetzt hier im besten Mix am Wochenende.

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1: Ich bin Ursula Winkler. Die deutsche Fußballnationalmannschaft hatte die Elfenbeinküste im zweiten WM-Gruppenspiel mit 2:1 besiegt. Durch den Erfolg in Toronto steht die DFB-Auswahl schon sicher in der K.O.-Phase.
2: Was für ein Finale hier in Toronto. Das Stadion explodiert in der Nachspielzeit nach dem Siegtreffer von Dennis Undav. Davor ist es der erwartete Kraftakt gegen die Elfenbeinküste. Deren pfeilschnelle Stürmer stellen die deutsche Abwehr ein ums andere Mal vor Probleme. So entsteht auch das 0:1 nach einer halben Stunde. Deutschland tut sich lange schwer, doch dann kommt nach einer Stunde Dennis Undav. Der vollstreckt wenige Minuten später eiskalt zum 1:1. Danach eine spannende Schlussphase und die Entscheidung in der Nachspielzeit. Thomas Bremser, Toronto.
1: Zuvor hatten die Niederländer mit 5:1 gegen die Schweden gewonnen und stehen in der Gruppe F auf Platz 1. Nach Tagen der Ungewissheit ist US-Vizepräsident J.D. Vance für Verhandlungen mit dem Iran in die Schweiz aufgebrochen. Er könne nur für 1 oder 2 Tage dort sein, sagte er vor Abflug. Danach würden die Gespräche auf anderer Ebene fortgeführt. Besonders die Kämpfe im Libanon hatten zuletzt für Spannungen zwischen Washington und Teheran geführt. Der Iran hat die Gespräche auf anderer Ebene fortgeführt.

0: Einschränkungen im Regional- oder Fernverkehr gibt es laut Deutscher Bahn durch den Unfall nicht. David Riemer, Nachrichtenredaktion.
1: Die Wirtschaftsweise Monika Schnitzer spricht sich für eine Rücknahme der Mehrwertsteuersenkung in der Gastronomie aus. Sie sprach im Spiegel von einer der überflüssigsten Subventionen seit langem. Sie koste rund 3,4 Milliarden Euro pro Jahr und rette, soweit man wisse, nicht wie versprochen die Landgasthäuser. Stattdessen würden Ketten wie McDonald's und Burger King profitieren. Die Insolvenzen in der Branche sind laut der Wirtschaftsauskunft Teil Kreditreform im vergangenen Jahr zum vierten Mal in Folge gestiegen.
2: Das Wetter.
3: Ja, es ist nicht so gemütlich heute Nacht. Gewitter ziehen durch mit Starkregen, Hagel und kräftigen Sturmböen dabei. Dazu haben wir rund 20 Grad. Später ziehen die dann erst ab und es wird mit bis zu 32 Grad wieder sehr heiß bei uns. Gegen Mittag, Nachmittag können dann aber schon wieder neue Gewitter durchziehen.
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5: Zurzeit liegen uns keine Meldungen vor. Wir wünschen allen unterwegs gute Fahrt.
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3: So, bei dieser Nummer, da könnte man vielleicht zuerst denken, Becky G entschuldigt sich bei ihrem Vater, weil sie am Wochenende ein bisschen zu lang draußen unterwegs war. Zumindest, wenn man kein Spanisch kann. So wie ich, ich muss das auch erst googeln. Aber nein, Becky G entschuldigt sich bei allen Männern, die sie hat abblitzen lassen. Sorry, Papi.

0: Britney, bitch. Ich atme direkt wieder diese Schweiß- und Nikotingetränkte Luft aus dem, wie hieß der Laden noch, Gopa, glaube ich, ein. Ah, es war so schön. 6 riesige Hallen zum Tanzen, bestimmt 20 Toiletten, 6 Kabinen, aber immer waren alle voll und das Klopapier war leer. So, und jetzt laufen wir vom Hausraum in den Hip-Hop-Raum oder so ähnlich. Flo Rida ist das für euch mit I Cry.
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0: Das Wetter.
1: Kräftige Gewitter ziehen durch, teils mit Starkregen, Hagel und Sturmböen. Es bleibt aber mild bei rund 20 Grad jetzt in der Nacht. Am Tag ziehen die Gewitter erst ab und es wird wieder heiß. Bis zu 32 Grad bekommen wir. Dazu ist es bewölkt und gegen Mittag, Nachmittag können dann schon wieder neue Gewitter durchziehen.
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2: Zurzeit liegen uns keine Meldungen vor. Wir wünschen allen unterwegs gute Fahrt.
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1: Hallo zusammen, ihr seid hier noch mittendrin im besten Mix am Wochenende. Noch eine halbe Stunde

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0: Die Nummer passt zu einer Abschiedstournee, ne? Die Fastmusikrentner, die Toten Hosen waren das. Jetzt gehen wir in das Jahrzehnt. Da haben die mit dem Musikmachen gerade erst angefangen. In die 80er. Mit Prince. When Doves Cry.
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1: Ich bin Ursula Winkler. Die deutsche Fußballnationalmannschaft hat die Elfenbeinküste im zweiten WM-Gruppenspiel mit 2:1 besiegt. Beide Treffer für Deutschland erzielte der eingewechselte Dennis Undaf nach einem 0:1 Rückstand. Damit steht die DFB-Auswahl schon sicher in der K.O.-Phase. Zuvor hatten die Niederländer mit 5:1 gegen Schweden gewonnen und stehen in der Gruppe F auf Platz 1. Nach der vom Iran angekündigten Schließung der Straße von Hormuz will das US-Militär weiter die Freiheit der Schifffahrt durchsetzen. Kurz zuvor hatte der Iran angekündigt, die Meerenge wieder sperren zu wollen. Grund sei die Nichteinhaltung der Waffenruhe im Südlibanon, die im Rahmenabkommen zwischen den USA und dem Iran vereinbart worden war.
2: Der Konflikt mit dem Iran dreht sich immer mehr um die Straße von Hormuz, denn damit hat Teheran ein machtvolles Druckmittel in der Hand. Uranbestände, Atomprogramme, Raketenarsenale, alles rückt in den Hintergrund. Verhandlungen darüber geraten in Stocken, bevor sie beginnen. Und Israel spielt nicht nach dem Plan der Trump-Regierung. Die Angriffe im Libanon gehen weiter. Das US-Militär kann nun die freie Schifffahrt versuchen durchzusetzen, aber mit Waffenruhe hat das dann wiederum wenig zu tun. Tina Eck, USA.
1: Der neue Co-Vorsitzende der Linken, Pantisano, hat mit Äußerungen in einem Bild-Interview für Irritationen gesorgt. Darin sagt er, es gebe letztlich gar keinen Unterschied zwischen der CDU, die faschistische Politik mache, der AfD oder den Faschisten selbst.
3: CDU-Generalsekretär Carsten Linnemann reagierte in der Bild am Sonntag empört. Wer Christdemokraten mit Faschisten gleichsetze, disqualifiziere sich für jede politische Verantwortung. Auch aus den eigenen Reihen gab es Unverständnis. Die Spitzenkandidatin der Linken in Sachsen-Anhalt, Eva von Angern, erklärte T-Online, die CDU sei